0: Häuser zu verlassen. Die Region wurde zur Kampfzone erklärt. Aus der Nachrichtenredaktion Constanze Semidey.
1: Der Libanon meldet, dass die israelische Armee begonnen hat, Ziele nahe der Küstenstadt Tyrus zu beschießen. Auch da wurden die Bewohner kurz zuvor zur Räumung aufgefordert. Auf den Straßen bei Tyrus bildeten sich Staus, als Einwohner versuchten, im Auto Richtung Norden zu fliehen. Die Räumungsaufforderungen durch die israelische Armee sind die ersten seit Mitte April, als eine Waffenruhe zwischen Israels Militär und der Hisbollah in Kraft getreten war. Die gegenseitigen Angriffe hatten allerdings nie wirklich aufgehört.
0: Mit einer Neufassung des Baugesetzbuches will der Bund den Wohnungsbau ankurbeln. Das Bundeskabinett hat Pläne von Bauministerin Huberts beschlossen, die helfen sollen, Genehmigungsverfahren zu beschleunigen. Die Minister haben auch Regeln zur Cybersicherheit zugestimmt. Sicherheitsbehörden sollen damit besser gegen Attacken im Netz vorgehen können. Auch eine Gesetzesverschärfung zum Thema Menschenhandel wurde verabschiedet. Der neue ungarische Ministerpräsident Motyor reist heute zu seinem Antrittsbesuch nach Brüssel. Am Nachmittag trifft er nach eigenen Angaben auf NATO-Generalsekretär Rutte. Morgen will er mit EU-Kommissionspräsidentin von der Leyen zusammenkommen. Der proeuropäische Regierungschef hofft auf die Freigabe von rund 10 Milliarden Euro EU-Geldern, die wegen der Politik seines Vorgängers Orbán von Brüssel eingefroren wurden. 1.000 Dollar und mehr. Die Vorfreude auf die Fußball-WM wird getrübt durch den Ärger über Wucherpreise und eine irreführende Ticketvergabe. Deshalb ermitteln jetzt die Generalstaatsanwältinnen von New York und New Jersey gegen den Weltfußballverband FIFA. Aus New York Martin Ganselmeier.
2: Niemand sollte dazu manipuliert werden, horrend hohe Preise für Sitzplätze zu zahlen, kritisiert die Generalstaatsanwältin von New York, Letitia James. Und die Fans sollten darauf vertrauen können, dass sie die Tickets erhalten, die sie auch gekauft haben. Die FIFA hat zunächst keine konkreten Sitzplätze verkauft, sondern nur Tickets für bestimmte Kategorien. Mit wachsender Nachfrage wurden neue, noch teurere Kategorien angeboten, was dazu führte, dass Ticketinhaber in weniger attraktive Kategorien verschoben wurden.
0: Das waren die Nachrichten. Das Wetter in Deutschland: weitgehend trocken, an den Alpen abklingende Schauer und Gewitter, Tiefstwerte 16 bis 5 Grad. Tagsüber viel Sonnenschein und trocken, nur an den Alpen einzelne Schauer und Gewitter bei 16 Grad auf den nordfriesischen Inseln bis 31 Grad am Oberrhein. Freitag von Nordwesten her einzelne Schauer oder Gewitter, sonst überwiegend trocken, 20 bis 33 Grad. Am Sonnabend örtlich kräftige Schauer oder Gewitter. Es ist 2:03.
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4: A1 Hamburg Richtung Bremen. Zwischen Posthausen und Euthen 1 Kilometer Stau nach einem Unfall. A7 Hamburg Richtung Hannover. Die Einfahrt Altwarmbüchen wird wegen Bauarbeiten bis 2. Juni täglich zwischen 8 Uhr und 15 Uhr gesperrt. Die A27 Bremerhaven-Bremen ist zwischen Bremen-Hornlehe und Fahr wegen Bauarbeiten bis 5 Uhr gesperrt. Die A39 Salzgitter Richtung Braunschweig ist zwischen Wartenstedt und Lebenstedt-Nord wegen einer Nachtbaustelle bis 5 Uhr gesperrt. Die Umleitung führt über die U81.
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5: Mit Ben Sträubel und dem PPPPP. Das ist das fantastisch polierte Popnacht-Package. Und das haben wir hier noch neben meinem zweiten Ich liegen. Da ist noch ein Schuh drauf, aber da wird auch ein Schuh draus, wenn ihr nämlich hier euch meldet unter 07221 2011 und mitspielen möchtet. Wir spielen in wenigen Minuten um dieses Popnacht-Package. Wer möchte es denn zu Hause haben? Es irgendwo auf einen Thron stellen, anhimmeln oder so. Es ist ein Hauch von einer guten Aura wie ein Buddha oder sowas, ja. 07221 2011, wer mitspielen möchte.
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0: Pop-Nacht ist hier.
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0: Da rasen wir wieder rückwärts an diesem 28.05. in der Geschichte. Jutta aus Mönchengladbach, guten Morgen.
2: Guten Morgen, Ben. Hallo.
0: Und du bist dabei, wieder kreativ zu sein. Was wird denn heute gebastelt bei dir zu Hause?
2: Eine Lampe aus einem, aus einer alten Glasscheibe, und die wird hinterleuchtet, und dann kommen Fotos da drauf. Die
0: auf
2: werden
0: die
2: mit
0: Lampe.
2: Folie ausgedruckt.
0: Aha. Ja. Und das sind dann so Fotos, die durchschimmern, sodass man auch irgendwie noch Licht bekommt.
2: Transparente Folie.
0: Und welche Fotos sind denn das?
2: Ach, alles. Familie, Freunde, besondere Situationen und alles, wo man gern zurückdenkt.
0: Also du bringst dein Leben nochmal zum Leuchten sozusagen.
2: Sozusagen.
0: Sehr schön.
2: Ich erleuchte mich.
0: Verkaufst du solche Lampen auch dann, oder ist das nur für dich alleine?
2: Das ist jetzt für mich alleine, aber ich würde es auch für andere machen.
0: Schön. Also, jetzt kommen die zwei Fragen. Heute vor 12 Jahren, als wir noch ganz klein waren, da ist der deutsche Alexander Gerst ins All gestartet zur ISS.
2: Ja.
0: Kannst du dich so vage dran erinnern, ne? Da waren wir noch sehr klein.
2: Aber
0: er war nicht der Erste auf der internationalen Raumstation ISS. Der erste deutsche Astronaut war wer? A. Thomas Reiter, B. Stefan Reuter oder C. Gary Glitter?
2: Thomas Reiter.
0: Ja, natürlich. Lass du über Stefan Reuter, oder?
2: Ja, natürlich. Gary Glitter ist ja überhaupt nicht komisch.
0: Ja, aber wäre lustig, Gary Glitter im All. Ja. So, heute vor 39 Jahren, da ist ein deutscher Pilot auch fortschrittlich in der Luftfahrt gewesen, aber der dachte sich, ich fliege mal um alle Abwehrsysteme des damaligen Warschauer Pakts drumherum und lande in Moskau auf dem Roten Platz. Welcher deutsche Pilot hat denn das gemacht, um sich mal was zu beweisen, vermute ich mal? Oder auch der Welt zu zeigen, hallo, hier bin ich. A. Sully Sullenberger oder B. Matthias Rust oder C. Patrick Nehlmeier?
2: Matthias Rust.
0: Jo, schon gehört dir ein Pop-Nacht-Package, und ich schicke dir gute Energie, vielleicht noch ein bisschen Erleuchtung weiter für deine Lampe.
2: Ja, unbedingt.
0: Und dann schicke ich dir noch ein Paket. Also mehr kannst du nicht mehr bekommen hier in dieser Show.
2: Nee,
0: bis bald.
2: Besser geht's nicht. Danke.

I don't know me. Ja, Pedro Santos in der Popnacht. Vorsicht auf der A1. Köln in Richtung Dortmund, da steht ein defekter LKW auf der Fahrbahn zwischen Burscheid und Wermelskirchen. Das Klavier habe ich reinschieben lassen.

Ich glaube, dass Jürgen aus Friedrichshafen sich auch mal diesen Song vorgenommen hat, aber heute Nacht arbeitet er ja an I Wanna Know What Love Is von Foreigner, ein Hit, und er hat wieder einen kleinen Schnipsel geschickt hier. Er kommt jetzt langsam an den Refrain ran. Bin gespannt, wie es weitergeht. Wir hören ja dann das komplette Werk.

Rider und Milky Chance. Ich habe noch eine kultige Version von Amy Winehouse hier. Vorsicht auf der A6 und 28 nach Oldenburg in Richtung Bremen. Da liegt ein Reh zwischen Oldenburg-Greienbrück und Kreuz Oldenburg-Ost. Die Popnacht mit Back to Black.

0: 2.31 Uhr.
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4: Oft gering bewölkt bis klar. Zur See hin gebietsweise ein paar Wolkenfelder möglich, aber trocken. Tiefstwerte 11 bis 4 Grad. Am Donnerstag heiter, teils sonnig, gebietsweise Durchzug von lockeren oder hohen Wolkenfeldern, dabei trocken. Höchstwerte 14 bis 24 Grad.
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5: Die A2 Berlin-Hannover ist zwischen Kreuz Magdeburg und Irxleben nach einem Fahrzeugbrand gesperrt. A7 Hamburg Richtung Hannover. Die Einfahrt Altwarmbüchen wird wegen Bauarbeiten bis 2. Juni täglich zwischen 8 Uhr und 15 Uhr gesperrt. Die A27 Bremerhaven-Bremen ist zwischen Bremen-Hornlehe und Fahr wegen Bauarbeiten bis 5 Uhr gesperrt. Die A39 Salzgitter Richtung Braunschweig ist zwischen Wartenstedt und Lebenstedt Nord wegen einer Nachtbaustelle bis 5 Uhr gesperrt. Die Umleitung führt über die U81.
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0: Und die am meisten unterschätzte Höchsttemperatur heute in Püggen, Sachsen-Anhalt, werden es 23 Grad werden. Hier ist die Popnacht. Ich bin Ben Sträuble.

Die Imagine Dragons, Believer in der Popnacht. Es ist 2.39 Uhr, Vorsicht auf der A39, Hamburg in Richtung Lüneburg. Da liegt ein Tier zwischen Winsen-Ost und Handorf. Die Welt ist immer noch auf der Suche nach einem James Bond. Wer wird denn der neue James Bond? Vielleicht kommen wir der Sache ein bisschen näher in 3 Minuten.

0: Love to go and lost frequencies. Hier ist die Popnacht. Oh, ich liebe diesen Song. Und ich liebe James Bond. Lange nichts mehr von James Bond gehört. Wie lange ist es her jetzt, letzter Bond-Film, Ilias Busch?
1: 2021.
0: Aha.
1: 5 Jahre.
0: Viel zu lange, ne? Also ich weiß gar nicht, wer mittlerweile alles schon als nächster Bond-Hauptdarsteller gehandelt wird. Aber jetzt wurde auf jeden Fall noch ein Name in den Ring geworfen. Wir hier in der Popnacht wissen natürlich hoffentlich ein bisschen mehr. Das wäre er. Leo Sutter, keine Ahnung.
1: Ist auch kein so ein großer Name bis jetzt. Der ist 32, kommt aus London, hat so braunes, wuscheliges Haar. Mhm. Und am ehesten kennen wir den vielleicht aus dieser Netflix-Serie Vikings Valhalla. Da spielt er eine der großen Hauptrollen, Harald Sigurdsson.
0: Hast du gesehen?
1: Ich habe Bilder davon gesehen.
0: Ich habe es auch nicht gesehen. Also ich kenne zwar diese Serie Valhalla, aber ich habe sie noch nicht angeklickt. Deswegen werde ich mal, der Eindruck entscheidet, ja. Aber das muss auch schon, ich glaube, der 10. Mensch sein, den wir seit dem letzten James-Bond-Film mit Daniel Craig aufgetischt bekommen haben.
1: Es wurde ja auch kurz sogar überlegt, dann eine Jane-Bond zu machen, also eine Frau. Aber dann haben sich die Produzenten doch dagegen entschieden. Dann wurde mal kurz Idris Elba in den Ring geworfen. Henry Cavill, hier der Superman- und Witcher-Schauspieler, auch noch. Dessen Chancen sind wohl irgendwie schlechter geworden und jetzt sind neben Leo Sutter im Rennen Aaron Taylor Johnson, aktuell zu sehen bei zum Beispiel 28 Years Later, Harris Dickinson von Baby Girl, Jacob Elordi, das ist ja der Hype-Schauspieler gerade, und Callum Turner wollen wir nicht vergessen, der von den Fantastischen Tierwesen und nebenbei ja auch noch Mann von Dua Lipa. Wer es aber wird von diesen Ganzen, weil die ploppen ja einfach auf.
0: Natürlich.
1: Und die Produzenten selber sagen ja nie irgendwas Offizielles dazu. Das wissen wir erst 2028, weil dann kommt der erste neue Bond-Film.
0: Und vielleicht hat Dua Lipa dann auch schon wieder einen neuen Mann. Ja, das ist auch möglich. Ich würde mich auch mal ins Rennen werfen. Also es ist ja die Frage, vielleicht haben wir auch noch ein paar gute Ideen. Man kann sich ja da noch bewerben, denke ich mal, bei irgendeiner Stelle, bei der Bond-Bewerbungsstelle.
1: Bond.com.
0: Wen könnte man nehmen? Ich bin ja ein Freund von Kiefer Sutherland. 24, die Kultserie, überhaupt die beste Serie, die es überhaupt jemals gegeben hat.
1: Ja.
0: 24, 9 Staffeln, ich habe alles gesehen. Kiefer Sutherland. Aber wahrscheinlich ist er zu alt. Ne? Man darf da nicht über 50 sein.
1: Also die Produzenten haben auch gesagt, der muss Sexappeal ausstrahlen, der muss schießen können. Und so, und die müssen vor allem ja auch langfristig mit dem Plan. Und wenn die da 15 Jahre lang dann ist der Kiefer dann irgendwann mit.
0: Bin ich beruhigt, dann kommt aber Til Schweiger auch nicht mehr in Frage.
1: Das ist auch gut.
0: Und Udo Lindenberg vielleicht noch, den könnte man nehmen. Der hat mal einen Film gedreht, den du nicht gesehen hast, garantiert. Panische Zeiten, da spielt ja einen Privatdetektiv Karl Kuhlmann.
1: Ja, also hat er schon Erfahrung.
0: Er hat Erfahrung. Also das wäre meine Idee.
2: Aber jetzt geht's erstmal, wo wir gerade bei Bond sind, um tolle Bond-Hits. Hast du einen Lieblings-Bond-Song?
1: Ja, ich glaube, The World Is Not Enough ist schon richtig.
0: Ja, sehr gut. Das ist mein absolutes Favorite-Ding. Garbage. Also, wir halten euch auf dem Laufenden. Ich bin bis 2028 auf jeden Fall hier.

Sabrina Carpenter, Manchild. Hier ist die Popnacht. Zeitvergleich. Bei uns in Deutschland ist es 2.52 Uhr und in Bangkok, that's in Thailand, da ist es jetzt 7.52 Uhr unserer Zeit voraus. Beim Frühstück sitzen Tina und Michael, haben eine WhatsApp geschrieben, dass sie natürlich sehr gerne hier unsere Show hören, was mich hier aufreut. Mein zweites Ich wackelt mit dem linken Fuß in diesem Moment und freut sich ebenso. Und das wird sich aber ändern, wenn sie zum 1. Januar 2027 keine Frühschicht mehr machen, sondern eben dann schlafen nachts. Dann ziehen sie nämlich nach Deutschland zurück und dann kann es sein, es passt nicht mehr so richtig. Oh weh, das wäre natürlich wirklich tragisch, weil also Kunden verlieren um diese Zeit kann ich mir nicht erlauben. Auch nicht mit meinen zarten 27 Jahren möchte ich keine Kundschaft vergraulen. Also überlegt euch das, ob ihr eventuell in Deutschland nicht auch eine Nachtschicht anlegen könnt. Ne? Ich werde es fördern mit einem Euro, der vielleicht fehlt noch zum Haushaltsgeld oder so. Gibt's von mir eine Unterstützung. Katy Perry haben sie sich ausgesucht mit einem Gruß an den Frühstückstisch in Thailand.

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1: Um 3 Uhr mit Wolfgang Berger. Trotz einer Waffenruhe werden die Angriffe zwischen Israel und der pro-iranischen Hisbollah im Libanon wieder heftiger. Israels Armee hat weite Teile des südlichen

0: Das US-Militär hat nach Angaben der Regierung ein Militärgelände im Iran angegriffen. Von dem Gelände sei eine Bedrohung für US-Streitkräfte und den kommerziellen Schiffsverkehr in der Straße von Hormus ausgegangen, sagte ein Regierungsvertreter. Iranische Medien hatten mehrere Explosionen in der Nähe der Stadt Bandar Abbas an der Straße von Hormus gemeldet. Die Stadt gilt als eines der wichtigsten militärischen Zentren des Irans im Golfraum. Die Verhandlungen zwischen beiden Parteien laufen unterdessen stockend. US-Präsident Trump betonte nach einer Kabinettssitzung, er werde keinen miesen Deal akzeptieren. Zum heutigen Internationalen Tag der Frauengesundheit hat Bundesgesundheitsministerin Warken Fortschritte bei dem Thema angemahnt. Frauen verdienten eine medizinische Gesundheitsversorgung, die ihr Geschlecht besser berücksichtige, sagte die CDU-Politikerin der Funke Mediengruppe. Viel zu lange sei einfach ignoriert worden, dass Frauen andere gesundheitliche Bedürfnisse, Beschwerden und Symptome haben als Männer, betonte die Ministerin. Laut Warken nimmt die Sensibilität für das Thema zwar zu, bis sich das aber spürbar bei der Versorgung auswirke, werde es noch dauern. Weil viele Krankheiten und Medikamente hauptsächlich an Männern erforscht werden, erhalten Frauen teils erst verspätet Diagnosen oder falsche Dosierungen. Auf der Bahnstrecke Hamburg-Berlin gibt es derzeit massive Einschränkungen. Grund ist ein kaputtes Stellwerk bei Lüneburg. Laut der Bahn fallen bis zum Vormittag Züge aus oder fahren mit erheblicher Verspätung. Reisende werden gebeten, den Schienenersatzverkehr zu nutzen, der auf der Strecke noch wegen der Generalsanierung verkehrt. Das waren die Nachrichten. Das Wetter in Deutschland. Tagsüber viel Sonnenschein und trocken. 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
2: Und wir haben keinen Falschfahrer mehr auf der A95 München-Garmisch-Partenkirchen. Eine Entwarnung, also kein Falschfahrer mehr zwischen Murnau-Kochel und der B2. Ebenso auf der B8 Neustadt an der Aisch-Nürnberg. Auch dort eine Entwarnung, kein Falschfahrer mehr.
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4: Die A2 Berlin-Hannover ist zwischen Kreuz Magdeburg und Irxleben nach einem Fahrzeugbrand gesperrt. Die A27 Bremerhaven-Bremen ist zwischen Bremen-Hornlehe und Fahr wegen Bauarbeiten bis 5 Uhr gesperrt. Die A39 Salzgitter Richtung Braunschweig ist zwischen Wartenstedt und Lebenstedt Nord wegen einer Nachtbaustelle bis 5 Uhr gesperrt. Die Umleitung führt über die U81. A270 Blumenthal Richtung Ilpol. Die Ausfahrt Bremen-Fegesack-Mitte ist wegen Bauarbeiten bis 29. Mai gesperrt.
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5: 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Und dann haben wir doch gleich ein schönes Rätsel für euch für ein Popnacht-Package. 2 Hits in einer Sekunde, beides Nummer 1 Hits des heutigen 28.05. Ihr erkennt sie und holt euch ein Paket.
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0: Der Flügel muss raus. Incomplete und die Backstreet Boys in der Popnacht.
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0: Zwei Nummer 1 Hits, 28. Mai 2026. Das war eine Hitnacht und später auch gefolgt von einem Tag. Es gibt ja Menschen, die tagsüber sich bewegen und irgendwie versuchen, was aus ihrem Leben zu machen, aber natürlich verkennen die Situation der kreativen Nachtmenschen. Da entstehen auch die vielen Kompositionen auch für diese Hits. Welche sind's? Da, da, da, da, da, da, da. Welche beiden Songs sind das, die heute auf diese Nacht genau Nummer 1 Hits waren auf dem Planeten? 07221 2011, wer die 2 erkannt hat. Adios.

you can go and hack yourself und mach dich doch selbst. Ich habe keine Lust mehr drauf. Um 14:45 kann ich das verstehen, wenn so eine Reaktion kommt. Vorsicht auf der A14 Halle in Richtung Leipzig. Da laufen Menschen auf der Fahrbahn zwischen Halle Tornau und Halle Peißen. Noch ein kultiger Song. Kultisch. Flügel ist reingeschoben und nach diesem Hit von Bonnie Tyler lösen wir unser Rätsel auf in der Popnacht.

0: So, Flügel raus. Total Eclipse of the Heart. Bonnie Tyler in der Popnacht.
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0: Die zwei Nummer 1 Hits des heutigen 28.05. in der Musikgeschichte sind diese hier. Chris aus Schwerte war der Erste mit der richtigen Lösung. Guten Morgen, Chris.
2: Guten Morgen.
0: Und welche beiden Titel sind's?
2: Ja, La Bouche, Emma Lava und Roxette.
0: Jawohl. So, du machst dir gerade Essen, du bist Koch, du bist natürlich Profi im Bereich Essen. Was gibt's denn bei dir zu Hause?
2: Es gab schon Bolognese.
0: Bolognese, was? Bolognese? Mit irgendwas dazu?
2: Ja, Tortellini überbacken.
0: Das ist ja jetzt nicht so besonders, wie soll man sagen, kreativ, oder? Du hast einfach keine Lust für dich selbst dann so in die Vollen zu schützen. Nee,
2: ja, doch.
0: Will man dann nicht mehr, ne?
2: Die zieht schon 3 Tage, die ist richtig gekocht, vernünftig eingeweckt und ja. Dann
0: ja, man, Endstufe. Man sagt ja bei einer Pasta, die soll irgendwie 17 Stunden irgendwie köcheln, ist das so? Oder noch länger?
2: Bolo, 3 Tage.
0: Bolo, 3 Tage wirklich? Willst du mich verarschen?
2: Ziehen lassen, ja.
0: Soll man das, echt?
2: Nein, das ist wirklich so.
0: Aber bei diesen Temperaturen, da fängt das irgendwann an zu riechen. Oder
2: ich koche ja keinen im Sommer, nur über die Wintermonate.
0: Bolo, jetzt hast du ja im Sommer gekocht.
2: Nein, die waren auch eingeweckt im Glas.
0: Ach so, eingeweckt. Das sind alles so Sachen. Das kenne ich aus der Kindheit nur noch vom Hören. Das hat der Vater mir erzählt, dass das mal gab. Ich mit meinen 27 kenne doch keine Einweckgläser.
2: Aus 10 Litern mache ich 4.
0: Und dann machst du auch für deine Mitbewohnerin ab und zu mal eins auf.
2: Ja, klar.
0: So, und wo ist denn die jetzt eigentlich, die Mitbewohnerin, wenn wir jetzt hier reden?
2: Die muss gleich wieder aufstehen.
0: Ah, okay, dann hast du ja ein schönes Frühstück, Mittagessen, alles in einem mit deinen Tortellini dann überbacken. Genieß es, ja? Grüße nach Schwerte, lieber Chris.
2: Machen wir immer.
0: Bis bald, ciao, ciao.

0: Shai Martin und Mike Perry, The Ocean, hier in der Popnacht. Wenn ihr unterwegs seid und entdeckt irgendetwas, das nicht auf die Straße gehört oder wo irgendwas nicht in Ordnung ist, gerne WhatsApp schicken oder mal durchklingeln unter 07221 2011. Das hat Carsten gemacht aus Oberlangen. Der fährt auf der A2 in Richtung Berlin allerdings. Wir haben da ja dieses Problem mit der A2 Berlin in Richtung Hannover zwischen Kreuz Magdeburg und Irxleben. Da ist ein Unfall passiert. Carsten, guten Morgen.
1: Ja, guten Morgen.
0: Und du bist vorbei in der anderen Richtung und konntest das sehen mit deinem Schwertransport. Was ist da los?
1: Da sind drei LKWs, die standen im absoluten Vollbrand.
0: Ah ja, drei LKW brennen dort immer noch.
1: Drei Stück, ja.
0: Ja. Und aber die Rettungsarbeiten laufen.
1: Als wir dran vorbeigefahren sind, vor einer Stunde ungefähr, da waren die gerade dabei zu versuchen, zu der Unfallstelle hinzukommen, weil es ja wieder keine Rettungsgasse gab.
0: Ja, ja. Also insofern wird das noch eine Weile dauern. Also alle, die jetzt da in diesem Stau stehen, da ist gesperrt auf jeden Fall in Richtung Hannover, weil da drei LKW brennen oder ich hoffe mal inzwischen auch gelöscht sind. Danke dir mal für deinen Hinweis und du bist Mitarbeiter der Minute. Komm gut an in Berlin, ja?
1: Ja. Ich bedanke mich.
0: Und für Carsten jetzt dieser Song hier von Post Malone, wenn sie ausgesucht haben. I had help. Hier ist die Popnacht.

0: Es ist 3.32 Uhr.
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2: Oft gering bewölkt bis klar. Zur See hin gebietsweise ein paar Wolkenfelder möglich, aber trocken. Tiefstwerte 11 bis 4 Grad. Am Donnerstag heiter, teils sonnig, gebietsweise Durchzug von lockeren oder hohen Wolkenfeldern, dabei trocken. Höchstwerte 14 bis 24 Grad.
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3: Vorsicht bitte auf der A28 Oldenburg Richtung Bremen. Zwischen Oldenburg-Kreinbrück und Kreuz Oldenburg-Ost liegt ein Reh. Vorsicht bitte auf der A39 Hamburg Richtung Lüneburg. Zwischen Winsen-Ost und Handorf liegt ein Tier. Die A2 Berlin-Hannover ist zwischen Kreuz Magdeburg und Irxleben nach einem Fahrzeugbrand gesperrt. Die A27 Bremerhaven-Bremen ist zwischen Bremen-Hornlehe und Fahr wegen Bauarbeiten bis 5 Uhr gesperrt. Die A39 Salzgitter Richtung Braunschweig ist zwischen Wartenstedt und Lebenstedt Nord wegen einer Nachtbaustelle bis 5 Uhr gesperrt. Die Umleitung führt über die U81.
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0: Und die am meisten unterschätzte Höchsttemperatur in Kleinbockedra im Salle-Holzland-Kreis. Da werden es heute 20 Grad.

0: James Bay, Hold Back the River. Er zupft noch ein bisschen an der Gitarre, muss aber gleich ins Bett. So, die Seiten werden neu bezogen. Wie sich das gehört, ich hoffe, das Bett ist auch schon neu bezogen. Hier um 3.39 Uhr gehört den Kreativen die Nacht und einer von denen, die super kreativ sind, Marc aus Dortmund, guten Morgen.
1: Ja, schönen guten Morgen.
0: Und du baust eine Badewanne, aber eine ganz besondere im Garten.
1: Ja, und zwar habe ich die gebaut aus Legostein.
0: Lustige Idee. Ja, aber ich meine, wie geht das? Wie viel Legosteine hast du denn gebraucht für eine Badewanne?
1: Sie ist jetzt eben fertig geworden. 14.362.
0: Und wo hast du die her, die Legosteine?
1: Ja, ich habe mal so auf dem Speicher gekramt, so was ich noch aus Restbeständen von früher hatte, so
0: ja, in ja der Zeit. Das sind ja keine 14.000 Legosteine gewesen.
1: Ja, nee, ich hab, da kann man auch bei Lego kann man quasi so gemischte Beutel bestellen.
0: Ah, ja,
1: das ist schön, alles bunt durcheinander.
0: Was gesammelt auf jeden Fall mal, ne?
1: Ich bin Legostein-Messi quasi.
0: Gut, also und dann diese Badewanne, hast du die also diese Steine aufeinander gelegt? Die müssen ja auch mal robust sein. Das muss ja einen Wasserdruck aushalten.
1: Da habe ich mir Industriekleber besorgt, wasserfesten Industriekleber und habe Stein auf Stein quasi die schön zusammengeklebt. Und innen drin muss er natürlich auch ein bisschen angenehm sein, weil die haben ja auch Kanten, habe ich das mit transparenter Teichfolie ausgekleidet.
0: Ah ja, sodass man die Legosteine auch noch sieht.
1: Gut, ja, richtig, die sieht man noch.
0: Ist schon Wasser eingelassen worden?
1: Es läuft jetzt langsam rein. Und jetzt kommt natürlich der Moment, wo der Hase ins Wasser rennt,
0: Sagt. Ich bin sehr gespannt, weil ich kann mir vorstellen, dass der Wasserdruck dazu führt, dass das alles auseinanderkracht. Also, dass nur die Teichfolie übrig bleibt.
1: Nicht bei dem Industriekleber. Also, da habe ich richtig Geld in die Hand genommen. Da kannst du einen Panzer an die Decke kleben.
0: Ach so, ich würde es eventuell dann vielleicht noch ein bisschen abstützen oder sowas. Ob dein Konrad-Spezialkleber, ob der funktioniert. Aber ich bin sehr gespannt. Wenn das funktioniert, also wenn du drin liegst, dann machst du ein Foto. Aber vorher, bevor sie mit dem Fuß reingehen, erstmal, wenn es dann
1: schon auseinander geht. Aber ich lasse die Badehose an, wenn ich reingehe.
0: Ich bitte darum sogar, ja? Also, bleibe kreativ. Ciao, Marc.
1: Ja, tschüss.

0: Die A4 ist auch eines der Sorgenkinder heute Nacht, Köln-Aachen. Zwischen Elsdorf und Märzenich, da hat es einen Unfall gegeben. In beiden Richtungen war die Autobahn gesperrt. Ich glaube, da tut sich ein bisschen was. Udo aus Aachen, der kann uns da was sagen. Hallo Udo.
1: Ja, guten Morgen.
0: Du stehst noch drin oder bist du weitergekommen?
1: Ich bin jetzt gerade rausgefahren. Ich komme von Aachen Richtung Kerpen, Kerpener Kreuz. Die Richtung ist komplett freigegeben jetzt und Gegenrichtung Aachen ist noch komplett zu.
0: Ah, okay. Also in Richtung Köln kann man fahren, aber Aachen nicht.
1: Genau.
0: So, dann danke ich dir mal für den Hinweis und wünsche dir eine gute Fahrt.
1: Dankeschön und euch noch eine gute Nacht.
0: Der Udo ist Mitarbeiter der Minute, wie jeder, der hier irgendwas zu beiträgt zu dieser Show. M-People hat er sich ausgesucht und Moving on Up. Habt ihr noch was gesehen, das nicht auf die Straße gehört? Oder hat sie vielleicht irgendwas getan bei einem Stau? Dann gerne 0722 1 2011 per WhatsApp oder WhatsApp-Audio, wer bei Stimme ist.

Max Giesinger, du wärst es gewesen. Na, da lamentiert man ein bisschen rum, kommt auch wieder mal was Neues. Ja, man soll doch nicht jammern. Ansonsten bin ich zuständig für die Tränchen, die über die zarten Wangen kullern. Christian, der sitzt auf der Rückbank eines tollen Fahrzeugs ganz alleine und seine Arbeitskollegen André und Felix sitzen vorne auf Fahrer- und Beifahrerseite. Und Christian hat sich gedacht, er schreibt mal hier heimlich, tipp, eine WhatsApp, weil die beiden sollen mal ein wenig motiviert werden. Die haben auch eine harte Nachtschicht hinter sich und fahren gerade von Frankfurt am Main zurück nach Hause. Wo auch immer das ist, das hat Christian nicht geschrieben. Aber ich meine, die werden ihn auf jeden Fall jetzt anständig nach Hause bringen, weil er ja an sie gedacht hat. Ich hoffe, die Überraschung kommt ganz gut. Und sie freuen sich auch über seinen Lieblingshit. Das ist der neue von Giant Rooks, Want It Back. Hier ist die Popnacht.

Ist das nicht ein schöner Song hier gewesen? Giant Rooks, Want It Back, neu in der Popnacht, hören wir bestimmt nochmal wieder. Es ist jetzt 3.56 Uhr, da piepst nochmal für zwei Gefahrenstellen. Einmal die A44 Düsseldorf in Richtung Essen zwischen Düsseldorf Nord und Ratingen-Schwarzbach. Da ist ein Unfall passiert, die Unfallstelle nicht gesichert. Und auf der A6 Heilbronn in Richtung Mannheim steht ein Fahrzeug ohne Licht zwischen Bad Rappenau und Sinsheim-Steinsfurt. Hier ist die Popnacht. Leon Rimes ist zu den 4 Uhr Nachrichten. Can't fight the moonlight.

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1: Um 4 Uhr mit Wolfgang Berger. Israels Armee weitet ihren Einsatz gegen die Hisbollah-Miliz im Süden des Libanon aus. Das Militär hat die Bewohner mehrerer Gebiete aufgerufen, ihre Häuser zu verlassen. Die Region wurde zur Kampfzone erklärt. Aus der Nachrichtenredaktion Konstanze Semidey.
2: Der Libanon meldet, dass die israelische Armee begonnen hat, Ziele nahe der Küstenstadt Tyrus zu beschießen. Auch da wurden die Bewohner kurz zuvor zur Räumung aufgefordert. Laut der libanesischen Armee ist ein weiterer Soldat bei israelischen Angriffen getötet worden. Schon am Dienstag war demnach ein Soldat nach Angriffen ums Leben gekommen. Die Räumungsaufforderungen durch die israelische Armee sind die ersten seit Mitte April, als eine Waffenruhe zwischen Israels Militär und der Hisbollah in Kraft getreten war. Die gegenseitigen Angriffe hatten allerdings nie wirklich aufgehört.

0: um einen EU-Beitritt des Landes. Auf Social Media schrieb von der Leyen, die kommenden Wochen seien dafür entscheidend. Außerdem sagte sie der Ukraine weitere militärische Hilfe zu. $1.000 und mehr. Die Vorfreude auf die Fußball-WM wird getrübt durch den Ärger über Wucherpreise und eine irreführende Ticketvergabe. Deshalb ermitteln jetzt die Generalstaatsanwältinnen von New York und New Jersey gegen den Weltfußballverband FIFA. Aus New York Martin Ganselmeier.
1: Niemand sollte dazu manipuliert werden, horrend hohe Preise für Sitzplätze zu zahlen, kritisiert die Generalstaatsanwältin von New York, Letitia James. Und die Fans sollten darauf vertrauen können, dass sie die Tickets erhalten, die sie auch gekauft haben. Die FIFA hat zunächst keine konkreten Sitzplätze verkauft, sondern nur Tickets für bestimmte Kategorien. Mit wachsender Nachfrage wurden neue, noch teurere Kategorien angeboten, was dazu führte, dass Ticketinhaber in weniger attraktive Kategorien verschoben wurden.
0: Das waren die Nachrichten. Das Wetter in Deutschland. Tagsüber viel Sonnenschein und trocken, nur an den Alpen einzelne Schauer und Gewitter. Bei 16 Grad auf den nordfriesischen Inseln bis 31 Grad am Oberrhein. Am Freitag von Nordwesten einzelne Schauer oder Gewitter, sonst überwiegend trocken, 20 bis 33 Grad. Am Sonnabend örtlich kräftige Schauer oder Gewitter, sonst weitgehend trocken. Es ist jetzt 4.03 Uhr.
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3: Die A2 Berlin-Hannover ist zwischen Kreuz Magdeburg und Irxleben nach einem Fahrzeugbrand gesperrt. A20 Lübeck Richtung Rostock. Die Anschlussstelle Neukloster ist wegen Bauarbeiten bis zum 31. Mai gesperrt. Die A27 Bremerhaven-Bremen ist zwischen Bremen-Hornlehe und Fahr wegen Bauarbeiten bis 5 Uhr gesperrt. Die A39 Salzgitter Richtung Braunschweig ist zwischen Wartenstedt und Lebenstedt Nord wegen einer Nachtbaustelle bis 5 Uhr gesperrt. Die Umleitung führt über die U81.
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4: Mit Ben Streubel. So, da haben wir noch ein Stündchen miteinander und das bedeutet, dass auch alles, was ich mitgenommen habe, hier aus dem Studio raus muss. Und das ist ein PPPPPP, ein fantastisch perfekt poliertes Popnacht-Package. Und eins habe ich davon noch. Ich habe das Fenster zwar offen, ich könnte es auch da vielleicht mit einer langen Angel, die ich jemandem abgenommen habe, dann da runterlassen. Aber ich glaube, ich verschenke es lieber an euch, aber gegen eine Mini-Leistung. Erkennt ihr ein Geburtstagskind, das vor sich hin leiert in wenigen Minuten, dann verdient ihr euch das PPPPPP.
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4: Und das ist Harry Styles. I like American Girl.

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0: Diese Sängerin hat heute Geburtstag. Es ist eine Sängerin. Ja, ja, ja. Wer ist das? Das erkenne ich selbst nicht mehr.

Immer mal wieder Michael Patrick Kelly. Machst du doch nichts falsch. 4.17 Uhr ist es. Vorsicht auf der B156 Senftenberg in Richtung Bautzen. Da liegt ein Tier zwischen Spremberg und Graustein. Auf der Fahrbahn, da gehört's nicht hin. Hier ist die Popnacht mit was Kultischem von Mariah Carey.

0: Ja.
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3: Diese Sängerin hat heute Geburtstag, ja. Mhm.
4: Ja. Wer ist denn das?
3: Frankie?
5: Jawohl.
3: Wer ist das?
5: Colby Kelly.
3: Colby Kelly hat heute Geburtstag, genau. Boah, diesen Ohrwurm, den habe ich uns jetzt noch mal kurz in den Kopf gesetzt. Du hast ein Popnacht-Package gewonnen, lieber Frank. Und du hast heute auch Geburtstag. Happy Birthday to you.
5: Dankeschön.
3: Wer feiert mit dir gerade?
5: Meine Familie und ich. Allerdings sind jetzt schon 6 Leute nach Hause. Jetzt sind wohl nur noch 4.
3: Wie viele waren denn mal ursprünglich da? 10?
5: 12.
3: Ach so, weil du sagst, 6 nach Hause und nur noch 4 da, da komme ich auf 10. Aber na gut, dann bist du wahrscheinlich mit deinem zweiten Ich, bist du die anderen 2.
5: Genau. Ja, ich habe immer einen neben mir laufen.
3: Natürlich. Also, und gab es ein schönes Geschenk, ein spektakuläres?
5: Nee, sowas machen wir nicht. Also das haben wir uns alle abgewöhnt mit Geschenken.
3: Das ist schlimm. Das tut mir leid. Ich kenne diese Sprüche.
5: Nur noch für die Kinder.
3: Von Weihnachten kenne ich das ja. Nur noch für die Kinder. Ja, das ist traurig. Und dann sitzt man da, man ist ja eigentlich noch so jung und dann kriegt man nichts mehr, weil eben diese Abmachung da kommt. Irgendjemand kommt auf diese Idee. Nur aus reiner Bequemlichkeit und Einfallslosigkeit kommen Menschen auf die Idee, sich nichts mehr zu schenken. Glaubst du mir nicht? Ich möchte Geschenke.
5: Ja, ich möchte jetzt auch eins.
3: Ja, du kriegst auch eins. Von mir kriegst du eins. Ich schicke dir ein schönes, großes Paket, dann hast du auf jeden Fall. Da hat es sich gelohnt, heute Nacht, dass wir uns kennengelernt haben. Also, lieber Frank, feier schön weiter. Ja, grüß den Rest. Ciao.
5: Danke.

0: Es ist 4.32 Uhr.
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2: Oft gering bewölkt bis klar. Zur See hin gebietsweise ein paar Wolkenfelder möglich, aber trocken. Tiefstwerte 11 bis 4 Grad. Am Donnerstag heiter, teils sonnig, gebietsweise Durchzug von lockeren oder hohen Wolkenfeldern, dabei trocken. Höchstwerte 14 bis 24 Grad.
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3: Die A2 Berlin-Hannover ist zwischen Kreuz Magdeburg und Irxleben nach einem Fahrzeugbrand gesperrt. A7 Hamburg Richtung Hannover. Die Einfahrt Altwarmbüchen wird wegen Bauarbeiten bis 2. Juni täglich zwischen 8 Uhr und 15 Uhr gesperrt. Die A27 Bremerhaven-Bremen ist zwischen Bremen-Hornlehe und Fahr wegen Bauarbeiten bis 5 Uhr gesperrt. Die A39 Salzgitter Richtung Braunschweig ist zwischen Wartenstedt und Lebenstedt Nord wegen einer Nachtbaustelle bis 5 Uhr gesperrt. Die Umleitung führt über die U81. A270 Blumenthal Richtung Ilpol. Die Ausfahrt Bremen-Fegesack-Mitte ist wegen Bauarbeiten bis 29. Mai gesperrt.
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0: Und die am meisten unterschätzte Höchsttemperatur unter Hainbrunn in Hessen, da werden es heute 25 Grad. Hier ist die Popnacht.

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1: Jürgen ist aktiv gewesen in Friedrichshafen, da lebt er. Früher war er ein großer Marketingmanager, jetzt ein Sänger in einem Studio im Keller. Und Jürgen singt große Songs noch größer. Heute Nacht hat er angeboten I Wanna Know What Love Is von Foreigner. So ein paar Schnipsel hat er schon geschickt. Jetzt ist das Ding wohl so einigermaßen fertig. Ich habe noch nicht reingehört, aber so klingt's. Bin gespannt.

eine historische Nacht für Jürgen, aber eine kleine Geschichte nur für die Menschheit, glaube ich. Also wird fortgesetzt. 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

0: aus diesem Flashback hier in der Popnacht. Noch eine Gefahrenstelle von der A2 Berlin in Richtung Hannover. Da ist ein Unfall passiert. Die Unfallstelle ist nicht gesichert zwischen Rastplatz Wüstenforst Nord und Thesen. Und Fahrzeugteile auf der A25 Hamburg Richtung Gestart zwischen Bergedorf und Kurslack. Habt ihr noch was gesehen, das nicht auf die Straße gehört? Na, gerne eine WhatsApp schicken. Wer bei Stimme ist, WhatsApp Audio. Sandra ist das.
1: Guten Morgen. Ich wollte nur kurz melden, dass auf der A5 zwischen Efringekirche und Weil am Rhein Rehe an der rechten Fahrbahn stehen und grasen. Das kann sein, dass die dann nach dem Essen auch Lust haben, über die Straße zu rennen. Bitte vorsichtig sein.
0: Ja, nach dem Essen habe ich auch manchmal Lust auf... aber nicht auf die Straße zu rennen. So, also Sandra, danke schön, dafür bist du jetzt Mitarbeiter der Minute geworden und bekommst deinen Lieblingshit. George Michael und I Want Your Sex. Hier ist die Popnacht. Ich mache ein bisschen lauter.

0: Nico Santos und Fast Boy, where you are. Ich habe zusammengepackt, Notaustaste abgeklemmt, Antennenleistung auf volle Suppe hochgefahren, Lichtstimmung auf OP, alles aus Magdeburg. Die fährt gerade nach Wörgl, nach Österreich. Und würde gerne diesen Motivationssong hören. Und was macht die KI?
1: Nach Haus. Nach Haus.
0: Ach, da komme ich mit ins Homeoffice, ne? Das war die Popnacht. Ich bin Ben Sträubel. Schönes Leben in Deutschland. Okay.

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1: Um 5 Uhr mit Wolfgang Berger. Das US-Militär hat erneut Angriffe gegen den Iran geflogen. Die Maßnahmen seien defensiver Natur gewesen und hätten dazu gedient, die derzeitige Waffenruhe zwischen dem Iran und den USA aufrechtzuerhalten. So zitieren etwa CNN und die New York Times zwei namentlich ungenannte Militärangehörige. Aus Washington Samuel Jakisch.
2: Ziel der Angriffe im Süden des Landes seien den Berichten zufolge zunächst mindestens 4 iranische Drohnen gewesen. Dem Bericht zufolge hätten US-Kampfjets die Drohnen abgeschossen. Anschließend habe ein US-Kampfflugzeug die militärische Anlage angegriffen, von denen aus die Drohnen gestartet waren. Iranische Medien hatten zunächst berichtet, dass in der Nacht zum Donnerstag östlich der Hafenstadt Bandar Abbas insgesamt 3 Explosionen zu hören gewesen seien. Die Stadt gilt als militärisches Zentrum für iranische Truppen im Golfraum und an der Straße von Hormus.
1: Israels Armee weitet ihren Einsatz gegen die Hisbollah-Miliz im Süden des Libanon aus. Das Militär hat die Bewohner mehrerer Gebiete aufgerufen, ihre Häuser zu verlassen. Die Region wurde zur Kampfzone erklärt. Der Libanon meldet, dass die israelische Armee begonnen hat, Ziele nahe der Küstenstadt Tyrus zu beschießen. Auch da wurden die Bewohner kurz zuvor zur Räumung aufgefordert. Die schweren Angriffe Russlands auf die Ukraine bestimmen das Treffen der Außenminister in Zypern. Statt Verhandlungen setzt die EU eher auf militärische Stärke und

0: Das Gröhe fordert deutlich mehr Taschengeld im freiwilligen sozialen Jahr. Dem Redaktionsnetzwerk Deutschland sagte der ehemalige CDU-Politiker, die Absolventen sollten mindestens den BAföG-Höchstsatz von rund 990 Euro bekommen. Derzeit erhalten sie je nach Träger zwischen 350 und 676 Euro. Damit können es sich laut Gröhe nicht alle jungen Menschen leisten, einen Freiwilligendienst zu absolvieren.
1: 3:05. Auf geht's in den Donnerstag, der einen ganz klaren Himmel präsentiert heute. Ja. Vor unserem kleinen NDR2-Studiofenster. Bisschen hell ist auch schon, macht gleich gute Laune.
2: Ja, also viel Sonne gibt's für alle auch heute wieder. 13 bis 15 Stunden liegen in der Auslage, greift zu. Ein paar Wolken sind mal unterwegs, aber die sind sehr locker und bringen auch keinen Regen. Heute Morgen größtenteils einstellige Temperaturen, also ein bisschen frischer tatsächlich als in den letzten Tagen morgens. Daraus werden am Tag dann aber doch noch mal 18 Grad in Emden, 19 in St. Peter-Ording, 20 in Wismar, 22 in Hamburg und 24 Grad in Georgsmarienhütte.
1: Der NDR2-Verkehrsservice für den ganzen Norden. Eine Info haben wir, die A2 Berlin-Hannover ist zwischen dem Kreuz Magdeburg und Ilxleben nach einem Fahrzeugbrand gesperrt.
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2: Im Zug schlafen kannst du super, finde ich. Wenn du einen Sitzplatz hast, ist auch keine Seltenheit. Rattert so schön, ganz gemütlich. Und dann hast du immer Angst, oh, um Himmels Willen, hoffentlich fahre ich nicht an dem Ziel vorbei. Aber dass man aufwacht, der Zug ist leer, alle Lichter sind aus, Das ist dann doch schon eine Seltenheit.
1: Ja, ist einem Mann passiert, der wollte von Stuttgart nach München und war dann auf einmal komplett allein im Zug. Ist dann offensichtlich übersehen worden vom Sicherheitspersonal, hat sogar die Waschanlage verpennt. Als er dann durch den Zug geirrt ist, hat ihn dann ein aufmerksamer Bahnmitarbeiter entdeckt und schnell dem Zugführer Bescheid gegeben. Der hat ihn dann bis ins Stellwerk mitgenommen. Da durfte der Mann dann aussteigen. Also Pro-Tipp, ne, wenn ihr mal eine Waschanlage vom ICE miterleben wollt.
2: Was, jetzt hat er die auch noch verpennt. Das hätte ich gerne mal gemacht. Ja. Jetzt muss er noch mal einschlafen.
1: Dann einfach liegen bleiben.

0: geht los. Die Mission, fünfter Stern, hat begonnen. Elke und Jens hier, denn das war morgen am Donnerstag. Und ab sofort wird's ernst für die deutsche Fußballnationalmannschaft. Denn gestern war großer Anreisetag in Herzogenaurach.
1: Naja, das ist ja der Ort, an dem traditionell die Vorbereitung für die großen Turniere startet. Weltmeistertitel Nummer 5 soll es werden. Daran lässt auch Trainer Julian Nagelsmann keinen Zweifel.
2: Wir wollen Weltmeister werden. Das ist für mich nach wie vor ein Unterschied, ob man sagt, wir werden Weltmeister, wir wollen das werden. Wir wollen das. Und jeder Spieler, der nominiert ist, ist in der Pflicht, das auch jeden Tag zu zeigen und jeden Tag alles dafür zu tun.
0: Jo, das ist meine Ansage, ne? Die Erwartungen sind hoch. Heute geht's das erste Mal dann auf den Platz. Anne van Eickels, NDR2 Sport. Und das wird ja nicht nur sportlich, sondern auch optisch interessant, ne?
3: Ja, es geht gefühlt so ein bisschen zurück in die 90er. Diese neuen WM-Klamotten im angesagten Baggy-Style, also mit weiten T-Shirts und Hosen im schwarz-rot-goldenen Retro-Look, die erinnern mich schon sehr an die Klamotten beim deutschen WM-Sieg 1990. Gestern gab es ja das große Einkleiden und dabei wirkten alle ziemlich gut gelaunt. Und bei einem, da habe ich dann doch mal besonders genau hingeschaut, als er am Presseraum des Teamcamps vorbeigeschlichen ist, bei Manuel Neuer natürlich. Er ist trotz seiner Wadenprobleme ohne Humpeln unterwegs gewesen, ist aber noch nicht dabei beim ersten Training hier heute in Herzogenaurach. Der Rest der Mannschaft, der bekommt nachher ein Fresh-Up der gemeinsamen, ziemlich offensiven Spielidee. Und mit der war das deutsche Team zuletzt auch ziemlich erfolgreich und hat die letzten 7 Spiele gewonnen.
1: Mission Sommermärchen hat also begonnen. Heute das erste Training für die deutsche Fußballnationalmannschaft. Und in genau 2 Wochen geht's dann los mit der WM 2026.

0: Das Wetter stimmt, die Getränkebuden sind schon da und die Musik, die passt sowieso. 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

0: Einen schönen guten Morgen, der NDR2-Morgen ist hier für euch mit Elke und Jens.
1: Am Donnerstag um 5.30 Uhr, hier kommen die NDR2-Schlagzeilen mit Julia Faltermeier.
2: Guten Morgen. Wenn ihr heute zwischen Hamburg und Berlin mit dem Zug unterwegs seid, dann solltet ihr euch darauf einstellen, es kann ordentlich Probleme geben. Seit gestern fallen Züge aus oder verspäten sich. Grund ist ein kaputtes Stellwerk bei Lüneburg. Heute vor 3 Monaten haben die USA und Israel Iran angegriffen. Inzwischen läuft eigentlich eine Waffenruhe und über ein Ende des Kriegs wird auch immer wieder verhandelt. Heute Nacht haben die USA aber wieder Ziele in Iran angegriffen. Dabei geht es um ein Militärgelände in der Nähe der Stadt Bandar Abbas an der Straße von Hormuz, das berichten US-Medien. Im Juni startet die Fußball-WM in den USA, in Mexiko und in Kanada. Aber viele Fans sind richtig sauer. Grund sind Wucherpreise bei den Tickets und eine irreführende Ticketvergabe. Deshalb ermitteln jetzt die Generalstaatsanwältinnen von New York und New Jersey gegen den Weltfußballverband FIFA.
0: Gleich 6:02. Es geht rein in den Donnerstag, der wieder ein sehr schöner Donnerstag wird heute.
1: Ja, wir zählen mal Sonnenstunden. Das lohnt sich richtig. 13 Stunden wären es in Ahrenshöft, in Bassens und in Dodo. 15 Stunden sogar in Eckernförde, Lehmförde, Zinnowitz und Hamburg. Also da kommt nicht viel dazwischen. So ein paar Wolken ziehen mal drüber. Einfach, falls ihr mal ein Foto macht, dass ihr nicht nur blau auf dem Bild habt. Aber Regen bringen die nicht zustande. Die Regenwahrscheinlichkeit liegt bei 0% heute. Sehr überzeugend. Temperaturen, ja, hatten wir schon mal wärmer, sind aber trotzdem ganz angenehm. 18 bis 24 Grad.
0: Der NDR2-Verkehrsservice für den ganzen Norden. Eine Info, die A2 Berlin-Hannover ist zwischen dem Kreuz Magdeburg und Irxleben nach einem Fahrzeugbrand gesperrt. Das war's.
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1: Wir sagen es, wie es ist. Wir machen uns ernsthafte Sorgen um die Promis in unserer Comedy in der Kuroase. Die werden nämlich polizeilich gesucht.
4: Ja, nach uns wird gefahndet.
5: Ich verstehe nicht.
4: Ja, in so einer Sylt-Nachbarschaftsgruppe auf Facebook. Da gelten wir als zwielichtige Gestalten. Irgendwie macht es mich auch heiß.
0: Ja, glaube ich. Offizielle Fahndung auf Sylt. Was steckt dahinter und müssen wir uns wirklich Sorgen machen? In der Best-of-Folge unserer Comedy, die Kuroase, gibt es die Antworten in 6 Minuten. Geht schon los.

0: Ihr kennt das, manche Abende enden mit einem Kater, andere vielleicht mit einem Fahndungsaufruf auf Sylt. Elke und Jens hier, denn das war morgen am Donnerstag.
1: Na, und genau darum ist nach den Promis aus unserer Comedy gesucht worden. Dabei wollten sie eigentlich nur spazieren gehen.
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4: Und wie sind Sie heute da?
5: Ja, nach uns wird gefahndet.
4: Ich verstehe nicht.
6: Ja, in so eine Sylt-Nachbarschaftsgruppe auf Facebook. Da gelten wir als zwielichtige Gestalten.
5: Irgendwie macht es mich auch heiß.
4: Frau Voss.
7: Frau Doktor, mittlerweile hat ja jeder Arsch so eine smarte Überwachungskamera an seinem Haus und postet denn Videoaufnahmen von verdächtigen Bewegungen.
4: Ja, das entspringt einem nachvollziehbaren Sicherheitsbedürfnis.
5: Wir waren ja am Samstag nur spazieren und dann wollten wir bei diesem einen Haus nur gucken, ob das vielleicht das Haus ist, wo Bernhard Brink wohnen soll.
7: Ja.
5: Weil hieß es.
4: Und dann sind Sie dort auf diese Auffahrt gelaufen und...
6: Wollten wir am Klingelknopf gucken, aber da war ja nicht mal ein Klingelknopf.
7: So, und jetzt steht bei Facebook, wir hatten gerade Besuch von drei Gestalten. Keine Ahnung, was die wollten. Sind die auch schon woanders in Sylt aufgetaucht?
5: Und dann gleich, oh, danke für die Info. Haltet die Augen offen.
7: Ja.
5: Wer weiß, was die wieder für einen Auftrag haben.
6: Die sollen nur kommen. Unser Rottweiler freut sich.
4: Das, ach herrje. In vielen solcher Social-Media-Foren kommt es zu einer Verdächtigungseskalation. Und
6: ja, wir wollten doch nur wissen, ob da Bernhard Brink wohnt.
7: Ja, ja, und jetzt haben wir einen virtuellen Mob am Arsch. Dann schreibt da eine, bei uns in Tinnum hinterm Lidl waren die auch.
6: Das stimmt ja überhaupt nicht. Ich war noch nie in Tinnum.
5: Ja, weil da irgendwelche anderen Gestalten auch mit Mütze und Schal durch die Gegend tapern und sich verdächtig bewegen.
6: Rein von der Figur schon nicht.
5: Bei uns waren sie auch. Die sind von der Telekom, angeblich, hatten aber keinen Ausweis.
6: Nicht lang schnecken, Polizei rufen.
7: Ich möchte auch nicht, dass wir für irgendwas zur Verantwortung gezogen werden sollen, was irgendwelche Verdächtigen Gestalten überall auf der Insel abziehen.
4: Ja, es ist ein schmaler Grat zwischen einem achtsamen Miteinander und in Teilen unverhältnismäßiger Fahndung.
5: Ja.
4: Und das Veröffentlichen dieser Aufnahmen ist illegal.
5: Das ist so, ne?
4: Ja.
7: Wir sind ja sofort wieder los. Ich hatte da nicht mal hingestrollt. Hatte ich noch überlegt, hinter dem Mülleimer. Aber
4: finden Sie doch einen Weg, den Vorgang in der Facebook-Gruppe aufzuklären, indem Sie eine Stellungnahme posten.
5: Ja. Oder wir gehen da heute wieder hin auf diese Auffahrt und halten ein Schild in die Kamera. Hallo, wir wollten nur wissen, ob hier Bernhard Brink wohnt.
7: Ja.
6: Und dennoch ein zweites Schild, falls nicht. Wissen Sie vielleicht, wo Bernhard Brink wohnt?
7: Bitte Videoaufnahme posten in Sylt-Gruppe.
5: Teilen erwünscht.
6: So wünschst du drauf.
5: Vielleicht noch ein drittes Schild.
4: Ja.
5: Weiß jemand, wo es auf Sylt einen guten Schlachter gibt mit hausgemachten Frikadellen?
4: Ja.
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0: Moin ihr Lieben, der NDR2-Morgen ist hier mit Elke und Jens. Es ist Donnerstag und ich muss mich mal beschweren heute Morgen. Ich bin diese Woche schon ohne Jacke gefahren, ohne Jacke zur Arbeit geradelt, ohne Handschuhe. Heute Morgen alles wieder zurückgedreht, Handschuhe an.
1: Ehrlich?
0: Handschuhe? Es ist kalt draußen.
1: Naja, ich hatte 10 Grad auf meinem Autothermometer.
0: Es ist kalt draußen.
1: Da kommen andere Leute in kurzen Hosen zur Arbeit.
0: Ja, das stimmt.
1: Ja, also es ist heute eher frühlingshaft als sommerlich, aber auch heute bekommen wir richtig viel Sonne, 13 bis 15 Stunden Sonne. Da gibt es nichts zu meckern, gibt kaum Wolken. Es bleibt auf jeden Fall überall trocken. Und die Temperaturen im Laufe des Tages, die gucken wir uns mal an. 18 Grad schaffen wir dann doch in Aurich, 19 in Husum, 20 in Wismar, 22 in Hamburg und bis zu 24 Grad in Lingen. Ich glaube, da wirft auch Herr Marholt am Ende des Tages seine Handschuhe beiseite. Also das sieht schon alles ganz schön aus. Aber ja, heute Morgen ist frisch und ich finde das ehrlich gesagt ganz gut, wenn du bei offenem Fenster geschlafen hast oder morgens mal so richtig durchlüften willst, dann kommt wenigstens sowas wie Luft rein.
0: Schön Start in den Donnerstag.

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0: Einen schönen guten Morgen. Der 2 morgens hier für euch mit Elke und Jens.
1: Gebot Nummer 1 heute vor dem Weg zum Bahnhof. Auf jeden Fall nochmal in der App oder online checken, ob der Zug auch wirklich fährt. Das könnte heute nämlich deutlich länger dauern. Wo genau, das hört ihr jetzt.
0: Donnerstag ist heute 28. Mai, 6 Uhr.
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3: Wenn ihr heute zwischen Hamburg und Berlin mit dem Zug unterwegs seid, solltet ihr euch darauf einstellen, es kann ordentlich Probleme geben. Grund ist ein kaputtes Stellwerk bei Lüneburg. Jens Palasch, NDR 2 Hamburg.
4: Reisende müssen weiterhin mit Verspätungen und Ausfällen rechnen. Die ICE-Züge zwischen Hamburg und Berlin fahren laut Deutscher Bahn nur alle 2 Stunden. Und das nicht auf der regulären Strecke, die ja immer noch teilweise saniert und erst ab Mitte nächsten Monats komplett freigegeben wird. Deshalb fahren die Züge über Lüneburg eben auf der Strecke Hamburg-Hannover. Da sich von Hamburg bis Uelzen Fern- und Nahverkehrszüge die Gleise teilen müssen, kann es auch heute noch Probleme beim Metronom geben. Schon gestern waren zahlreiche Nahverkehrszüge ausgefallen oder hatten deutliche Verspätung. Laut Bahn soll die Störung im Tagesverlauf behoben sein.
3: Heute vor 3 Monaten haben die USA und Israel Iran angegriffen. Inzwischen läuft eigentlich eine Waffenruhe und über ein Ende des Kriegs wird auch immer wieder verhandelt. Jetzt haben die USA aber wieder Ziele in Iran angegriffen. Dabei geht es um ein Militärgelände in der Nähe der Stadt Bandar Abbas an der Straße von Hormuz. Das berichten US-Medien. Veronika Streuer, NDR 2 aktuell.
5: Die Anlage hat laut Regierungsvertretern eine Bedrohung für US-Streitkräfte und die kommerzielle Schifffahrt dargestellt. Demnach waren von der Stellung aus zuvor 4 iranische Drohnen abgefeuert worden. Die Maßnahme sei daher rein defensiv gewesen und darauf ausgerichtet, den Waffenstillstand aufrechtzuerhalten, hieß es. Die betroffene Region gilt als wichtiges militärisches Zentrum des Iran. Die Verhandlungen zwischen beiden Ländern kommen unterdessen offenbar nicht wirklich voran. US-Präsident Trump hatte nach einer Kabinettssitzung gesagt, sollte es nicht zu einer Einigung kommen, müssten die USA die Sache, so wörtlich, einfach zu Ende bringen.
3: Ja, und inzwischen hat auch Iran einen US-Stützpunkt angegriffen als Vergeltung. Das berichtet das iranische staatliche Fernsehen. Im Juni geht's los. Dann startet die Fußball-WM in den USA, in Mexiko und in Kanada. Aber viele Fans sind schon jetzt richtig sauer. Grund sind Wucherpreise bei den Tickets und eine irreführende Ticketvergabe. Deshalb ermitteln jetzt die Generalstaatsanwältinnen von New York und New Jersey gegen den Weltfußballverband FIFA. Martin Ganselmeier, NDR 2 New York.
6: Niemand sollte dazu manipuliert werden, horrend hohe Preise für Sitzplätze zu zahlen, kritisiert die Generalstaatsanwältin von New York, Letitia James. Und die Fans sollten darauf vertrauen können, dass sie die Tickets erhalten, die sie auch gekauft haben. Die FIFA hat zunächst keine konkreten Sitzplätze verkauft, sondern nur Tickets für bestimmte Kategorien. Mit wachsender Nachfrage wurden neue, noch teurere Tickets für bestimmte Kategorien. Mit wachsender Nachfrage wurden neue, noch teurere Kategorien angeboten, was dazu führte, dass Ticketinhaber

0: schon meist einstellige Temperaturen, später dann aber doch 17 Grad in Sassnitz, 18 in Aurich, 22 in Ratzeburg und Hamburg und 24 in Lingen. Und dazu wirklich Sonne den ganzen Tag. Da ist die Laune gleich beim Aufstehen ein bisschen besser. Nur ein paar sehr leichte Wolken gibt's und eine Regenwahrscheinlichkeit von 0%. Also genießt den Donnerstag.
1: Der NDR2-Verkehrsservice für den ganzen Norden. Eine Info haben wir, die A2 Berlin-Hannover ist zwischen dem Kreuz Magdeburg und Ilxleben nach einem Fahrzeugbrand gesperrt. Das war's.
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1: Wir möchten euch heute Morgen die Geschichte von Madeline und Ethan erzählen. Die sind Nachbarn in Ohio. Ethan spielt gerne Gitarre und Madeline hört gern zu. Und dann hat sie ihm einen Papierflieger rüber geschickt über den Zaun. Und auf diesem Papierflieger stand, er soll mal was von Taylor Swift spielen.
0: Schön,
1: und das hat er dann auch gemacht. Und Madeline hat mitgesungen und die Mama hat's gefilmt. Und bei TikTok reingestellt,
0: ja,
1: diesen Film.
0: Sonst wäre es ja fast gar nicht passiert.
1: Nee, das stimmt.
0: So, das Ganze ist 3 Millionen Mal angeguckt worden, hat 400.000 Likes bekommen. Und wer hat es auch gesehen? Taylor Swift.
1: Natürlich.
0: Die hat sich mit dem handgeschriebenen Brief bedankt. Und nicht nur das, sie hat das Mädchen mit einer signierten, also das Mädchen und den Mann, ja, mit einer signierten Gitarre überrascht. Und da steht eine Unterschrift drauf. Und das ist so schön.
1: Und hier ist Taylor.

0: 6 und 10 Minuten, Ender 2 Morgen ist hier für euch mit Elke und Jens. Hallo, wie geht's? Das würde ich sagen, gilt als einfache Sprache.
1: Würde ich denken. Ne?
0: Aber wir Deutschen neigen ja dazu, Dinge so ein bisschen komplizierter zu machen, habe ich tatsächlich festgestellt. Und deswegen sollen wir heute am Tag, am internationalen Tag der einfachen Sprache, alle daran erinnern, dass man Dinge einfacher ausdrückt. Aber das klappt ja immer nicht so gut. Und du hast so ein paar Beispiele
1: parat. Ich habe ein paar Beispiele parat. Und ich möchte gerne mal versuchen, ob wir beide gemeinsam rausfinden, was da wohl hinterstecken könnte.
0: Ja.
1: Hinter der nicht motorisierten Individualmobilitätseinheit.
0: Moment, nochmal. Der nicht motorisierten
1: Individualmobilitätseinheit. Ich kann das auch so oft gar nicht sagen. Ich muss einfach nicht motorisierte Individualität.
0: Okay, also ohne Motor. Ja. Es kann dann ein Roller sein, es kann ein Fahrrad sein, es kann ein Skateboard sein, irgendwas.
1: Irgendwas, ja. Also, pff, fest.
0: Sag mal, Fahrrad.
1: Ein Fahrrad natürlich.
0: Ist richtig?
1: Ja, war gut.
0: Ja.
1: War gar nicht so schlecht. Nee. Pass auf, was ist mit der thermischen Lebensmittelzubereitungseinheit?
0: Das ist ein Herd, würde ich mal sagen. Ja.
1: Das war auch.
0: Das war ganz.
1: Ist das möglicherweise zu einfach für dich?
0: Nee.
1: Pass auf, dann haben wir noch einen.
0: Ja.
1: Die manuelle Bodenreinigungsapparatur.
0: Ein Lappen.
1: Ja, gut. Ja. Hätte man, müsste man eigentlich auch gelten lassen, ne?
0: Also so ein Besen.
1: Ein Besen. Ja, es war deutlich zu einfach.
0: Du meinst, die Sprache in Deutschland muss noch komplizierter
1: sein?
0: Damit
1: man es
0: wirklich auch nicht mehr versteht.
1: Oder pass auf, was ist mit der akustischen Aufmerksamkeitseinrichtung?
0: Die akustische Aufmerksamkeit, ist ein Radio?
1: Nein.
0: Achso, akustische
1: Klingel. Es ist eine Klingel.

0: Viertel nach sechs, denn der Zwei-Morgen ist hier für euch mit Elke und mit Jens am Donnerstag. Wetter mega, sieht richtig gut aus,
1: ja.
0: Fühlt sich aber sehr kalt an, ne?
1: Das ist richtig.
0: Naja, also frisch.
1: Naja, also das, was wir so die letzten Tage, weißt du, da konntest du ja morgens schon im T-Shirt aus dem Haus, Die ersten Kollegen kamen hier um 3:30 schon in kurzen Hosen an, das fand ich dann doch, also für meine Fröstelverhältnisse, doch sehr sportlich, aber heute würde ich das ehrlich gesagt nicht empfehlen, denn die Temperaturen heute Morgen einstellig. Im Laufe des Tages schaffen wir dann doch 18 Grad in Emden, 19 in St. Peter-Ording, 20 in Wismar, 22 in Hamburg und 24 in Georgsmarienhütte. Nur blauer Himmel, viel Sonne den ganzen Tag,
0: herrlich.
1: Kein Regen. Klingt gut, ist gut.

0: So, lass mal eben auf den Stundenplan gucken. Was steht an heute Morgen? Oh, erste Stunde Mathe.
1: 1 und 2 und 3 und 4 und 5.
2: Ja, ehrlich gesagt, bei der Mathe-Stunde wäre ich gern mal dabei.
0: Das stimmt.
2: Das sind die Sporties. Die Sportfreunde Stille. Habt ihr gleich erkannt? Der Ender zwar morgen ist hier für euch mit Elke und Jens, 6.18 Uhr. Und heute gibt es eine brandneue und wie wir finden, sehr empfehlenswerte Doku über die Sportfreunde Stille in der ARD-Mediathek.
0: 30 Jahre gibt es die Sporties schon. Warte, ich lese nochmal. 30 Jahre gibt es die Sporties und für ihre Doku wurden sie von einem Filmteam begleitet und die waren wirklich dicht dran.
3: Ja, die sind uns wirklich sehr, sehr nahe gekommen. Also die sind wirklich ganz nahe gekommen. Mit allen irgendwie Peinlichkeiten, Charmantheiten und Offenheiten, so, da ist irgendwie alles da.
2: Ja, das ist Bassist Rüde, der das da gerade erzählt und der sagt auch, warum die Sportfreunde den Namen Sportfreunde auch wirklich verdient haben, denn die schleppen sich alle drei ständig mit irgendwelchen Sportverletzungen durchs Tourleben, das ist ja auch irgendwie erfrischend.
3: Zwei Kreuzbandrisse, Innenbandriss, Meniskus, alles. Ich halt so renn durch mein Leben, reiß mir einfach zwei Hamstrings ab und merk's nicht. Das ist manchmal so ein bisschen selbst vergessen, bis dass es halt nicht gesund ist. Und gleichzeitig aber auch so, es gibt so viel geiles Zeug zu tun. Es macht so viel Spaß, Dinge zu machen, Musik zu machen, Sachen aufzustellen, mit guten Leuten zu arbeiten.
0: Die neue Doku Sportfreunde Stiller mit dem Herz in der Hand gibt es jetzt in der ARD Mediathek. Übrigens wurde auch gedreht auf unserem NDR 2 Songs and Stories Konzert.
2: Jawohl.
0: Wurde gleich Material mitgenommen mit den Sporties. Also vielleicht, wenn ihr da gewesen seid, seid ihr auch mit drin in dieser Doku.
2: Und jetzt gibt's die Sportfreunde für euch. Habt ihr euch verdient, wir auch. Ein Kompliment für euren Start in den Donnerstag. Kommt gut rein in den Tag.

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0: Mit Mark Cohn würde ich auch durch Memphis latschen, ganz im Ernst. Walking in Memphis. Der NDR2-Morgen ist hier für euch mit Elke und Jens.
1: Wenn ihr hier und heute im Norden mit der Bahn unterwegs seid, dann überlegt es euch vielleicht dann doch nochmal. Es kann nämlich ordentlich Probleme geben.
0: Donnerstag, ganz genau, 6:30.
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3: Seit gestern fallen auf der Bahnstrecke zwischen Hamburg und Berlin Züge aus oder verspäten sich. In der Nähe von Lüneburg ist nämlich ein Stellwerk ausgefallen. Bis heute Vormittag soll die Störung aber wieder behoben sein. Marei Beermann, NDR2 aktuell.
4: Das kaputte Stellwerk hat demnach vor allem Auswirkungen auf den Bahnverkehr auf der Strecke Hamburg-Berlin. Dort fahren die Züge laut Unternehmen unregelmäßig. Probleme gibt es aber auch im Regionalverkehr bei den Linien RE3 und RB31 zwischen Hamburg und Uelzen, hieß es von der Bahngesellschaft Metronom. Auch hier wird mit Verspätungen und Zugausfällen gerechnet. Reisende werden gebeten, sich vor Fahrtantritt über ihre Verbindung zu informieren.
3: 3 Monate dauert der Krieg in Iran jetzt schon. Inzwischen gibt es eine Waffenruhe und Verhandlungen, bisher aber ohne Erfolg. Heute Nacht hat das US-Militär jetzt aber trotzdem wieder Iran angegriffen. Das berichten mehrere US-Medien. Samuel Jakisch, NDR2 Washington.
5: Ziel der Angriffe im Süden des Landes seien den Berichten zufolge zunächst mindestens 4 iranische Drohnen gewesen. Dem Bericht zufolge hätten US-Kampfjets die Drohnen abgeschossen. Anschließend habe ein US-Kampfflugzeug die militärische Anlage angegriffen, von denen aus die Drohnen gestartet waren. Iranische Medien hatten zunächst berichtet, dass in der Nacht zum Donnerstag östlich der Hafenstadt Bandar Abbas insgesamt 3 Explosionen zu hören gewesen seien. Die Stadt gilt als militärisches Zentrum für iranische Truppen im Golfraum und an der Straße von Hormus.
3: Und auch Iran hat heute Morgen offenbar einen US-Stützpunkt angegriffen. Das berichtet das iranische staatliche Fernsehen. Unsere Wirtschaft schwächelt nach wie vor. Das hat auch gestern das Frühjahrsgutachten der sogenannten Wirtschaftsweisen bestätigt. Deren Vorsitzende Schnitzer hat abends in den ARD-Tagesthemen betont, auch die Pflege ist zu teuer. Es braucht Einschnitte bei den Leistungen der Pflegeversicherung. Dabei geht es vor allem um das 2. Pflegestärkungsgesetz von 2017.
6: Und das, man muss das wirklich ganz klar betonen, das ist über das Maß hinausgegangen, was damals vom Expertenbeirat empfohlen wurde. Man hat also des Guten etwas zu viel getan. Und jetzt gilt es, das wieder einzufangen. Denn wir sehen ganz klar in den Zahlen, das ist der ganz große Kostentreiber in den letzten 10 Jahren gewesen und wird uns auch weiter belasten. Und das noch bevor die Babyboomer in Rente gehen und dann zukünftig auch pflegebedürftig werden. Also das große, das dicke Ende, das kommt ja erst noch.
3: Grundsätzlich sind WhatsApp, Instagram und Facebook ja kostenlos. Jetzt führt der Konzern Meta weltweit aber neue zusätzliche Bezahlabos auf allen Plattformen ein. Sie heißen Facebook Plus, WhatsApp Plus und Instagram Plus. Wer zahlt, bekommt dann zusätzliche Funktionen dazu. Wie viel die Abos in Deutschland genau kosten sollen, ist aber noch nicht klar. In den USA sind es zwischen $3 und $4 im Monat.
1: Na, das werden wir aber gleich nochmal hier bereden im NDR2-Morgen. Was das wieder soll. Also unglaublich. 6:55. Wir starten in den Donnerstag, der wieder viel Sonne für uns parat hat.
0: Ja, also sonnig wird es auf jeden Fall. Nicht mehr ganz so warm, aber Sonne gibt's. Die Sonne zieht durch, es bleibt überall trocken. Wenn mal Wolken zu sehen sind, dann tun die nichts dazu. Im besten Fall im Laufe des Tages dann doch Höchstwerte zwischen 16 Grad auf Sylt, 20 in Sittensen, 23 Grad in Ludwigslust und 24 Grad in Emsbüren.
1: Der NDR2-Verkehrsservice für den ganzen Norden. Eine Info, die A2 Berlin-Hannover ist zwischen dem Kreuz Magdeburg und Irxleben nach einem Fahrzeugbrand weiter gesperrt.
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0: Wie schnell fährt eigentlich so ein Papamobil? Ich glaube, relativ langsam. Ihr wisst schon, dieses Golfcar,
1: ja, in dem
0: der Papst
1: so
0: immer unterwegs ist. Ja, das ist ja auch irgendwie alles offen und so, weißt du? Mhm. Aber ich glaube, für sein, neuestes Gefährt, da ist dem Papst so ein bisschen die Frisur durcheinander geraten, denn der durfte in Italien den neuen Ferrari Lucce testen.
1: Ja, das ist der neue E-Ferrari, kostet 500.000 und hat über 1000 PS. Der ist so schnell, kannst du sogar mit übers Wasser fahren.
0: Ja.
1: Ja.

0: ist 20 vor 7 am Donnerstagmorgen. Elk und Jens hier, der Ändert zwar morgen. Und falls ihr gerade aufgewacht seid und gedacht habt, verdammt nochmal, wo soll ich eigentlich hin mit meinem vielen Geld? Dann kommt hier die Lösung. Der Facebook-Konzern, also Meta, hat eine neue Idee. Die hätten da noch Platz auf ihrem Konto und möchten da noch ein bisschen was von uns.
1: Naja, für Instagram, Facebook und WhatsApp will Meta weltweit neue Bezahlabos einführen. Großartig. Die sollen neue Features bieten. Dafür will Meta aber monatlich eben auch Kohle. Nils Dams ist für uns in San Francisco. Was gibt's denn wieder für viel Geld?
2: Also die Abos heißen Facebook Plus, Instagram Plus und WhatsApp Plus. Die sollen im Monat zwischen $3 und $4 kosten. Die Europreise sind noch nicht bekannt. Umgerechnet werden das aber eben 2,50 Euro, 3,50 Euro, sowas in dem Rahmen. Und dafür sollen User eben neue Feature bekommen. Meta hat noch nicht ganz konkret gesagt, welche. Laut Insidern soll es aber vor allem neue Funktionen rund um Stories geben. Wer bezahlt, wird bei Insta und Facebook zum Beispiel Stories 48 Stunden statt 24 Stunden zeigen können. Oder ich soll auch animierte Reaktionen auf Stories schicken können. Wenn mir also eine Story besonders gut gefällt, soll ich zum Beispiel ein animiertes Herz schicken können. Also in diese Richtung geht das.
0: Jetzt bin ich ja schon ganz kribbelig. Ne? Ich meine, das ist ja vielleicht ein ganz guter Grund, einfach mal weniger bei Instagram rumzuhängen. Wie sieht das Ganze dann bei WhatsApp aus? Denn das nutzen ja nun wirklich auch viele so für die tägliche Kommunikation.
2: Da soll es auch neue Fun-Feature geben. So nennen die das bei Meta im Marketing-Slang.
3: With more fun features to be added.
2: Bei WhatsApp soll es dann zum Beispiel neue Premium-Sticker geben oder auch neue individuelle Klingeltöne. Das klingt so ein bisschen wie Werbung von vor 20 Jahren. Ich wäre wirklich enttäuscht, wenn es da nicht den Crazy Frog gäbe.
1: Oder polyphone Klingeltöne. Sowas ja. Aus dem Jamba-Monatsabo.
0: Hör mal, aber dann weißt du jetzt schon, was du deiner Frau zum Geburtstag schenken kannst und so. Ist doch toll.
1: Ja. Über das Thema, du rätst mir, was ich meiner Frau schenken soll, da müssen wir nochmal gesondert reden.

0: So, ich weiß ja, dass du mindestens 25 Ausgaben hast. Deshalb, auf welcher Ausgabe Kuschelrock ist Cutting Crew I Just Died in Your Arms?
1: Es muss eine sehr frühe sein. Ich würde sagen, die ist noch einstellig. Kuschelrock Nummer 6.
0: Ja. Sagen wir es, behaupten wir es einfach.
1: Wirklich?
0: Mal so. Keine Ahnung.
1: Ich dachte, du weißt das.
0: Nee, ich weiß das nicht. Ich dachte, du weißt das. Deshalb habe ich dich gefragt. Aber ich würde sagen, egal auf welcher Kuschelrock, dieser Song wäre auf der Kuschelrock immer mein Lieblingssong.
1: Auf jeden Fall. Wichtig ist, dass bei der Kuschelrock-LP kennt ja nun auch keiner mehr, dass da kein Sprung in der Platte ist, sonst wird der Abend anstrengend. So, wollen wir nochmal eben nach dem...
0: Sollen wir doch nochmal aufs Wetter gucken?
1: Wir können nochmal aufs Wetter gucken.
0: Komm, machen wir. 13 bis 15 Stunden Sonne. Temperaturen heute Morgen ein bisschen frischer, einstellig, aber im Laufe des Tages 18 bis 24 Grad. Kein Regen und entsprechend auch wenige Wolken. Sieht gut aus.
1: Kommt gut rein in den Tag.

0: Wenn ihr in Hamburg wohnt und noch kein Plakat für oder gegen Olympia gesehen habt, dann wart ihr die letzten drei Wochen vermutlich nicht in der frischen Luft. Der NDR 2 Morgens hier mit Elke und Jens am Donnerstag, 6.49 Uhr, hat schon so ein bisschen was von Wahlkampf, ne?
1: Ja, wirklich. Am Sonntag stimmen Hamburger und Hamburgerinnen darüber ab, ob sich die Stadt für die Olympischen Spiele 2036, 2040 oder 2044 bewerben soll. Die Abstimmungen per Brief sind schon durch und wir haben uns mal umgehört nach so einem kleinen aktuellen Zwischenstand.
2: Ich habe mit Ja gestimmt, weil ich freue mich, wenn das hier in Hamburg irgendwann mal läuft.
3: Ich habe jetzt nichts davon, ich brauche kein Olympia hier und dann weiß ich nicht, was sollen es 5 Milliarden dafür ausgeben oder so. Muss nicht sein.
4: Ich glaube, die Tendenz ist Ja, weil ich das irgendeine schöne Chance für Hamburg finde und wir haben sie schon mal verpasst.
5: Meine Tendenz ist eher Nein, weil ich zu Olympia in London war und es war so voll. Ich möchte nicht, dass die Stadt so voll wird.
0: Ja, klares 50-50, würde ich
1: ja
0: sagen.
1: Ja, klingt
0: ne?
1: so.
0: Soll Hamburg sich nun für die Olympischen Spiele bewerben? Ja oder nein? Dafür oder darum geht's heute Abend auch im NDR 2 Spezial. Los geht's nach den NDR 2 Nachrichten um 6.

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0: Einen schönen guten Morgen, denn der Zwei-Morgens hier für euch mit Elke und mit Jens.
1: Seit gestern gibt es ordentlich Verspätung und Ausfälle für alle, die mit der Bahn zwischen Hamburg und Berlin unterwegs sind. Das ist jetzt aber offenbar hoffentlich erledigt.
0: Donnerstag ist heute 28. Mai, 7 Uhr.
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3: Auf der Bahnstrecke zwischen Hamburg und Berlin kann es zwar immer noch Probleme geben, das kaputte Stellwerk bei Lüneburg soll jetzt aber repariert sein. Vereinzelt kann es noch zu Verspätungen kommen, sagt die Bahn. Caro Weiß, NDR 2 Hamburg.
4: Nach Angaben der Bahn fallen noch 2 ICE-Züge heute früh auf der Strecke aus. Weitere Einzelheiten will die Bahn in der nächsten Stunde mitteilen. Das kaputte Stellwerk sorgte gestern auch für Probleme im Regionalverkehr zwischen Hamburg und Uelzen. Es kam bis abends zu Verspätungen und Zugausfällen. Wie die private Bahngesellschaft Metronom auf der Internetseite mitteilte, sollen die Linien RE3, RB31 zwischen Hamburg und Uelzen mittlerweile wieder regulär fahren. Die Strecke zwischen Hamburg und Berlin wird seit August vergangenen Jahres generalsaniert und ist gesperrt. Die Züge fahren deshalb regulär zurzeit über Lüneburg. Am 14. Juni soll die Strecke wieder befahrbar sein.
3: Heute vor 3 Monaten haben die USA und Israel Iran angegriffen. Inzwischen läuft eigentlich eine Waffenruhe und über ein Ende des Kriegs wird auch immer wieder verhandelt. Jetzt haben die USA aber trotzdem wieder Ziele in Iran angegriffen. Dabei geht es um ein Militärgelände in der Nähe der Stadt Bandar Abbas an der Straße von Hormuz. Das berichten US-Medien. Veronika Streuer, NDR 2 aktuell.
5: Die Anlage hat laut Regierungsvertretern eine Bedrohung für US-Streitkräfte und die kommerzielle Schifffahrt dargestellt. Demnach waren von der Stellung aus zuvor 4 iranische Drohnen abgefeuert worden. Die Maßnahme sei daher rein defensiv gewesen und darauf ausgerichtet, den Waffenstillstand aufrechtzuerhalten, hieß es. Die betroffene Region gilt als wichtiges militärisches Zentrum des Iran. Die Verhandlungen zwischen beiden Ländern kommen unterdessen offenbar nicht wirklich voran. US-Präsident Trump hatte nach einer Kabinettssitzung gesagt, sollte es nicht zu einer Einigung kommen, müssten die USA die Sache so wörtlich einfach zu Ende bringen.
3: Und auch Iran hat einen US-Stützpunkt angegriffen als Vergeltung, das berichtet das iranische staatliche Fernsehen. Im Juni geht's los, dann startet die Fußball-WM in den USA, in Mexiko und in Kanada. Aber viele Fans sind richtig sauer. Grund sind Wucherpreise bei den Tickets und eine irreführende Ticketvergabe. Deshalb ermitteln jetzt die Generalstaatsanwältinnen von New York und New Jersey gegen den Weltfußballverband FIFA. Martin Ganselmeier, NDR 2 New York.
6: Niemand sollte dazu manipuliert werden, horrend hohe Preise für Sitzplätze zu zahlen, kritisiert die Generalstaatsanwältin von New York, Letitia James. Und die Fans sollten darauf vertrauen können, dass sie die Tickets erhalten, die sie auch gekauft haben. Die FIFA hat zunächst keine konkreten Sitzplätze verkauft, sondern nur Tickets für bestimmte Kategorien. Mit wachsender Nachfrage wurden neue, noch teurere Kategorien angeboten, was dazu führte, dass Ticketinhaber in weniger attraktive Kategorien verschoben wurden.

0: 18 Grad in Emden, 19 in St. Peter-Ording, 20 in Wismar, 22 in Hamburg und 24 Grad in Georgsmarienhütte.
1: Der NDR2-Verkehrsservice für den ganzen Norden mit der A1 Bremen Richtung Lübeck. Zwischen dem Maschener Kreuz und der Norderelbbrücke 5 Kilometer stockend. Die A2 Berlin-Hannover ist zwischen dem Kreuz Magdeburg und Irxleben nach einem Fahrzeugbrand gesperrt. A7 Hannover Richtung Flensburg, zwischen dem Dreieck Südwest und dem Elbtunnel 3 Kilometer stockender Verkehr. Und die A25 Geesthacht Richtung Hamburg, zwischen Nettelnburg und Allermöhe 3 Kilometer stockender Verkehr.
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0: 7 und 10 Minuten, der NDR2-Morgen ist hier für euch mit Elke und Jens. Schön, dass ihr alle am Start seid und alle, die gerade dazugekommen sind. Wir sagen es ja immer wieder gerne, wir freuen uns immer über eure vielen Nachrichten und wir freuen uns vor allem auch, dass ihr immer so mitdenkt. Also wenn Jens und ich gerade irgendwie mal keinen Plan haben, dann seid ihr am Start. Wir haben vorhin, für alle, die neu dazugekommen sind, haben wir über die Cutting Crew gesprochen, über diesen Song. Den wir lieben und wo wir sagen, das war unser Favorit auf der Kuschelrock, auf dem Kuschelrock-Album. Wir wussten aber nicht, auf welcher Nummer.
1: Aha.
0: Und du hast ja ganz gut geraten soweit, ne?
1: Was hatte ich gesagt? 6, glaube ich.
0: Hast du gesagt.
1: Na, ich habe gesagt, einstellig muss es schon sein, weil das kommt ja so in meine aktive Zeit.
0: Ja.
1: Auf jeden Fall hat sich Sarah gemeldet auf Instagram und schreibt, es war 4. Also fast, sagt sie. Also ziemlich nah dran. Und dann hat sie aber noch geschrieben, lustig, um was man sich so kümmert zwischen Brotdosen machen. Wollte ich aber auch wissen. Schönen Tag noch.
0: Und ich finde das so herrlich. Wir haben so viele Nachrichten von euch bekommen. René aus Stralsund zum Beispiel, der hat sogar ein Beweisbild mitgeschickt.
1: Ja.
0: Also der ist offensichtlich wirklich an die Plattensammlung gegangen, hat es fotografiert und gesagt, guten Morgen, Cutting Crew auf der Kuschelrock 4, auf der LP Seite 2, letztes Lied.
1: Sehr gut.
0: Also René, du kriegst wirklich jetzt einen Fleißpunkt hier. Vielen Dank.

0: 7:15 Uhr, man könnte auch sagen 7:15 Uhr.
1: Ja.
0: Es geht rein in den Donnerstag. Es wird ein herrlicher Tag. Mehr gibt's eigentlich gar nicht zu sagen, denn die Sonne sagt, liebe Freunde, ich bin da, sollt ihr auch sehen.
1: Ja, Sonnenbrille mitnehmen lohnt sich auf jeden Fall. Wir schaffen 13 Stunden Sonne in Ahrenshöft, in Bassens, in Dodo, 15 Stunden sogar in Eckernförde, in Lehmförde, in Zinnowitz und in Hamburg. Was soll da groß passieren? Es gibt so ein paar Schleierwolken, die mal am Himmel vorbeidümpeln, aber Regen bringen die nicht zustande. Regenwahrscheinlichkeit liegt heute bei 0%. Und die Temperaturen heute Morgen ein bisschen kühler, aber mit Sonne geht noch was. Im Laufe des Tages schaffen wir 18 bis 24 Grad.
0: Seltsame Dinge tun sich auf Sylt. So seltsam, dass in Facebook-Gruppen zur Fahndung aufgerufen wird.

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2: Und wie sind Sie heute da?
3: Ja, nach uns wird gefahndet.
2: Ich verstehe nicht.
4: Ja, in so einer Sylt-Nachbarschaftsgruppe auf Facebook.
3: Ja.
4: Da gelten wir als zwielichtige Gestalten.
3: Irgendwie macht es mich auch heiß.
2: Frau Fäust.
5: Frau Doktor, mittlerweile hat ja jeder Arsch so eine smarte Überwachungskamera an seinem Haus und postet denn Videoaufnahmen von verdächtigen Bewegungen.
2: Ja, das entspringt einem nachvollziehbaren Sicherheitsbedürfnis.
3: Wir waren ja am Samstag nur spazieren und dann wollten wir bei diesem einen Haus nur gucken, ob das vielleicht das Haus ist, wo Bernhard Brink wohnen soll.
5: Ja.
3: Weil hieß es.
2: Und dann sind Sie dort auf diese Auffahrt gelaufen und...
4: Wollten wir am Klingelknopf gucken, aber da war ja nicht mal ein Klingelknopf.
5: So, und jetzt steht bei Facebook, wir hatten gerade Besuch von drei Gestalten. Keine Ahnung, was die wollten. Sind die auch schon woanders in Sylt aufgetaucht?
3: Und dann gleich, oh, danke für die Info. Haltet die Augen offen.
5: Ja.
3: Wer weiß, was die wieder für einen Auftrag haben.
4: Die sollen nur kommen. Unser Rottweiler freut sich.
2: Das, ach herrje. In vielen solcher Social-Media-Foren kommt es zu einer Verdächtigungseskalation. Und
4: ja, wir wollten doch nur wissen, ob da Bernhard Brink wohnt.
2: Ja,
5: ja, und jetzt haben wir einen virtuellen Mob am Arsch. Dann schreibt da eine, bei uns in Tinnum hinterm Lidl waren die auch.
4: Das stimmt ja überhaupt nicht. Ich war noch nie in Tinnum.
3: Ja, weil da irgendwelche anderen Gestalten auch mit Mütze und Schal durch die Gegend tapern und sich verdächtig bewegen.
4: Rein von der Figur schon nicht.
3: Bei uns waren sie auch. Die sind von der Telekom, angeblich, hatten aber keinen Ausweis.
4: Nicht lang schnecken, Polizei rufen.
5: Ich möchte auch nicht, dass wir für irgendwas zur Verantwortung gezogen werden sollen, was irgendwelche Verdächtigen Gestalten überall auf der Insel abziehen.
2: Ja, es ist ein schmaler Grat zwischen einem achtsamen Miteinander und in Teilen unverhältnismäßiger Fahndung.
3: Ja.
2: Und das Veröffentlichen dieser Aufnahmen ist illegal.
3: Das ist so, ne?
2: Ja.
5: Wir sind ja sofort wieder los. Ich hatte da nicht mal hingestrollt. Hatte ich noch überlegt, hinter dem Mülleimer, aber...
2: Finden Sie doch einen Weg, den Vorgang in der Facebook-Gruppe aufzuklären, indem Sie eine Stellungnahme posten.
3: Ja.
5: Ja.
3: Oder wir gehen da heute wieder hin auf diese Auffahrt und halten ein Schild in die Kamera. Hallo, wir wollten nur wissen, ob hier Bernhard Brink wohnt.
5: Ja.
4: Und dann noch ein zweites Schild, falls nicht. Wissen Sie vielleicht, wo Bernhard Brink wohnt?
5: Bitte Videoaufnahme posten in Sylt-Gruppe.
3: Teilen erwünscht.
4: So wünschst du drauf.
3: Vielleicht noch ein drittes Schild.
2: Ja.
3: Weiß jemand, wo es auf Sylt einen guten Schlachter gibt mit hausgemachten Frikadellen?
2: Ja.
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1: Guten Morgen, der NDR2-Morgen hier für euch mit Elke und Jens.
2: Ja, hoffentlich seid ihr heute Morgen gut weggekommen. Wenn ihr mit der Bahn unterwegs wart oder noch seid, da gab es nämlich ordentlich Verspätungen und Zugausfälle. Jetzt ist das Problem aber wohl behoben.
1: Es ist Donnerstag, ganz genau 7:30.
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1: Die Züge rollen offenbar wieder. Das kaputte Stellwerk bei Lüneburg soll repariert sein, das hat die Deutsche Bahn mitgeteilt. Der Zugverkehr zwischen Hamburg und Uelzen bzw. Hamburg und Berlin wird sich jetzt schnell wieder normalisieren, heißt es. Volker Damm, NDR2 aktuell.
4: Die Reparaturarbeiten seien am frühen Morgen abgeschlossen worden, heißt es auf der Website der Bahn. Damit stehe wieder das volle Zugangebot zur Verfügung, es könne aber noch vereinzelt zu Ausfällen und Verspätungen kommen, schreibt das Unternehmen weiter. Im niedersächsischen Deutsch-Efern hatte es gestern einen Schaden an einem Stellwerk gegeben. Besonders problematisch war dabei, dass die Bahn auf der Strecke Richtung Hannover gerade baut. Gleichzeitig dient sie noch bis Mitte kommenden Monats als Ausweichstrecke für die Verbindung zwischen Hamburg und Berlin.
1: 3 Monate dauert der Krieg in Iran jetzt schon. Inzwischen gibt es eine Waffenruhe und Verhandlungen, bisher aber ohne Erfolg. Heute Nacht hat das US-Militär jetzt aber trotzdem wieder Iran angegriffen. Das berichten mehrere US-Medien. Samuel Jakisch, NDR2 Washington.
5: Ziel der Angriffe im Süden des Landes seien den Berichten zufolge zunächst mindestens 4 iranische Drohnen gewesen. Dem Bericht zufolge hätten US-Kampfjets die Drohnen abgeschossen. Anschließend habe ein US-Kampfflugzeug die militärische Anlage angegriffen, von denen aus die Drohnen gestartet waren. Iranische Medien hatten zunächst berichtet, dass in der Nacht zum Donnerstag östlich der Hafenstadt Bandar Abbas insgesamt 3 Explosionen zu hören gewesen seien. Die Stadt gilt als militärisches Zentrum für iranische Truppen im Golfraum und an der Straße von Hormus.
1: Und auch Iran hat heute Morgen offenbar einen US-Stützpunkt angegriffen, das berichtet das iranische staatliche Fernsehen. Auf Zypern beraten heute die EU-Außenministerinnen und Minister über die Ukraine und die jüngsten Angriffe Russlands. Auch Bundesaußenminister Wadephul ist bei dem Treffen dabei. Im Vorfeld hat sich Kommissionspräsidentin von der Leyen schon mit dem ukrainischen Präsidenten Selenskyj ausgetauscht. Dabei ging es auch um einen EU-Beitritt der Ukraine. Die kommenden Wochen sind dafür entscheidend, das hat von der Leyen auf Social Media erklärt. Die Ukraine bekommt außerdem weitere militärische Hilfe, heißt es. In 2 Wochen beginnt die Fußball-Weltmeisterschaft in Kanada, Mexiko und den USA. Die Vorfreude wird aber ein bisschen getrübt, weil es Ärger um die Ticketpreise gibt. Die sind in diesem Jahr wohl besonders hoch. Das will die Staatsanwaltschaft in New Jersey und in New York jetzt untersuchen, wegen einer irreführenden Ticketvergabe der FIFA. Nina Schön, NDR2 aktuell.
6: Die FIFA soll den Ticketverkauf für die WM zu einem Labyrinth aus Verwirrung und horrenden Preisen gemacht haben, so New Jerseys Generalstaatsanwältin Davenport. Zusammen mit ihrer New Yorker Kollegin will sie für faire Preise sorgen. Die WM sei keine Einladung, die Menschen auszubeuten. Laut Medienberichten haben Fans bestimmte Sitzplatzkategorien gekauft, dann stiegen die Verkaufszahlen, plötzlich gab es neue Kategorien und die alten wurden schlechter. Günstige Vorrundentickets zwischen 300 und 600 US-Dollar waren schnell vergeben, inzwischen kosten die Tickets mehr als 1000.
2: Hätte ich von der FIFA nicht gedacht. Wirklich.
1: Du meinst, dass es denen nur ums Geld
2: ganz
1: geht?
2: Ganz entrüstet.
1: Ja, nein.
2: Naja. So, jetzt haben wir es 3 Minuten nach 7:30 und wir starten in den Donnerstag, der ein richtig schöner Tag wird.
1: Wirklich. Sonniges, nicht mehr ganz so warmes Frühlingswetter bekommen wir heute. Die Sonne zieht aber durch. Es bleibt überall trocken. Wenn mal Wolken zu sehen sind, dann tun die nichts dazu. Am Tag im besten Fall Höchstwerte zwischen 16 Grad auf Sylt, 20 in Sittensen, 23 in Ludwigslust und 24 Grad in Emsbüren. Aber heute Morgen haben wir gerade mal die Hälfte oder vielleicht auch nur ein Drittel von dieser Temperatur.
2: Denn der Zweiverkehrsservice für den ganzen Norden mit der A1 Bremen Richtung Lübeck. Zwischen dem Maschner Kreuz und der Norderelbbrücke 5 Kilometer stockend. Die A2 Berlin Richtung Hannover ist zwischen dem Kreuz Magdeburg und Irxleben nach einem Fahrzeugbrand weiter gesperrt. A7 Hannover Richtung Flensburg zwischen dem Dreieck Südwest und dem Elbtunnel 3 Kilometer stockender Verkehr. Und die A25 Geesthacht Richtung Hamburg zwischen Nettelnburg und Allermöhe 3 Kilometer stockend.
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0: 9:42 Uhr, denn das war morgen hier für euch mit Elke und Jens. Und wir haben euch ja in den vergangenen Wochen, wo das Wetter teilweise nicht ganz so schön war, immer versprochen, wenn Plaza Festival ist, liebe Freunde, dann scheint die Sonne. Und ehrlich gesagt, wir sind gerade ein bisschen erleichtert, dass das auch tatsächlich so eintrifft. Und nicht nur das morgen beim Plaza Festival. Wir haben 5 Acts am Start, da legt ihr die Ohren an.
1: Roxette sind da. Peter kommt.
0: Klock, klock mit dabei.
1: Don't give me that. Das wird ja Boss Hoss.
0: Ja, sicher. Cowboy-Stiefel an und los geht's.
1: Und Blue sind auch noch da.
0: 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Oder ihr gewinnt sie einfach heute Morgen, wenn ihr einen der Plaza-Künstler hört bei uns. Aber das Wichtige ist ja, und die Frage aller Fragen, ob da wirklich schon alles am Start ist.
1: Nico Rüger ist der Geschäftsführer von Hannover Concerts, die das Plaza-Festival zusammen mit uns veranstalten. Moin Nico.
2: Einen wunderschönen guten Morgen.
0: So Nico, das Wichtigste ist, steht die Bühne, sonst trauen wir uns nicht zu kommen.
2: Die steht, und zwar 1A. Die letzten 3 Tage wurde ordentlich gerödelt, aber jetzt ist sie fertig. Das Dach ist oben, die Planen sind reingezogen und der Aufbau beginnt in wenigen Minuten mit der PA und dem Licht.
1: PA ist die Soundanlage. Wie viel Watt blasen wir über die Plaza? Hast du das parat?
2: Ja, das ist eine sehr spannende Frage. Es ist auf jeden Fall viel Watt.
0: Auch auf den letzten Plätzen ist was zu hören, ne?
2: Absolut. Also ich muss sagen, der Platz wurde auch neu ausgesteuert die letzten Jahre. Und es ist wirklich ein tolles Sounderlebnis.
0: Sehr gut. Ach, wir freuen uns schon. Jetzt haben wir natürlich ein richtig gutes Line-Up am Start. Und sag mal, so Stars, ne? Ich meine, ich weiß nicht, ob das landet das auch bei dir, wenn die so Wünsche haben. Ich möchte 15 Hundewelpen streicheln können in meiner Garderobe oder sowas. Gibt's sowas auch?
2: Was ist dir hängen geblieben von irgendeinem Plaza-Festival mit den Welpen? Es gibt es natürlich, aber es sind, sage ich mal, wir haben so bodenständige Künstler und Künstler mit dabei. Jeder wünscht sich gutes Wetter.
1: Klar.
2: Das schreiben sie mal rein. Gut Wettergarantie Hannover bitte. Ja, und alles andere sind wirklich keine ausgefallenen Sachen, wo man sagt, oh Gott, oh Gott, oh Gott.
1: Ich kann mich noch daran erinnern, Peter Maffay, als der hier mal bei uns im Studio war, sind auch alle um ihn rumgesprungen. Peter, brauchst du noch? Möchtest du noch? Und dann hat er gesagt, macht euch wegen mir keine Umstände.
2: Das hast du aber sehr gut imitiert.
1: Ja, so. Genau so ist es.
0: So war's. Genau. Also, wir halten fest. Die Bühne steht. Der Sound läuft 1A. Das Wetter ist Bombe, haben wir ja versprochen. Und Nico hat's eingehalten hier für uns. Also, das machen wir morgen auch wieder. Die Stars sind locker drauf. Die haben Bock, mit euch zu feiern. Und es ist alles vorbereitet. Jetzt fehlt nur noch ihr. Also, wir hoffen, dass wir uns morgen alle auf der Plaza sehen. Wir feiern mit euch. Und lasst euch die beste Party des Jahres auf gar keinen Fall entgehen. Thank you.

0: Es sieht ja unglaublich gut aus, das Wetter vor unserem kleinen NDR2-Studio-Fenster. Die Frage ist, kommt man aber trotzdem ins Schwitzen, auch wenn die Temperaturen heute, naja, auch so ein bisschen zu wünschen übrig lassen?
1: Das kommt ein bisschen auf die Tätigkeit an.
0: Da ist, vielen Dank, ja, das ist natürlich richtig.
1: Wir können euch aber sagen, dass die Kollegen, die normalerweise hier wacker in kurzer Hose, das ist uns doch egal, auch wenn es 4:30, 5 morgens ist, die sind heute in lang gekommen und hatten durchaus auch ein Jäckchen dabei.
0: Naja, außer Holger, ne, aus dem Vormittag, der ist in kurz doch, oder?
1: Das habe ich ja gar nicht so
0: gemacht. Doch, genau. Ich meine, er ist in kurz. Ich gucke ihm immer auf die Beine.
1: Ich dachte, es wäre eine beigefarbene Hose gewesen. Aber das ist ein anderes Thema. Ja, frische, meist einstellige Temperaturen heute Morgen. Später wird dann aber doch ein bisschen wärmer, 18 bis 24 Grad, und vor allem scheint die Sonne den ganzen Tag. Also wir wünschen euch einen schönen Donnerstag.

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0: Einen schönen guten Morgen. Der NDR2-Morgen ist hier für euch mit Elke und Jens.
1: Ja, da hat es starke Nerven gebraucht. Seit gestern gab es hier im Norden viele verspätete Züge oder sie sind ganz ausgefallen. Jetzt läuft es aber offenbar wieder.
0: Heute ist Donnerstag, der 28. Mai, ganz genau 8 Uhr.
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3: Auf der Bahnstrecke zwischen Hamburg und Berlin kann es zwar immer noch Probleme geben, das kaputte Stellwerk bei Lüneburg soll jetzt aber repariert sein. Vereinzelt kann es noch zu Verspätungen kommen, sagt die Bahn. Caro Weiß, NDR2 Hamburg.
4: Das kaputte Stellwerk hatte auch den Regionalverkehr zwischen Hamburg und Uelzen durcheinander gewirbelt. Bis abends fielen mehrere Regionalzüge aus oder verspäteten sich. Wie die private Bahngesellschaft Metronom auf der Internetseite mitteilte, fahren die Linien RE3, RB31 zwischen Hamburg und Uelzen inzwischen auch wieder wie gewohnt. Die Strecke zwischen Hamburg und Berlin wird seit August vergangenen Jahres generalsaniert und ist generell gesperrt. Die Züge fahren deshalb regulär zurzeit über Lüneburg. Am 14. Juni soll die Strecke wieder befahrbar sein.
3: Heute vor 3 Monaten haben die USA und Israel Iran angegriffen. Inzwischen läuft eigentlich eine Waffenruhe und über ein Ende des Kriegs wird auch immer wieder verhandelt. Jetzt haben die USA aber trotzdem wieder Ziele in Iran angegriffen. Dabei geht es um ein Militärgelände in der Nähe der Stadt Bandar Abbas an der Straße von Hormuz. Das berichten US-Medien. Veronika Streuer, NDR2 aktuell.
5: Die Anlage hat laut Regierungsvertretern eine Bedrohung für US-Streitkräfte und die kommerzielle Schifffahrt dargestellt. Demnach waren von der Stellung aus zuvor 4 iranische Drohnen abgefeuert worden. Die Maßnahme sei daher rein defensiv gewesen und darauf ausgerichtet, den Waffenstillstand aufrechtzuerhalten, hieß es. Die betroffene Region gilt als wichtiges militärisches Zentrum des Iran. Die Verhandlungen zwischen beiden Ländern kommen unterdessen offenbar nicht wirklich voran. US-Präsident Trump hatte nach einer Kabinettssitzung gesagt, sollte es nicht zu einer Einigung kommen, müssten die USA die Sache so wörtlich einfach zu Ende bringen.
3: Und auch Iran hat heute früh einen US-Stützpunkt angegriffen als Vergeltung. Das berichtet das iranische staatliche Fernsehen. Im Juni geht's los. Dann startet die Fußball-WM in den USA, in Mexiko und in Kanada. Aber viele Fans sind richtig sauer. Grund sind Wucherpreise bei den Tickets und eine irreführende Ticketvergabe. Deshalb ermitteln jetzt die Generalstaatsanwältinnen von New York und New Jersey gegen den Weltfußballverband FIFA. Martin Ganselmeier, NDR2 New York.
6: Niemand sollte dazu manipuliert werden, horrend hohe Preise für Sitzplätze zu zahlen, kritisiert die Generalstaatsanwältin von New York, Letitia James. Und die Fans sollten darauf vertrauen können, dass sie die Tickets erhalten, die sie auch gekauft haben. Die FIFA hat zunächst keine konkreten Sitzplätze verkauft, sondern nur Tickets für bestimmte Kategorien. Mit wachsender Nachfrage wurden

0: in den Donnerstag. Wetter perfekt, wenn auch vielleicht ein bisschen frisch heute Morgen.
1: Jo, also frische, meist einstellige Temperaturen gibt's heute Morgen, später dann aber doch 17 Grad in Sassnitz, 18 in Aurich, 22 in Ratzeburg und Hamburg und 24 Grad sogar nochmal in Lingen. Dazu Sonne den ganzen Tag, nur ein paar sehr leichte Wolken und eine Regenwahrscheinlichkeit von 0%. Und morgen dann wieder 19 bis 31 Grad, viel Sonne und erst am Abend von Westen erste Gewitter.
0: Der NDR2-Verkehrsservice für den ganzen Norden mit Stau oder stockendem Verkehr. Ab 3 Kilometern auf der A1 Osnabrück Richtung Bremen zwischen dem Dreieck Stur und Asten. 6 Kilometer vor der Baustelle. A1 Bremen Richtung Lübeck zwischen dem Maschner Kreuz und der Norderelbbrücke 4 Kilometer stockend. Die A2 Berlin Richtung Hannover ist zwischen dem Kreuz Magdeburg und Ilxleben nach einem Fahrzeugbrand gesperrt. A7 Hannover Richtung Flensburg zwischen dem Dreieck Südwest und dem Elbtunnel 5 Kilometer stockend. Und die A25 Geesthacht Richtung Hamburg zwischen Nettelnburg und Allermöhe 3 Kilometer stockender Verkehr.
1: Wir wünschen gute Fahrt, wo auch immer ihr unterwegs seid. Der NDR2 Morgen ist hier für euch mit Elke und Jens.

0: Streaming für mehr Leichtigkeit an einem Donnerstagmorgen, 8 und 11 Minuten. Und so eine Sommerleichtigkeit wünschen wir uns auch, wenn in zwei Wochen die Fußball-Weltmeisterschaft losgeht, 2026, dann wird's ernst. Aber ich sag mal so, wenn die Sonne scheint, die Mannschaft gut spielt, dann würden wir sagen, kriegen wir das wahrscheinlich ganz gut hin, ne?
1: Ja, die Mannschaft ist ab heute im Vorbereitungsmodus. Gestern war großer Anreisetag in Herzogenaurach, also der Ort, an dem traditionell die Vorbereitung für große Turniere startet. Weltmeistertitel Nummer 5 soll's werden. Und daran lässt auch Trainer Julian Nagelsmann keinen Zweifel.
2: Wir wollen Weltmeister werden. Es ist für mich nach wie vor ein Unterschied, ob man sagt, wir werden Weltmeister, wir wollen das werden. Wir wollen das. Und jeder Spieler, der nominiert ist, ist in der Pflicht, das auch jeden Tag zu zeigen und jeden Tag alles dafür zu tun.
1: Ich finde, wenn er das so sagt, dann bin ich auch in der Pflicht. Also ja. Ich fühle mich persönlich angesprochen, alles dafür zu tun.
0: Ja, die Erwartungen sind hoch, ne? Würden wir mal sagen. Heute geht's dann das erste Mal auf den Platz. Anne van Eyck ist NDR 2 Sport. Da wird's ja nicht nur sportlich, sondern auch optisch interessant, ne?
3: Ja, es geht gefühlt so ein bisschen zurück in die 90er. Diese neuen WM-Klamotten im angesagten Baggy-Style, also mit weiten T-Shirts und Hosen im schwarz-rot-goldenen Retro-Look, die erinnern mich schon sehr an die Klamotten beim deutschen WM-Sieg 1990. Gestern gab es ja das große Einkleiden und dabei wirkten alle ziemlich gut gelaunt. Und bei einem, da habe ich dann doch mal besonders genau hingeschaut, als er am Presseraum des Teamcamps vorbeigeschlichen ist, bei Manuel Neuer natürlich. Er ist trotz seiner Wadenprobleme ohne Humpeln unterwegs gewesen. Ist aber noch nicht dabei beim ersten Training hier heute in Herzogenaurach. Der Rest der Mannschaft, der bekommt nachher ein Fresh-Up der gemeinsamen, ziemlich offensiven Spielidee. Und mit der war das deutsche Team zuletzt auch ziemlich erfolgreich und hat die letzten 7 Spiele gewonnen.
0: Ja, dann würde ich mal sagen, ziehen wir das doch einfach mal weiter so durch. Mission Sommermärchen hat begonnen. Heute der erste Trainingstag. In genau 2 Wochen geht's los bei der WM 2026.

0: 8.16 Uhr, denn der zwei Morgen hier für euch mit Elke und Jens und der Sonne vor unserem kleinen NDR 2 Studiofenster. Aber.
1: Was denn aber?
0: Auch Wolken.
1: Ach ja, aber die paar Wolken.
0: Nee, gerade eben habe ich gedacht, hat er das Licht ausgemacht draußen. So wirklich, ohne Witz.
1: Also da.
0: Vielleicht war ich auch kurz eingenickt.
1: Also, ich wollte sagen, also das kann ich gar nicht glauben.
0: Ich weiß es doch nicht.
1: Es gibt wirklich kaum Wolken und wenn auf jeden Fall keine Wolken, die irgendwas dunkel machen. Es gibt nämlich auch keinen Regen. Regenwahrscheinlichkeit 0%. Temperaturen 18 bis 24 Grad. Ich würde sagen, Daumen hoch für das Wetter heute.

0: nach, wie schön, dass ihr alle mit dabei seid. Heute Morgen hier im NDR 2 Morgen mit Elke und Jens, 8.20 Uhr und dann hoffentlich auch morgen beim NDR 2 Plaza Festival. Linda hat sich gerade gemeldet. Guten Morgen, ich packe gerade mein Köfferchen fürs Plaza-Wochenende. Dieses Jahr wird verlässlich wieder kurz angepackt, weniger zu schleppen. Richtig, Linda, Wetter wird schön. Und Maike hat sich gemeldet aus Langenholzen. Guten Morgen, ich bin morgen mit meinen Mädels bei der Expo Plaza am Start. Und wir freuen uns wie Bolle, Maike, und wir freuen uns genauso.
1: Dann sind wir ja schon mehrere Langenholzener dann da. Also Grüße, ne? Und dann sehen wir uns morgen. So, und wenn ihr sagt, irgendwie muss doch da was dran sein an dieser Plaza, ich will da auch hin, wenn ihr möglicherweise zu den 2-3 Leuten gehört, die noch nie da waren, dann haben wir eine ganz gute Info für euch. Also morgen auf dem Plaza-Festival bei NDR 2 auf der Bühne. The Boss House Blue, Clock Clock, Roxette und Peter Maffay. Da solltet ihr dabei sein. Tickets könnt ihr natürlich kaufen überall da, wo es Tickets gibt. Oder ihr sagt, nee, ich kenne ja Elke und Jens, vielleicht gewinne ich da ja was.
0: So, ne? Und jedes Mal, wenn ihr einen der Plaza-Künstler hier bei uns hört, dann ruft ihr an, gewinnt mit Glück auf Schlag bis zu 4 Tickets. Elisabeth aus Celle hat das gestern schon mal sehr erfolgreich vorgemacht. Und Plaza ohne Elisabeth, das geht gar nicht. Die ist nämlich Plaza-Wiederholungstäterin.
2: Also ich war bislang 2-mal da.
1: Ja.
2: Und es war jedes Mal tolles Wetter und super Konzerte. Ne?
1: So sieht's aus.
0: Und warum sollte das in diesem Jahr anders sein? Ne? Diese Regel werden wir nicht brechen, Elisabeth. Wir können dir sagen, du bist die Erste, die ja bei uns im NDR 2 Morgen gelandet ist und gewinnst deshalb auf jeden Fall 2 Tickets für das NDR 2 Plaza Festival am Freitag. Und wir hätten noch eine kleine Frage für dich. Du könntest, wenn du die richtig beantwortest, die Tickets auch auf 4 verdoppeln.
1: Wie oft steckt der Buchstabe C im Bandnamen von Clock Clock?
2: 4-mal.
1: Richtig!
0: Elisabeth, wir feiern mit dir am Freitag.
2: Danke.
1: So, und wir haben noch Tickets nachgedruckt für euch. Das heißt immer, wenn ihr einen Plaza-Star hört bei uns im NDR 2 Morgen, dann ruft ihr an und dann gewinnt ihr Tickets und dann seid ihr morgen mit dabei beim Saisonstart.

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0: Wenn U2 das sagen, dann machen wir das auch. Beautiful Day. Heute an diesem Donnerstag. Der NDR2-Morgen ist hier für euch mit Elke und Jens.
1: Ja, seit gestern gab es ordentlich Verspätungen und Ausfälle für alle, die mit der Bahn zwischen Hamburg und Berlin unterwegs waren. Das ist jetzt aber offenbar erledigt.
0: Es ist ganz genau 8:30.
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3: Die Züge rollen offenbar wieder. Das kaputte Stellwerk bei Lüneburg soll repariert sein, das hat die Deutsche Bahn mitgeteilt. Der Zugverkehr zwischen Hamburg und Uelzen bzw. Hamburg und Berlin wird sich jetzt schnell wieder normalisieren, heißt es. Volker Damm, NDR2 aktuell.
4: Die Reparaturarbeiten seien am frühen Morgen abgeschlossen worden, heißt es auf der Website der Bahn. Damit stehe wieder das volle Zugangebot zur Verfügung, es könne aber noch vereinzelt zu Ausfällen und Verspätungen kommen, schreibt das Unternehmen weiter. Im niedersächsischen Deutsch hatte es gestern einen Schaden an einem Stellwerk gegeben. Besonders problematisch war dabei, dass die Bahn auf der Strecke Richtung Hannover gerade baut. Gleichzeitig dient sie noch bis Mitte kommenden Monats als Ausweichstrecke für die Verbindung zwischen Hamburg und Berlin.
3: 3 Monate dauert der Krieg in Iran jetzt schon. Inzwischen gibt es eine Waffenruhe und Verhandlungen. Heute Nacht hat das US-Militär aber trotzdem wieder Iran angegriffen. Das berichten mehrere US-Medien. Samuel Jakisch, NDR2 Washington.
5: Ziel der Angriffe im Süden des Landes seien den Berichten zufolge zunächst mindestens 4 iranische Drohnen gewesen. Dem Bericht zufolge hätten US-Kampfjets die Drohnen abgeschossen. Anschließend habe ein US-Kampfflugzeug die militärische Anlage angegriffen, von denen aus die Drohnen gestartet waren. Iranische Medien hatten zunächst berichtet, dass in der Nacht zum Donnerstag östlich der Hafenstadt Bandar Abbas insgesamt 3 Explosionen zu hören gewesen seien. Die Stadt gilt als militärisches Zentrum für iranische Truppen im Golfraum und an der Straße von Hormus.
3: Und auch Iran hat heute Morgen offenbar einen US-Stützpunkt angegriffen, das berichtet das iranische staatliche Fernsehen. Auf Zypern beraten heute die EU-Außenministerinnen und Minister über die Ukraine und die jüngsten Angriffe Russlands. Im Vorfeld hat sich Kommissionspräsidentin von der Leyen schon mit dem ukrainischen Präsidenten Selenskyj ausgetauscht. Dabei ging es auch um einen EU-Beitritt der Ukraine. Die kommenden Wochen sind jetzt dafür entscheidend, das hat von der Leyen auf Social Media erklärt. In 2 Wochen beginnt die Fußball-WM in Kanada, Mexiko und den USA. Im Vorfeld gibt's jetzt allerdings ganz schön Ärger um die Ticketpreise. Die sind in diesem Jahr wohl besonders hoch. Das will die Staatsanwaltschaft in New Jersey und in New York jetzt untersuchen. Nina Schön, NDR2 aktuell.
6: Die FIFA soll den Ticketverkauf für die WM zu einem Labyrinth aus Verwirrung und horrenden Preisen gemacht haben, so New Jerseys Generalstaatsanwältin Davenport. Zusammen mit ihrer New Yorker Kollegin will sie für faire Preise sorgen. Die WM sei keine Einladung, die Menschen auszubeuten. Laut Medienberichten haben Fans bestimmte Sitzplatzkategorien gekauft, dann stiegen die Verkaufszahlen, plötzlich gab es neue Kategorien und die alten wurden schlechter. Günstige Vorrundentickets zwischen 300 und 600 US-Dollar waren schnell vergeben. Inzwischen kosten die Tickets mehr als 1.000.
1: 3 Minuten nach 8:30.
7: Vor allem günstig 300 bis 600 Euro. Mensch, was ein Schnapper. Da hätte ich das gewusst, dass das so billig ist.
1: Ja, aber jetzt alles mit der FIFA ist gut.
7: Ja,
1: so,
7: verstehe.
1: Wir müssen noch mal einmal kurz aufs Wetter gucken. Frank hat sich gemeldet. Der kommt aus Goslar, beziehungsweise hat er da gerade in den Himmel geguckt und sagt, Wolken.
7: Wie bitte?
1: Hat er gesagt, ja?
7: Hat er gesagt. Ja, es gibt ja auch ein paar Wolken, die sind auch mal unterwegs, aber die sind sehr locker. Guck mal, ob du das auch findest. Und die bringen vor allem keinen Regen. Viel Sonne gibt es nämlich für alle 13 bis 15 Stunden. Heute Morgen war es ja ein bisschen frischer, aber gerade drehen wir schon wieder das Thermometer leicht nach oben. Im Laufe des Tages werden daraus 18 Grad in Emden, 19 in St. Peter-Ording, 20 in Wismar, 22 in Hamburg und 24 Grad in Georgsmarienhütte.
1: Der NDR2-Verkehrsservice für den ganzen Norden mit Stau oder stockendem Verkehr ab 3 Kilometer Länge. A1 Osnabrück Richtung Bremen, zwischen dem Dreieck Stur und Hemelingen 5 Kilometer stockend vor der Baustelle. A1 Bremen Richtung Lübeck, zwischen dem Maschner Kreuz und der Norderelbbrücke 4 Kilometer stockender Verkehr. Die A2 Berlin Richtung Hannover ist zwischen dem Kreuz Magdeburg und Irxleben nach einem Fahrzeugbrand gesperrt. A7 Hannover Richtung Flensburg, zwischen dem Dreieck Hamburg Südwest und dem Elbtunnel 5 Kilometer stockend. A25 Geesthacht Richtung Hamburg, zwischen Nettelnburg und Allermöhe 3 Kilometer stockend und die A28 Bremen Richtung Oldenburg, zwischen dem Kreuz Oldenburg Ost und Oldenburg Eversten 3 Kilometer Stau. Da gab es einen Unfall.
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7: Ja, wir machen uns ein bisschen Sorgen um die Promis in unserer Comedy in der Kuroase. Die werden nämlich polizeilich gesucht.
8: Ja, nach uns wird gefahndet.
9: Ich verstehe nicht.
10: Ja, in so einer Sylt-Nachbarschaftsgruppe auf Facebook. Da gelten wir als zwielichtige Gestalten.
8: Irgendwie macht es mich auch heiß.
1: Das hatten wir uns schon gedacht. Aber ob man nun wirklich in so eine Facebook-Gruppe reingeraten möchte, das ist noch zu klären. Und das machen wir gleich in der Best-of-Folge der Kuroase für euch in 6 Minuten.

0: Ihr kennt das möglicherweise, dass ein Abend schon mal mit einem Kater enden kann. Muss ja nicht, aber kann. Und manche enden tatsächlich dann sogar mit einem Fahndungsaufruf. So wie jetzt auf Sylt passiert. Elke und Jens hier, der ändert zwar morgen um 8.41 Uhr.
1: Naja, die Promis aus der Kuroase werden gesucht. Dabei wollten sie eigentlich nur spazieren gehen.

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2: Und wie sind Sie heute da?
3: Ja, nach uns wird gefahndet.
2: Ich verstehe nicht.
4: Ja, in so einer Sylt-Nachbarschaftsgruppe auf Facebook.
3: Ja.
4: Da gelten wir als zwielichtige Gestalten.
3: Irgendwie macht es mich auch heiß.
2: Frau Voss.
5: Frau Doktor, mittlerweile hat ja jeder Arsch so eine smarte Überwachungskamera an seinem Haus und postet dann Videoaufnahmen von verdächtigen Bewegungen.
2: Ja, das entspringt einem nachvollziehbaren Sicherheitsbedürfnis.
3: Wir waren ja am Samstag nur spazieren und dann wollten wir bei diesem einen Haus nur gucken, ob das vielleicht das Haus ist, wo Bernhard Brink wohnen soll.
4: Ja.
3: Weil hieß es.
2: Und dann sind Sie dort auf diese Auffahrt gelaufen und...
4: Wollten wir am Klingelknopf gucken, aber da war ja nicht mal ein Klingelknopf.
5: So, und jetzt steht bei Facebook, wir hatten gerade Besuch von drei Gestalten. Keine Ahnung, was die wollten. Sind die auch schon woanders in Sylt aufgetaucht?
3: Und dann gleich, oh, danke für die Info.
2: Ah.
3: Haltet die Augen offen.
4: Ja.
3: Wer weiß, was die wieder für einen Auftrag haben.
4: Die sollen nur kommen. Unser Rottweiler freut sich.
2: Das, ach herrje. In vielen solcher Social-Media-Foren kommt es zu einer Verdächtigungseskalation. Und
4: ja, wir wollten doch nur wissen, ob da Bernhard Brink wohnt.
2: Ja,
5: ja, und jetzt haben wir einen virtuellen Mob am Arsch. Dann schreibt da eine, bei uns in Tinnum hinterm Lidl waren die auch.
4: Das stimmt ja überhaupt nicht. Ich war noch nie in Tinnum.
3: Ja, weil da irgendwelche anderen Gestalten auch mit Mütze und Schal durch die Gegend tabern und sich verdächtig bewegen.
4: Rein von der Figur schon nicht.
3: Bei uns waren sie auch. Die sind von der Telekom, angeblich, hatten aber keinen Ausweis.
4: Nicht lang schnecken, Polizei rufen.
5: Ich möchte auch nicht, dass wir für irgendwas zur Verantwortung gezogen werden sollen, was irgendwelche verdächtigen Gestalten überall auf der Insel abziehen.
2: Ja, es ist ein schmaler Grat zwischen einem achtsamen Miteinander und in Teilen unverhältnismäßiger Fahndung.
3: Ja.
2: Und das Veröffentlichen dieser Aufnahmen ist illegal.
3: Das ist so, ne?
2: Ja.
5: Wir sind ja sofort wieder los. Ich hatte da nicht mal hingestrollt. Hatte ich noch überlegt, hinter dem Mülleimer. Aber
2: finden Sie doch einen Weg, den Vorgang in der Facebook-Gruppe aufzuklären, indem Sie eine Stellungnahme posten.
3: Ja.
5: Ja.
3: Oder wir gehen da heute wieder hin auf diese Auffahrt und halten ein Schild in die Kamera. Hallo, wir wollten nur wissen, ob hier Bernhard Brink wohnt.
5: Ja.
4: Und dann noch ein zweites Schild, falls nicht. Wissen Sie vielleicht, wo Bernhard Brink wohnt?
5: Bitte Videoaufnahme posten in Sylt-Gruppe.
3: Teilen erwünscht.
4: So wünschst du drauf.
3: Vielleicht noch ein drittes Schild.
2: Ja.
3: Weiß jemand, wo es auf Sylt einen guten Schlachter gibt mit hausgemachten Frikadellen?
2: Ja.
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0: Ohne sie wären viele Hochzeiten ein bisschen weniger schön gewesen. Und definitiv wäre die WM 2006 auch weniger schön gewesen.
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0: Die Sportfreunde Stiller, mittlerweile gibt es die Band und da mussten wir uns ein bisschen die Augen reiben. Seit 30 Jahren, kann doch nicht sein. Und seit heute gibt es über die drei Jungs auch eine neue Doku in der ARD Mediathek und die können wir euch wirklich ans Herz legen. Das ist nämlich richtig nah, Sportfreunde Stiller mit dem Herz in der Hand heißt die.
1: Könnt ihr ab sofort streamen und da geht es natürlich auch darum, wie einige ihrer größten Hits so entstanden sind. 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
2: Als die Weltmeisterschaft dann näher rückte es mir dann mal nachts Fernsehschauen, zweite Liga, in Unterhosen auf der Couch sitzend, irgend so ein Ding mit Zahlen eingefallen. Und bin dann irgendwie doch euphorisch geworden, habe dann ein paar Sachen aufgeschrieben.
3: Ich weiß tatsächlich noch, als Flo mit der Idee ankam und wir das dann so ausgearbeitet haben, habe ich mir gedacht so, boah, das ist echt schon so ein bisschen grenzwertig so, weil es halt so schalala-mäßig ist.
4: Wo ich ja Schiss hatte vor Rock am Ring, dass wir total ausgepfiffen werden. Und dann zählen wir ein.
5: Eins, zwei und drei und vier und fünf.
1: Und dann ging's ab.
0: Ja, unglaublich. Toll. Vielleicht seht ihr euch in der Doku auch, denn gedreht wurde auch auf unserem NDR2 Songs and Stories Konzert mit den Sporties Anfang des Jahres. Also mal genau hingucken, wenn ihr da gewesen seid. Vielleicht seht ihr euch da selber winken.
1: Die Sportfreunde Stiller. 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

0: Einen schönen guten Morgen, denn der Zwei-Morgen ist hier für euch mit Elke und Jens.
1: Dass Deutschland wieder vereinigt ist, das ist ja jetzt schon über 35 Jahre her. Trotzdem gibt es immer noch deutliche Unterschiede zwischen Ost und West, gerade in der Wirtschaft. Und dazu gibt es jetzt neue Zahlen.
0: Donnerstag, 28. Mai, 9 Uhr.
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3: Seit Jahren holt die Wirtschaft in den ostdeutschen Bundesländern deutlich auf. Im vergangenen Jahr ist das allerdings etwas abgeflacht. Zu dem Ergebnis kommt der neue Wettbewerbsreport Ostdeutschland. Dietrich Karl Meurer, NDR 2 Berlin.
4: Der Bericht zeigt, die Wirtschaft im Osten Deutschlands hat den Abstand zum Westen verringert. Die Produktivität liegt inzwischen bei 84% des westdeutschen Niveaus. Vor 10 Jahren waren es etwa 78%. In einzelnen Regionen wird der gesamtdeutsche Durchschnitt bereits erreicht oder übertroffen. Allerdings verläuft die wirtschaftliche Annäherung langsamer als in den vergangenen Jahren. Erstellt haben den Wettbewerbsreport Fachleute aus Wirtschaft und Forschung.
3: Der Tod der 12 Jahre alten Luise aus Nordrhein-Westfalen hat vor 3 Jahren viele schockiert. 2 Mädchen, 12 und 13 Jahre alt, hatten gestanden, die Gleichaltrige damals mit zahlreichen Messerstichen getötet zu haben. Weil die Mädchen so jung sind, gibt es keinen Strafprozess. Im Zivilverfahren könnte das Landgericht Koblenz allerdings heute eine Entscheidung treffen. Dabei geht es um Schmerzensgeld für die Eltern des Mädchens. Tim Seinisch, NDR 2 Koblenz.
5: Die Eltern von Luise und ihre Schwester fordern insgesamt rund 140.000 Euro. Außerdem verlangen sie Schadenersatz etwa für die Beerdigungskosten. Ob das Gericht heute schon ein Urteil fällt, ist noch völlig offen. Möglich wäre auch, dass das Landgericht noch weitere Beweise fordert. So war es schon im Juli 2025, als das Verfahren losging. Damals hatte das Gericht auch eine Entscheidung angekündigt und wollte letztendlich doch ein weiteres Gutachten. Das sollte die Frage klären, wie stark und wie lange Luise vor ihrem Tod gelitten hat. Eine Sprecherin des Gerichts sagte, das sei für die Höhe eines möglichen Schmerzensgeldes sehr wichtig.
3: In der medizinischen Versorgung werden Frauen nach wie vor weniger berücksichtigt als Männer. Das muss sich ändern, das hat Bundesgesundheitsministerin Wacken der Funke Mediengruppe gesagt. Anlass ist der heutige Internationale Tag der Frauengesundheit. Bitte Sönnigsen, NDR 2 Berlin.
6: Viele Krankheiten und Medikamente wurden überwiegend an Männern erforscht. Dabei können Symptome bei Frauen ganz anders aussehen, etwa bei einem Herzinfarkt. Aus Sicht vieler Fachleute führt das zu Problemen. Krankheiten können bei Frauen teilweise später erkannt und falsch behandelt werden. Oft passt zum Beispiel die Dosierung von Arzneimitteln deutlich besser zu Männern als zu Frauen. Bundesgesundheitsministerin Nina Warken will das ändern. Aus Sicht der Ministerin wurde viel zu lange einfach ignoriert, dass Frauen andere gesundheitliche Bedürfnisse, Beschwerden und Symptome haben als Männer.
3: Grundsätzlich sind WhatsApp, Instagram und Facebook ja kostenlos. Jetzt führt der Konzern Meta weltweit aber neue zusätzliche Bezahlabos auf allen Plattformen ein. Sie heißen dann zum Beispiel Facebook Plus oder WhatsApp Plus. Wer zahlt, bekommt dann zusätzliche Funktionen dazu. Wie viel die Abos in Deutschland genau kosten sollen, ist aber noch nicht klar. In den USA sind es zwischen $3 und $4 im Monat.
0: 9:03, auf geht's in den Donnerstag mit viel Sonne und auch ganz anständigen Temperaturen, muss man sagen. Also auf jeden Fall nicht so heiß.
1: Nee, genau, das finden ja viele ganz schön. Die Temperaturen heute Morgen waren relativ frisch. Da konnte man mal richtig durchlüften. Später dann immerhin noch 17 Grad in Sassnitz, 18 in Aurich, 22 Grad in Ratzeburg und Hamburg und 24 Grad werden es in Lingen. Sonne den ganzen Tag, ein paar sehr leichte Wolken und eine Regenwahrscheinlichkeit von 0%.
0: Der NDR 2 Verkehrsservice für den ganzen Norden mit Stau oder stockendem Verkehr ab 3 Kilometern Länge. A1 Osnabrück Richtung Bremen zwischen dem Dreieck Stur und Hemeling 6 Kilometer stockend vor der Baustelle. Braucht ihr eine Dreiviertelstunde länger. A1 Bremen Richtung Lübeck zwischen dem Aschener Kreuz und der Norderelbbrücke 4 Kilometer stockend. Die A2 Berlin Richtung Hannover ist zwischen dem Kreuz Magdeburg und Irxleben nach einem Fahrzeugbrand gesperrt. A7 Hannover Richtung Flensburg zwischen dem 3

0: Moin ihr Lieben, der NDR2-Morgen ist hier für euch mit Elke und mit Jens. Heute ist Donnerstag, es ist der 28. Mai und das ist ein besonderer Tag, denn es ist der internationalen Tag der leichten Sprache. Was das nun wieder? Naja, also man hat festgestellt, gerade bei Behörden und überall da, wo es amtlich und offiziell wird, da ist die Sprache oft schwer zu verstehen, nachzuvollziehen. Und dieser Tag, der soll einfach mal ein bisschen dafür sorgen, dass man sich so ein bisschen mal darauf besinnt, Dinge einfach und verständlich zu erklären für jeden und für jede. Und da sind wir natürlich gerne mit dabei.
1: Naja, wobei, also wir finden das toll, finden wir super, dass sowas passiert, aber eigentlich crashen wir das Ganze jetzt, denn wir haben ja ganz einfache Wörter unnötig verkompliziert.
0: Mhm. Also andersrum quasi.
1: Wir wollen auch mal Behördensprache hier machen, im Ende als war morgen, nur für diesen kleinen Moment jetzt. Und du darfst jetzt mal erraten, welche einfachen Wörter damit gemeint sind, wenn ich dir die kompliziert erkläre und ihr könnt gerne mal mitraten, vielleicht kommt ihr ja drauf. Was ist zum Beispiel eine vegetationshemmende Bodenabdeckung?
0: Was?
1: Eine vegetationshemmende Bodenabdeckung.
0: Also irgendwas, was gegen, also irgendwie was damit, was nicht wächst.
1: Aber eine vegetationshemmende Bodenabdeckung. Kreuzen Sie hier an, wenn Sie das möchten.
0: Keine Ahnung.
1: Weißt du nicht?
0: Warte mal.
1: Dann kriegst du, jetzt guck mal, jetzt klappe ich in meiner Kaffeetasse. Dann kriegst du erstmal das. Pflastersteine.
0: Ach so.
1: Legst du oben drauf, wächst nix.
0: Macht ja Sinn.
1: Beton hätte auch funktioniert.
0: Ja.
1: Aber pass auf, jetzt habe ich einen für dich, den kannst du.
0: Ja.
1: Witterungsbedingte Feuchtigkeitszufuhr.
0: Regen?
1: Ja! Juhu! Und eine ortsveränderliche Lichtquelle.
0: Also irgendwas, was leuchtet und sich bewegt.
1: Ortsveränderliche Lichtquelle.
0: Super grob.
1: Du Elektriker.
0: Bist du? Keine Ahnung. Meine ortsveränderte Lichtquelle, was ist denn? Ich weiß es nicht.
1: Das weißt du.
0: Sag doch mal.
1: Leuchte für mich.
0: Eine Laterne.
1: Ja, lass ich gehen.
0: Ja, Taschenlampe.
1: Jawohl. So, jetzt sind wir auch wieder fertig mit komplizierter Sprache.
0: Zwei Punkte, ne? Aber
1: ich glaub,
0: ganz.
1: Doch.

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0: um kurz nach 9:30. Denn der Zweiverkehrsservice für den ganzen Norden mit Stau oder stockendem Verkehr ab 3 Kilometern Länge. A1 Osnabrück Richtung Bremen zwischen dem Dreieck Stur und Hemeling. 6 Kilometer stockend vor der Baustelle. Braucht ihr eine Dreiviertelstunde länger. A1 Bremen Richtung Lübeck zwischen dem Maschner Kreuz und der Norderelbbrücke. 4 Kilometer stockender Verkehr. Die A2 Berlin Richtung Hannover ist zwischen dem Kreuz Magdeburg und Ilxleben nach einem Fahrzeugbrand gesperrt. A7 Hannover Richtung Flensburg zwischen dem Dreieck Südwest und dem Elbtunnel 5 Kilometer stockend. A25 Geesthacht Richtung Hamburg zwischen Nettelnburg und Allermöhe 3 Kilometer stockender Verkehr. Und die A28 Bremen Richtung Oldenburg zwischen Hatten und Oldenburg-Marschweg 4 Kilometer Stau nach einem Unfall.
1: Wo auch immer ihr unterwegs seid, wir wünschen gute Fahrt. Der NDR 2 Morgen ist hier für euch mit Elke und Jens. We'll be right back.

0: Also dieses Pfeifen, das könnte man schon mal üben, möglicherweise. Für morgen Abend.
1: Ja, denn Roxette sind mit neuer Sängerin beim NDR2 Plaza Festival mit dabei. Genauso wie The Boss House, wie Peter Maffay, wie Blue und Clock Clock. Und wenn hier bei uns im NDR2 morgen alle Leitungen blinken, dann muss das ja einen Grund haben. Und den hat es auch, denn gerade lief ja Roxette mit Joyride. Und das war euer Zeichen, hier anzurufen.
0: So, mal eben hören, wer in der Leitung ist. Hier sind Elke und Jens von NDR2. Wer ist denn dran? Hallo? Christiane, bist du noch da?
2: Ja.
0: Ja, guck mal, einen schönen guten Morgen. Ja, du bist aber sehr schnell am Telefon gewesen und hast angerufen, als Roxette liefen. Das heißt, du hast den Hörer im Grunde schon in der Hand.
2: Richtig, hatte ich. Ich hatte auch die Nummer schon vorweg gewesen.
1: Hast du die eingespeichert? Sind wir irgendwo eingespeichert?
2: Ja, genau.
1: Dürfen wir das fragen, auf welcher Position sind wir denn irgendwie?
0: Ja, das ist die Frage immer.
1: Also kommen wir bei Favoriten schon? Haben wir irgendwo ein Sternchen dran oben?
2: Nee, das noch nicht tatsächlich. Aber das muss ich dann demnächst mal ändern.
0: Das würde
1: ich
0: sagen.
1: Ich finde, das haben wir uns jetzt verdient, denn wir schenken dir jetzt. Jetzt schenken wir dir nämlich schon mal zwei Tickets fürs NDR2 Plaza Festival, weil du als Erste hier bei uns durchgekommen bist.
2: Ja, vielen Dank.
1: Also da feiern wir auf jeden Fall schon mal mit dir, Christiane. So, jetzt ist natürlich noch die Frage, du könntest das steigern auf 4 Tickets, wenn du jetzt Jens extrem knifflige und lange ausgearbeitete Frage beantworten kannst.
2: Okay.
0: Gehst du das Risiko ein? Wollen wir es probieren?
2: Auf jeden Fall.
0: Okay, pass auf, Christiane. Welcher Roxette-Song beginnt mit den Worten "Hello, you fool, I love you"?
2: Yeah, Joyride.
0: Ja.
1: Das war eine Fangfrage jetzt.
0: Oh, nein. Scheiße. Mist wollte ich natürlich sagen. Es war der falsche Jingle. So, jetzt! 4 Tickets gewonnen, Christiane. Wando. Ich werde verrückt.
1: Ja, das ist richtig cool. Du hast alles richtig gemacht, zum richtigen Zeitpunkt angerufen, Frage richtig beantwortet und wir feiern mit dir. Jetzt klingelt wahrscheinlich ein paar Mal das Telefon. Christiane, ich will mit, nimm mich mit. Dann sehen wir uns morgen Abend.
0: Ja, klar.
2: Ja, super.
0: Ja, das glaube ich auch.
1: Ja, wir freuen uns, dass du mit dabei bist und alle, die jetzt nicht durchgekommen sind, immer dann, wenn ihr einen Song eines Plaza-Künstlers hört, dann macht ihr es genauso wie Christiane, ruft an und gewinnt Tickets. Und dir wünschen wir einen schönen Tag heute noch, Christiane, und dann sagen wir mal bis morgen. Ne?
0: Bis morgen.
2: Ich freue mich, vielen lieben Dank.

0: Das war für euch denn der zwei Morgen mit Elke und mit Jens am Donnerstag.
1: Gleich kommt Holger, bringt euch gut durch den Vormittag hier bei NDR 2. Ab 10 ist er am Start und wir packen jetzt Köfferchen. Mhm. Und dann gibt's morgen ab nach Hannover zum NDR 2 Plaza Festival.
0: So sieht's
1: und wir
0: aus.
1: Möchten jeden einzelnen von euch sehen. Also auch Absagen nur in Ausnahmefällen.
0: Ja, unschriftlich. Ja. Freuen wir uns sehr drauf. Und waren richtig Party. Morgen früh ist Moritz für euch da und bringt euch gut ins Wochenende. Habt einen schönen Donnerstag.
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0: Hallöchen.
1: Und schönen guten Morgen. Es ist 10 Uhr, ganz genau. Die deutsche Wirtschaft schwächelt, das ist ja nun nichts Neues. Aber immerhin, im Ost-West-Vergleich, da zeigt sich, es passiert was.
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3: Seit Jahren holt die Wirtschaft in den ostdeutschen Bundesländern deutlich auf. Im vergangenen Jahr ist das allerdings etwas abgeflacht. Zu dem Ergebnis kommt der neue Wettbewerbsreport Ostdeutschland. Dietrich Karl Meurer, NDR 2 Berlin.
4: Der Bericht zeigt, die Wirtschaft im Osten Deutschlands hat den Abstand zum Westen verringert. Die Produktivität liegt inzwischen bei 84% des westdeutschen Niveaus. Vor 10 Jahren waren es etwa 78%. In einzelnen Regionen wird der gesamtdeutsche Durchschnitt bereits erreicht oder übertroffen. Allerdings verläuft die wirtschaftliche Annäherung langsamer als in den vergangenen Jahren. Erstellt haben den Wettbewerbsreport Fachleute aus Wirtschaft und Forschung.
3: In der medizinischen Versorgung werden Frauen nach wie vor weniger berücksichtigt als Männer. Das muss sich ändern, das hat Bundesgesundheitsministerin Waken der Funke Mediengruppe gesagt. Anlass ist der heutige Internationale Tag der Frauengesundheit. Birte Sönnigsen, NDR 2 Berlin.
5: Viele Krankheiten und Medikamente wurden überwiegend an Männern erforscht. Dabei können Symptome bei Frauen ganz anders aussehen, etwa bei einem Herzinfarkt. Aus Sicht vieler Fachleute führt das zu Problemen. Krankheiten können bei Frauen teilweise später erkannt und falsch behandelt werden. Oft passt zum Beispiel die Dosierung von Arzneimitteln deutlich besser zu Männern als zu Frauen. Bundesgesundheitsministerin Nina Waken will das ändern. Aus Sicht der Ministerin wurde viel zu lange einfach ignoriert, dass Frauen andere gesundheitliche Bedürfnisse, Beschwerden und Symptome haben als Männer.
3: Gestern und heute früh gab es ordentlich Probleme im Bahnverkehr bei uns im Norden. Die sind jetzt aber behoben. Zwischen Hamburg und Berlin fahren wieder Züge. Sowohl im Fern- als auch im Regionalverkehr waren viele Züge ausgefallen oder zu spät. Das lag an einem kaputten Stellwerk bei Lüneburg. Das ist laut Bahn jetzt aber wieder repariert. Facebook, Instagram oder WhatsApp. Die meisten von uns nutzen wahrscheinlich mindestens eine dieser Apps jeden Tag. Jetzt hat der Konzern Meta angekündigt, für alle drei soll es neue Abo-Modelle geben. Heißt, wer will, kann Geld zahlen und kriegt extra Funktionen. Zum Beispiel sollen Instagram-Stories doppelt so lange angezeigt werden wie bisher. Nils Dams, NDR 2 San Francisco. Warum das alles?
6: Die ganzen Tech-Firmen geben gerade mega viel Geld aus, um überall Datenzentren zu bauen, um bei künstlicher Intelligenz eben vorne mitspielen zu können. Und jetzt überlegen die sich halt, ja, wie können wir eigentlich noch mehr Geld verdienen und das so ein bisschen wieder reinholen? Lass doch mal ein paar neue Abos einführen. Kostenpflichtige Abos sind bei Meta-Apps ja nichts Neues. In Europa können User ja für 6 bis 8 Euro im Monat werbefreie Versionen von Facebook und Instagram nutzen. Und in den nächsten Wochen werden dann eben auch diese neuen Plus-Abos für Facebook, Insta und WhatsApp ausgerollt.
1: Ein Tag zum Erdbeeren pflücken. Die ersten Felder zum selber pflücken haben wir gerade geöffnet. Und ich meine, bei dem Wetter macht das bestimmt Spaß, ne? Eine in den Korb, eine in den Mund, oder wie war das? Jedenfalls ist es nicht zu heiß. Also nicht zu heiß, nicht zu kalt, genau richtig. Wir haben so 22 Grad heute in Nordheim, Neubrandenburg, da kommen wir auf 20 Grad, in Bremervörde auf 18, Westerland auf Sylt, natürlich ein bisschen frischer auf der Insel. Da haben wir so rund 16 Grad, es ist viel blauer Himmel heute dabei. So ein paar hohe oder lockere Wolken ziehen mal durch, ansonsten aber sonnig und trocken. Richtig schöner Tag heute. Und dazu kommt der NDR 2 Verkehrsservice für den ganzen Norden mit Stau oder stockendem Verkehr ab 3 Kilometer Länge. Die A1 habe ich zweimal für euch. Einmal Osnabrück Richtung Bremen zwischen Dreieckstuhe und Bremen-Hemeling. 6 Kilometer stockend vor der Baustelle und ungefähr 45 Minuten, die es länger dauert. Dann die A1 Bremen Richtung Lübeck zwischen Maschner Kreuz und Norderelbbrücke 4 Kilometer.

0: zwischen Nettelnburg und Allermöhe 3 Kilometer stockend.
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0: Na, und was macht ihr gerade Schönes? Wobei begleite ich euch? Ich schätze mal, die einen, die sitzen entspannt im Becher Kaffee in der Hand irgendwo im Norden vor ihrem Camper. Die anderen fahren Tiefkühlkost wie Fischstäbchen und Eis am Stiel mit dem LKW durch die Lande. Oder vielleicht steht ihr auch gerade auf einer Leiter so wackelig und seid am Tapezieren. Könnt ihr mir gerne erzählen über die NDR 2 App. Dazu ist sie ja da. Ne? Ich meine, auch da, sag ich mal. Und ich unterhalte euch währenddessen jetzt mal mit der besten Musik. Und die kommt von der Purple Disco Machine. Passt auch wunderbar zum Frühling. In the Dark für euch.

0: Also vielleicht. Mal sehen. Ich weiß noch nicht genau. Das sind Antworten, die bringen uns jetzt gar nicht weiter. Jetzt geht's nur um Ja oder Nein. Ja. Es ist der NDR2-Vormittag hier mit Holger und mit den Olympischen Sommerspielen bei uns im Norden. Am Sonntag ist es soweit, da endet die Abstimmungsphase für den Volksentscheid in Hamburg. In Kiel haben ja schon über 65% für Olympia gestimmt und sollten auch die Hamburgerinnen und Hamburger dafür sein, ist der Weg frei für eine Olympia-Bewerbung des Nordens. Aber wie sinnvoll ist das eigentlich? Oder ist es nicht eigentlich nur viel zu teuer oder vielleicht sogar Geldverschwendung? Auch darum geht es heute Abend in einem NDR2-Spezial und da gucken wir auch auf die Städte, wo die Spiele schon mal stattgefunden haben. Um einfach mal zu sehen, was bringen eigentlich Olympische Spiele auch so im Nachhinein für die Region? Beispiel jetzt Paris. Das ist ja gerade mal 2 Jahre her mit den Olympischen Spielen. Und da ist meine Kollegin Caroline Diller und die erzählt uns jetzt mal, wie es heute in Paris ausschaut. Werden die Olympiastadien und Städten denn weiterhin genutzt zum Beispiel?
1: Also insgesamt wurde ja gar nicht viel neu gebaut. 80% der Infrastruktur, die war schon da. Viele Wettkampforte, ich sag nur der Grand Palais, wo eben die Fechtwettbewerbe zum Beispiel stattgefunden haben, die werden heute wieder als das genutzt, was sie eigentlich sind, also zum Beispiel Museen. Neu gebaut wurden nur damals das Olympiaschwimmbad. Darüber freuen sich heute die Menschen, die im Département Seine-Saint-Denis wohnen, also im eher armen Norden von Paris. Und auch das Athletendorf, das steht auch in Saint-Denis. Daraus sollte günstiger Wohnraum werden. Das allerdings muss man sagen, das hat so mittelgut geklappt. Denn die meisten Menschen in Saint-Denis, die können sich den Wohnraum auch dort nicht leisten.
0: Vor den Spielen gab es in Paris viele Diskussionen, gibt's ja hier jetzt auch. Wie fällt denn die Bilanz heute aus, also 2 Jahre später?
1: Fangen wir mal an bei diesem Versprechen wirtschaftlicher Nutzen. Wie viel diese Spiele finanziell reingespült haben, ist fraglich. Der Wachstumseffekt rein von Olympia, zum Beispiel auf das Bruttoinlandsprodukt 2024 in Frankreich, war, Achtung, weniger als 0,1%. Das schätzt die Statistikbehörde INSEE. Was langfristige wirtschaftliche Effekte betrifft, dazu gibt es noch keine belastbaren Studien. Und wenn wir uns nochmal auf die sozialen Aspekte fokussieren, dann hatten wir ja viel über den Vorwurf der sozialen Säuberung vor den Spielen gesprochen. Also die Zeltstädte, die in der Innenstadt von Paris eben massiv geräumt wurden, was soziale Organisationen heftig kritisiert hatten damals. Und man sieht eben, dass diese Menschen nicht dauerhaft untergebracht wurden oder Wohnungen zur Verfügung gestellt bekommen hätten, denn diese Zelte, die sind wieder da.
0: Also ich sag mal, gemischte Bilanz in Paris. Wie andere Ex-Olympiastädte heute auf die Spiele gucken, das hört ihr heute Abend im NDR2-Spezial nach den Nachrichten um 18 Uhr. Da geht es dann weiter mit wichtigen Dingen zu Olympischen Spielen.

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Live the Roller Coaster, Ronan Keating hier bei NDR 2 mit der besten Musik. Und nun, kurz nach 10:30, der NDR 2 Verkehrsservice für den ganzen Norden. Stau oder Stockner Verkehr, 3 Kilometer. A1 Osnabrück Richtung Bremen, zwischen Dreieckstur und Bremen-Hemelingen. 6 Kilometer stockender Verkehr vor der Baustelle. Knappe Dreiviertelstunde länger dauert's dort leider. Viel länger ist es auf der A2, Hannover Richtung Berlin, zwischen Peine Ost und Braunschweig-Wartenbüttel. Da haben wir 7 Kilometer Stau nach dem Unfall und da dauert es tatsächlich 1,5 Stunden länger. A7 Hannover Richtung Flensburg, zwischen Hamburg-Heimfeld und dem Elbtunnel 4 Kilometer stockend. Und A7 Hamburg Richtung Flensburg nochmal, zwischen Werder und Kreuz Rendsburg 3 Kilometer Stau. Die A20 Rostock Richtung Kreuz Uckermark ist zwischen Grimmen West und Ost wegen eines Feuerwehreinsatzes gesperrt. Und A25 Gestacht Richtung Hamburg zwischen Nettelnburg und Allermöhe 3 Kilometer stockender Verkehr.

0: Einen wunderschönen Donnerstag wünsche ich euch. Ihr hört NDR 2 mit Holger. Es ist 10 Uhr und 43 ganz genau. Wir sind am Tag der einfachen Sprache. Ja, da haben wir hier in Deutschland ja noch so ein bisschen Nachholbedarf. Wir sind nämlich manchmal ein wenig kompliziert unterwegs. Habt ihr vielleicht heute Morgen auch schon gehört bei Elke und Jens im NDR 2 morgen. Ich habe auch noch ein kleines Beispiel für euch. Kalorische Schnellversorgungseinheit. Was könnte das sein? Na? Genau, der Snackautomat, kalorische Schnellversorgungseinheit. Ein bisschen kompliziert, ne? Aber wir haben noch mehr lustige Beispiele zum Mitraten in der Firma, im Büro, in der Bahn oder auf der Baustelle. Und Nico aus dem NDR2-Team, der hat ein bisschen was für uns vorbereitet. Ich rate mal für euch mit.
1: Ja, pass mal auf. Holger, Achtung, jetzt geht los. Ich habe hier die Personenvereinzelungsanlage.
0: Personenvereinzelung? Das müsste so ein Drehkreuz, so eine Drehtür so.
1: Ja, oder? Das ist gut.
0: Jawohl.
1: War das zu einfach?
0: Nein, auf keinen Fall. Es war sau schwer.
1: Okay. Achtung. Zeitlich begrenzte Arbeitsunterbrechung. Was könnte das auf Deutsch umgangssprachlich sein?
0: Wenn ich eine Pause einfach so.
1: Ja. Ja, oh, ich muss noch mal, mal gucken, ob ich was hier. Kommunikationsendgeräthalterung.
0: Kommunikationsendgeräthalterung.
1: Ja.
0: Nee, da wird fällt mir echt nur so ein Handyhalter ein. Keine Ahnung, was
1: das ist. Ja, Selfie-Stick, eigentlich ja. Würde ich sagen, ja, lass ich gelten. So, und jetzt noch einen, den wir selbst erfunden haben in der Redaktion.
0: Sehr gut.
1: Geräuschintensiver Freizeitakteur. Ist natürlich.
0: Bin ich draußen.
1: Ein Laubbläserbesitzer.
0: Das war ja, dann kriege ich aber mal.
1: Ja, genau so.
0: Muss auch mal sein.

0: Lilly Allen, beste Musik, Not Fair, hier bei NDR 2, 10 Uhr und 48 haben wir es jetzt ganz genau. Und egal, ob ihr gerade bei der Gartenarbeit seid oder im Büro schwitzt, ich begleite euch durch den Tag für euch hier im Studio. Und ihr könnt mir gerne über die NDR 2 erzählen, was ihr gerade so Schönes macht.
1: Hallo Holger, hier ist Anna. Ich bin gerade dabei, einen Hund zu frisieren. Ich bin nämlich selbstständig als Hundefriseurin. Und ich höre euch oder die Hunde jeden Tag. Und ja, ihr macht einen super Job, wollte ich nur sagen. Bis dann, hab einen schönen Tag noch. Tschüss.

0: Die Toten Hosen hier bei NDR 2 im Vormittag, 10 Uhr und 53. Ich bringe euch durch den Donnerstag, durch den Sonnenschein. Das mache ich natürlich gern. Und auch Ulla und Christian haben sich gerade gemeldet. Wir sind auf der A1 im Stau vor Hamburg auf dem Weg in den Urlaub. 10 Tage Schabolz. Und ihr hört dabei NDR 2. Ja, ich wünsche euch einen richtig schönen Urlaub. Ostsee, das ist doch richtig nett, ne? Und wenn ihr irgendwas auf dem Herzen habt, könnt ihr euch auch gern melden über die NDR 2 App.
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0: Einen schönen Donnerstag mit NDR 2 wünsche ich euch. Es ist genau 11 Uhr. Dass Deutschland wieder vereinigt ist, das ist jetzt ja schon ein paar Jährchen her, nicht bubbelig so 35. Trotzdem gibt es immer noch deutliche Unterschiede zwischen Ost und West, gerade auch in der Wirtschaft. Aber Ostdeutschland holt auf, sag ich mal.
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2: Seit Jahren holt die Wirtschaft in den ostdeutschen Bundesländern deutlich auf. Im vergangenen Jahr ist das allerdings etwas abgeflacht. Zu dem Ergebnis kommt der neue Wettbewerbsreport Ostdeutschland. Dietrich Karl Meurer, NDR 2 Berlin.
3: Der Bericht zeigt, die Wirtschaft im Osten Deutschlands hat den Abstand zum Westen verringert. Die Produktivität liegt inzwischen bei 84% des westdeutschen Niveaus. Vor 10 Jahren waren es etwa 78%. In einzelnen Regionen wird der gesamtdeutsche Durchschnitt bereits erreicht oder übertroffen. Allerdings verläuft die wirtschaftliche Annäherung langsamer als in den vergangenen Jahren. Erstellt haben den Wettbewerbsreport Fachleute aus Wirtschaft und Forschung.
2: Der Tod der 12 Jahre alten Luise aus Nordrhein-Westfalen hat vor 3 Jahren viele Menschen schockiert. 2 Mädchen, 12 und 13 Jahre alt, hatten gestanden, die Gleichaltrige damals mit zahlreichen Messerstichen getötet zu haben. Weil die Mädchen so jung sind, gibt es keinen Strafprozess. Im Zivilverfahren könnte das Landgericht Koblenz allerdings heute eine Entscheidung treffen. Dabei geht es um Schmerzensgeld für die Eltern des Mädchens. Tim Seinisch, NDR 2 Koblenz.
4: Die Eltern von Luise und ihre Schwester fordern insgesamt rund 140.000 Euro. Außerdem verlangen sie Schadenersatz etwa für die Beerdigungskosten. Ob das Gericht heute schon ein Urteil fällt, ist noch völlig offen. Möglich wäre auch, dass das Landgericht noch weitere Beweise fordert. So war es schon im Juli 2025, als das Verfahren losging. Damals hatte das Gericht auch eine Entscheidung angekündigt und wollte letztendlich doch ein weiteres Gutachten. Das sollte die Frage klären, wie stark und wie lange Luise vor ihrem Tod gelitten hat. Eine Sprecherin des Gerichts sagte, das sei für die Höhe eines möglichen Schmerzensgeldes sehr wichtig.
2: In der medizinischen Versorgung werden Frauen nach wie vor weniger berücksichtigt als Männer. Das muss sich ändern, das hat Bundesgesundheitsministerin Wagen der Funke Mediengruppe gesagt. Anlass ist der heutige Internationale Tag der Frauengesundheit. Bitte Sönnigsen, NDR 2 Berlin.
5: Viele Krankheiten und Medikamente wurden überwiegend an Männern erforscht. Dabei können Symptome bei Frauen ganz anders aussehen, etwa bei einem Herzinfarkt. Aus Sicht vieler Fachleute führt das zu Problemen. Krankheiten können bei Frauen teilweise später erkannt und falsch behandelt werden. Oft passt zum Beispiel die Dosierung von Arzneimitteln deutlich besser zu Männern als zu Frauen. Bundesgesundheitsministerin Nina Warken will das ändern. Aus Sicht der Ministerin wurde viel zu lange einfach ignoriert, dass Frauen andere gesundheitliche Bedürfnisse, Beschwerden und Symptome haben als Männer.
2: 1.000 Euro und mehr kostet teilweise ein Ticket für die Spiele der Fußball-Weltmeisterschaft. Die startet ja in 2 Wochen in den USA, in Kanada und in Mexiko. Jetzt ermittelt in den USA die Staatsanwaltschaft gegen den Fußball-Weltverband FIFA. Es geht um Wucherpreise und um irreführende Ticketvergabe. Die Preise richten sich unter anderem nach der Nachfrage.
0: Das waren die NDR2-Nachrichten. Und nun kommt das Wetterchen. Und eine alte ostbalinesische Wetterregel besagt, sind die Wolken heute locker, kommt erst morgen der Hitzeschocker. Bis 31 Grad sind morgen zeitweilig drin, das wird sowieso ein komischer Tag morgen. Ich glaube, er ist ganz heiß und dann plötzlich ist es ganz kalt oder so. Aber das gucken wir uns morgen an. Ne? Warum sollen wir uns jetzt schon drum kümmern? Heute ist angenehm, kann ich euch sagen. Bis 22 Grad zum Beispiel im Hamburger Flughafen, 21 in Hannover, Schleswig 20 Grad, Jever, da haben wir 16 Grad und es gibt viel blauen Himmel und Sonnenschein, nur so ein paar lockere Wolken, die hin und wieder durchziehen. Und nun gibt es den NDR 2 Verkehrsservice für den ganzen Norden. Stau oder stockender Verkehr ab 3 Kilometer Länge. A1 Osnabrück Richtung Bremen zwischen Dreieck Stur und Bremen-Hemelingen 6 Kilometer stockend vor der Baustelle und eine knappe Dreiviertelstunde, die es länger dauert. Dann haben wir die A2 Hannover Richtung Berlin zwischen Peine und Braunschweig-Watenbüttel. 10 Kilometer Stau. Nach dem Unfall ist nur ein Fahrstreifen frei. Und A7 Hannover Richtung Flensburg zwischen Hamburg-Heimfeld und dem Elbtunnel. 4 Kilometer stockender Verkehr.
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0: Am Tag des großen Finales Germany's Next Top Model hatte meine Tochter früher mal gern zusammen mit ihrer Mama geschaut. Ja. Ich habe hin und wieder auch mal reingeschaut, aber ich glaube, so viele Leute wie früher interessiert es gerade nicht mehr, obwohl es jetzt gerade wieder Schlagzeilen gibt. Die Sendung von Heidi Klum macht wieder Schlagzeilen heute, denn angeblich ist schon vor dem Finale heute klar, wer gewinnt. Wie kann das sein? Ja, das müssen wir gleich mal klären.

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1: Ihr hört NDR 2, den Vormittag mit Holger um 10:45 und seit 20 Jahren bangen Models mittlerweile bei Germany's Next Topmodel vor diesem Satz. Ja, so lange läuft die Sendung schon. Seit 20 Jahren. Heute Abend das Finale der aktuellen Staffel, aber offenbar ist schon klar, wer gewinnt. Schockschwere Not. Das sollte ja eigentlich nicht so sein, ne? Jelto aus dem NDR 2-Team hat die Sendung haargenau verfolgt. Was ist da los, Jelto?
2: Tja, du, bevor ich hier mit dir über Germany's Next Topmodel rede, hätte ich gerne erstmal eine passende Einlaufmusik, ne? Das ist ja klar.
1: Das gefällt dir nicht.
2: Nee, wenn es um Germany's Next Topmodel geht, hier, also
1: du,
2: bitte.
1: Jelto, ja? Wir haben ja alles da.
2: Ja, siehst du, der rote Teppich wird ausgerollt, der Catwalk ist da, hier bin ich. So, jetzt kann ich dir auch erzählen, warum denn nun wohl schon feststeht, wer da heute Abend gewinnt. Tatsächlich ist die Finalshow eigentlich immer eine Live-Sendung. Heute Abend ist es zum ersten Mal nicht so.
1: Ach was.
2: Ja, wurde schon aufgezeichnet. Die große Entscheidung, wer Germany's Next Topmodel wird, steht also schon lange fest. Mittlerweile sind es ja immer ein Mann und eine Frau. Und diese Entscheidung muss natürlich ganz streng geheim gehalten werden. Aha. Die GewinnerInnen bekommen immer eine Menge Geld und sie werden das Gesicht der Modezeitschrift Harper's Bazaar.
1: Ja, am Ende, da sieht man dann, wer da drauf ist. Auf dem Cover. Ja,
2: genau, wer auf dem Cover drauf ist.
1: Genau.
2: Tja, und die Harper's Bazaar hat halt an alle Abonnenten der Zeitschrift wohl schon gestern die aktuelle Ausgabe rausgeschickt. Eben mit den Fotos der Gewinner auf dem Cover. Ah, ärgerlich.
1: Da hat jemand falsch geklickt und los geht's. Oh
2: ja,
1: Mann,
2: komm, raus damit. Die Abonnenten, die haben einen kleinen Vorteil, die kriegen das schon heute.
1: Übrigens ist dir aufgefallen, ich habe heimlich die Musik ausgetauscht wieder.
2: Bist du verrückt? Wieder anmachen das Ding. Meine Güte.
1: So, gibt's denn jetzt schon ein offizielles ProSieben-Statement?
2: Ja, ProSieben sagt, es gibt viele Strategien von ProSieben und seinen Partnern, um Spekulationen rund ums Finale anzuheizen. Das ist eine davon. Lasst euch überraschen, was heute Abend passieren wird.
1: Ja,
2: wenn ich ProSieben wäre, würde ich das auch so sagen.
1: Ich übrigens auch. Ja.

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0: 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Und hier kommt der NDR 2 Verkehrsservice für den ganzen Norden um kurz nach 11:30. Stau oder stockender Verkehr ab 3 Kilometer Länge. A1 Osnabrück Richtung Bremen zwischen Dreieck Stur und Bremen-Hemelingen 6 Kilometer stockend vor der Baustelle und eine knappe Dreiviertelstunde, die es länger dauert. A2 Hannover Richtung Berlin zwischen Peine und Braunschweig-Wartenbüttel 10 Kilometer Stau. Dort ist nach dem Unfall nur ein Fahrstreifen frei. Und A7 Hannover Richtung Flensburg zwischen Hamburg-Heimfeld und dem Elbtunnel 4 Kilometer stockender Verkehr.
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0: Welches ist der einfachste Weg, um an Konzerttickets zu kommen, ohne sie zu bezahlen? Na, das 45-Sekunden-Quiz.
2: Natürlich.
0: Da kann man sich einfach anmelden. Das ist, und schon ist man dabei. Ich meine, da macht man mit. Ja? Und dann tritt man ja gegen 4 andere Leute an. Und der Wochengewinner oder Gewinnerin kriegt auf jeden Fall die Tickets. Also auf jeden Fall. Ja, es ist wirklich die größte Chance. Ja? Ich meine, wenn ihr irgendwo anruft beim Gewinnspiel oder so, rufen natürlich ganz, ganz viele an. Und dann wird irgendwie nur einer ausgewählt. Da ist die Chance nicht ganz so groß. Aber bei 4 Leuten oder 5 Leuten, die sich alle anmelden können selber, mit einem einfachen Klick auf unserer Seite ndr2.de, hat dann tatsächlich jeder und mindestens einer die Chance, Tickets zu gewinnen. Bei Punktgleichstand können es ja auch 3 sein, die Konzerttickets gewinnen. Also es ist wirklich... Macht einfach mal mit. Ja, und es bringt auch noch Spaß. Das ist ja das Gute an der Geschichte. Und es sind tolle Tickets drin. Zum Beispiel Herbert Grönemeyer oder Fanta 4 oder so. Ja. Einfach anmelden. ndr2.de und mal mitspielen. Einfach mal ausprobieren. Ne? Das könnt ihr mal machen, wenn ihr Lust habt. Und gleich, damit ihr auch wisst, wie es genau funktioniert, die nächste Runde. Das 45-Sekunden-Quiz. Es geht um Allgemeinwissen.

0: warum denn immer Sommer am Strand? Sommer im Wald ist angesagt. Jedenfalls bei Luisa, Summer in the Woods. Wunderschöner Song und die beste Musik hier bei NDR 2. Und jetzt wird gequizt. Könnt ihr mitquizzen vorm Radio, ein bisschen mitraten. Oder im Radio. Also einfach mal anmelden und mitspielen und Tickets gewinnen. Vielleicht ja für Fantastischen Vier oder so. Oder Astrid zum Beispiel, mit der wir jetzt spielen. Die möchte zu Coast in Concert mit NDR 2 und Johannes Oerding in Cuxhaven. Auch schön, liebe Astrid. Sie kommt eigentlich hier aus Dinkholzen, Landkreis Hildesheim. Aber wo bist du jetzt gerade unterwegs?
1: Wir sind noch in Malmö und fahren heute nach Trelleborg und morgen dann mit der Fähre Richtung Travemünde, Richtung Heimat.
0: Ach, guck an. Und seid ihr mit dem Camper unterwegs oder wie?
1: Ja, richtig. Wir machen so einen Pfingsturlaub und haben in Flensburg angefangen, Kopenhagen, und machen immer so einen längeren Pfingsturlaub.
0: Habe ja meinen Camper gerade verkauft, aber ich finde, es ist ein Traum. Ich brauche wieder einen. Okay, jetzt aber los.
1: Okay, jetzt los.
2: Jawohl. 45 Sekunden ab jetzt.
0: Redewendung. Wenn man jemanden nervt, dann geht man ihm auf den
1: Geist.
0: In welchem See liegt die Insel Lindau?
1: Bodensee.
0: Wer war neben Thomas Gottschalk im Film Die Supernasen die zweite Nase?
1: Mike Krüger.
0: Von wem kommt der Sommerhit Coco Jumbo?
1: Weiter.
0: Was sind Grafensteiner und Red Delicious?
1: Apple.
0: Wir rechnen 42 minus 15.
1: Weiter.
0: Der Star aus dem Film Ein Hund namens Beethoven ist was für eine Hunderasse genau?
1: Das müsste ein Berner Sennenhund sein.
0: Klassiker, wer hat den Roman Der alte Mann und das Meer geschrieben?
1: Hemingway.
0: Auf welchem Kontinent liegt Kosovo?
1: Europa.
0: Ja, bisschen spät sind wir da dran jetzt gerade.
1: Okay.
0: Aber wir haben auch knapp daneben gelegen beim Hund. Das ist kein Bernhardin, sondern Bernhardiner.
1: Bernhardiner.
0: Ja, weißt du selber, ne? Also die Rechenaufgabe 42 minus 15 sind 27. Mhm. Und der alte Mann, das Meer, ist absolut richtig. Wir haben die Apfelsorten, absolut richtig. Coco Jumbo ist Mr. President. Aber Mike Krüger, Bodensee und auf den Geist gehen ist auch richtig. Man kann natürlich auch sagen, auf den Wecker gehen, auf den Zeiger, auf den Kranz, auf den Keks, auf den Senkel, alles drin.
1: Okay.
0: Ja. Und es hat auf jeden Fall Spaß gemacht. Aber wir sind punktetechnisch jetzt nicht ganz da. Ich zähle mal ganz kurz nach. Ja, 5 Punkte sind es.
1: 5.
0: Ja.
1: Okay.
0: Also mit dem Kosovo wären es sogar 6, aber wird trotzdem nicht reichen, denn der Holger hat gestern 7 gemacht.
1: 7, alles klar. Gut, okay. Ja. Das macht nichts. Ich versuche es wieder.
0: Astrid, das will ich hoffen. Und ich wünsche euch auf jeden Fall noch eine angenehme und schöne Rückreise.
1: Vielen Dank, Holger.

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0: Rihanna, bei NDR 2. Natürlich mit der besten Musik. Und jetzt wird es Zeit für die Eva hier bei uns, denn es ist ja auch schon wieder 12 Uhr, ne?
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2: Oft werden Frauen in der Medizin behandelt, als wären sie Männer, mit schweren Folgen. Und der Online-Händler Temu verkauft in der EU illegale Produkte und wird jetzt dafür bestraft. Gender Health Gap. Sagt euch das was? Dieser Begriff sagt aus, dass Frauen jahrzehntelang keine Rolle in klinischen Studien gespielt haben. Sprich, Medikamente, Diagnosen, Therapien, all das wurde ausschließlich an männlichen Körpern erforscht. Und das macht sich bis heute bemerkbar. Zum Beispiel erleiden Frauen zwar seltener Herzinfarkte, sterben aber häufiger daran. Bitte, Sönnigsen, NDR 2 Berlin. Wie kommt denn das?
3: Ja, das liegt eben daran, dass die Forschung sich vor allem Männerherzen angeschaut hat. Also wie sehen da die Symptome eines Herzinfarktes aus? Welche Therapie ist am besten? Dabei weiß man inzwischen, dass es Unterschiede gibt zwischen Männer- und Frauenherzen. Zum Beispiel Schwangerschaften, auch die Menopause. Das hat bei Frauen Auswirkungen aufs Herz-Kreislauf-System. Oft wurden und werden Herzinfarkte bei Frauen auch zu spät erkannt. Das liegt auch daran, dass Frauen häufig andere Symptome haben als Männer. Also nicht diesen einstechenden Schmerz in der Brust, sondern bei Frauen ist es häufig dann eher Übelkeit, Rückenschmerzen, Erschöpfung oder Luftnot.
2: Und welche Probleme ergeben sich sonst noch dadurch, dass Frauen ja nun mal anders funktionieren als Männer, das eben in der Medizin mitunter eben aber nicht ausreichend berücksichtigt wurde und wird?
3: Medikamente zum Beispiel, die werden häufig und wurden auch nur an Männerkörpern erforscht und sind eben darauf ausgelegt, da passt dann manchmal die Dosierung für Frauen teilweise deutlich schlechter. Es gibt auf jeden Fall ein Gender Data Gap, also es gibt nicht genug Daten. Es ist so, dass erst seit gut 20 Jahren überhaupt verpflichtend Frauen bei klinischen Studien zu einem bestimmten Anteil dabei sein müssen. Und es gibt Krankheiten, die kaum oder gar nicht erforscht sind, die nur oder vor allem Frauen betreffen. Ein Beispiel ist da Endometriose. Eine chronische Erkrankung, wo Gewebe, das der Gebärmutterschleimhaut ähnelt, sich im Bauchraum festsetzt, betrifft geschätzt 2 Millionen Frauen in Deutschland. Aber wenn man sich anguckt, vom Beginn der Symptome bis zur Diagnose, dauert das im Schnitt immer noch 8 Jahre, bis die gestellt wird. Und eine Heilung gibt es auch immer noch nicht.
2: Echt Wahnsinn. Also Frauen sind keine kleineren Männer. Und dann gibt's ja auch noch eine andere Beobachtung, nämlich, dass die Symptome von Frauen beim Arzt auch bis heute oft nicht ganz so ernst genommen werden. Also es ist wirklich erwiesen, dass bei gleichen Schmerzen Frauen seltener Schmerzmittel als Männer erhalten oder aber ihre körperlichen Beschwerden auf psychische Probleme geschoben werden. So frei nach dem Motto, entspannen Sie sich, trinken Sie einen Tee, es wird schon wieder. Aber nachdem all das ja nun auch bekannt ist, welche Rolle spielt denn inzwischen Frauengesundheit eigentlich im Medizinstudium und auch in der Forschung?
3: Ja, der AOK-Bundesverband, der hat gerade eine repräsentative Umfrage in Auftrag gegeben unter Ärztinnen und Ärzten. Da ist das Ergebnis, rund ein Drittel von ihnen hat angegeben, dass das im Studium gar kein Thema war, dass sich Erkrankungen bei Frauen und Männern unterschiedlich darstellen können. Scheint auch ein bisschen eine Altersfrage zu sein. Bei den jüngeren Ärztinnen und Ärzten, da geben mehr an, dass es im Studium vorgekommen ist. Das sagt auch die Bundesgesundheitsministerin Nina Wagen. Auch wenn sich das Bewusstsein inzwischen verändert hat, wird es wohl noch eine ganze Weile dauern, bis sich dann diese Veränderungen auch wirklich in den Lehrplänen wiederfinden oder auch bei Forschungsergebnissen spürbar werden, so dass die Versorgung von Frauen wirklich deutlich besser wird.
2: Danke, Birte, am Tag der Frauengesundheit heute. Ein paar schicke Büroschuhe, eine Sommerbluse oder auch ein Planschbecken für Kinder. Alles zu haben für roundabout 5 Euro bei Temu. Das ist eine App mit spottbilligen Waren made in China. Wer bei Temu einkauft, der shoppt aber nicht nur billig, sondern höchstwahrscheinlich auch Produkte, die nicht den EU-Regeln entsprechen. Europäische Verbraucherschützer warnen schon länger davor, dass beispielsweise in Kinderspielzeug oder auch Kosmetika teils bedenkliche Mengen an Chemikalien drin sind, schädliche Chemikalien, oder auch, dass Elektronikgeräte Feuer oder elektrische Schocks verursachen können. Und jetzt hat die EU-Kommission deswegen eine Geldstrafe gegen Temu verhängt. Katrin Schmidt, NDR 2 Brüssel, wie hoch ist die denn?
4: Ja, die EU-Kommission geht heute mit einer Strafe von 200 Millionen Euro raus gegen Temu, nachdem man die chinesische Plattform wirklich auch schon mehrfach verwarnt hatte, dass sie eben gegen die Digitalregeln in der EU verstößt, weil sie einfach nicht genug tut, um zu verhindern, dass wir alle, sofern wir Temu nutzen zum Shoppen, viel zu häufig auf illegale Produkte stoßen. Das heißt im Groben also gefälschte Produkte, gefährliche, giftige oder auf irgendeine andere Weise umweltschädliche Produkte. Und die Verantwortlichen in Brüssel beziehen sich da auch auf Test Testkäufe. Die ergeben nämlich zum Beispiel, dass ein sehr hoher Anteil von Kleinelektronik und Ladegeräten grundlegende Sicherheitstests nicht bestanden hat. Das kann zum Beispiel heißen, dass die Akkus schon bei kleinster Belastung in Rauch aufgehen können. Und außerdem haben die Testkäufe zum Beispiel gezeigt, dass ein hoher Anteil der auf Temu angebotenen Babyspielzeuge hohe Sicherheitsrisiken aufweist. Also wenn in einem Maße Chemikalien enthält, dass sämtliche gesetzlichen Grenzwerte in der EU überschritten werden oder auch abnehmbare Teile zum Beispiel bei Rasseln zum Ersticken der Kinder führen könnten.
2: Jetzt also 200 Millionen Euro Strafe. Wird das denn irgendwas daran ändern, dass Händler über Temu in Europa solche gefährlichen Produkte

0: um dann auch mit den Gesetzen wieder konform zu gehen. Andernfalls, so heißt es heute von der Kommission, kommen dann weitere Strafzahlungen dazu. Also irgendwie wird schon deutlich, die EU-Kommission setzt die Regeln durch, auch wenn es manchmal lange dauert. Und die Plattformen müssen sich bewegen, weil eins ist ja auch klar, sie wollen den europäischen Markt mit 450 Millionen potenziellen Konsumenten auch nicht verlieren. Der ist natürlich sehr attraktiv, weil ganz generell auch sehr zahlungskräftig.
1: Die EU hat eine 200 Millionen Strafe gegen den Online-Händler Temu verhängt. Danke, Katrin nach Brüssel. Wisst ihr, wie viel Kohle man haben muss, um als superreich zu gelten? Mehr als 100 Millionen US-Dollar, das entspricht aktuell etwa 86 Millionen Euro. Und mindestens diesen Betrag besitzen in Deutschland mittlerweile um die 5000 Menschen in Deutschland, hat die Unternehmensberatung Boston Consulting Group ermittelt. Also Bargeld, Vermögen, Aktien, Immobilien. Und diese 5000 Menschen haben damit mehr als ein Viertel des Gesamtvermögens aller Deutscher. Bianca Schwarz, NDR 2 Berlin. Mit purer Arbeit ist das ja kaum zu schaffen. Womit machen die denn ihr Geld?
2: In erster Linie mit Aktien. Und das ist vielleicht auch der wichtigste Punkt, der normale Leute von Superreichen unterscheidet. Die Deutschen gelten ja als sehr vorsichtig, wenn es um Aktien geht oder um ETFs. Die haben eher den Bausparvertrag oder sparen auf dem Tagesgeldkonto vor sich hin. Und damit kann man schlechter Vermögen aufbauen.
1: Superreiche wären ja immer noch superreich, wenn sie ein paar mehr Steuern bezahlen würden. Und der Bundesregierung, wissen wir alle, fehlt ja eine Menge Geld. Was würde denn eine Vermögenssteuer bringen? Also eine Steuer, die nur Menschen zahlen, die wirklich sehr, sehr reich sind.
2: Ein Wirtschaftsinstitut, das Deutsche Institut für Wirtschaftsforschung, das hat Anfang des Jahres mal ausgerechnet, was eine Vermögenssteuer bringen würde. Die haben einkalkuliert, dass in dem Fall einige Superreiche wahrscheinlich Deutschland verlassen würden, weil die dann woanders weniger Steuern zahlen könnten. Die würden auswandern oder ihre Firmen woanders aufbauen. Und wenn man das abzieht, dann kommt das Wirtschaftsinstitut in seiner Rechnung auf rund 100 Milliarden Euro pro Jahr. Das ist eine ganze Menge.
1: Ja, und es gab ja früher auch schon so eine Vermögenssteuer. Warum gibt's die denn nicht mehr?
2: Ja, eine Vermögenssteuer hat es in Deutschland gegeben bis in die 90er. Und dann hat ein Gericht festgestellt, dass die unfair berechnet wird und hat der damaligen Bundesregierung den Auftrag gegeben, eine neue Berechnungsgrundlage dafür zu finden. Das hat die damals aber nicht gemacht, sondern die Steuer ausgesetzt. Und das ist als Thema immer noch offen. Das nochmal anzugehen, das fordert insbesondere die Linkspartei, aber auch die SPD steht grundsätzlich dahinter, die Grünen auch. Aber wirklich angegangen wird dieses Thema von der Bundesregierung bisher nicht.
1: Aber ausgesetzt ist ja auch was anderes als abgeschafft. Warum tut sich die Politik trotz dieses immensen Reichtums denn so schwer mit der Vermögenssteuer?
2: Die Befürworter, also die Parteien Die Linke, grundsätzlich auch die SPD und die Grünen, die argumentieren, mit der Vermögenssteuer könnte man extreme Ungleichheit reduzieren und dem Staat ganz schön viel Geld in die Tasche spülen für Bildung, öffentlichen Nahverkehr oder Soziales. Die Gegner, also Parteien wie die CDU/CSU, die AfD oder die FDP sagen, dadurch schädigt man die Unternehmen und wenn die ins Ausland abwandern, gefährdet das Arbeitsplätze und es kostet mehr Steuereinnahmen, als es bringen würde. Und gerade die CDU/CSU stellt ja den Kanzler, ist die wichtigste Partei in der Regierung. Und weil die das nicht wollen, ist es eher unwahrscheinlich, dass so eine neue Vermögenssteuer bald kommen könnte.
1: Und es gibt also immer mehr Superreiche in Deutschland. Danke, Bianca, nach Berlin.
3: Und das war Eva Engert mit dem NDR 2 Update. Und jetzt wird es Zeit fürs Wetterchen. So, was haben wir denn da? Sommerleid steht auf dem Tag. Das bedeutet, es ist nicht so richtig heiß. Also wir kommen heute nicht unbedingt ins Schwitzen. Man muss sich bewegen, wenn man schwitzen möchte. Ihr könnt ja walken oder joggen oder eine kleine Radtour am Abend machen oder so. Temperaturen sind heute auf jeden Fall drin, so bis 23 Grad in der Grafschaft Bentheim. In Celle kommen wir auf 21, Neumünster 20 Grad und in Wismar sind wir heute bei rund 18 Grad unterwegs. Es gibt viel Sonne, nur so ein paar lockere Wolken, die mal durchziehen. Und es gibt den NDR2 Verkehrsservice. Das ist der für den ganzen Norden mit Stau oder stockendem Verkehr. Wir gucken ab 3 Kilometer, damit es nicht so lang ist. Da geht es mal ein bisschen zügiger. Die A1 ist dabei, Osnabrück Richtung Bremen zwischen Dreieck Stur und Bremen-Hemelingen. 5 Kilometer stockender Verkehr vor der Baustelle und rund 20 Minuten, die es länger dauert. A2 Hannover Richtung Berlin zwischen Peine und Braunschweig-Wattenbüttel. 10 Kilometer Stau, nach dem Unfall nur ein Fahrstreifen frei dort. A7 Hannover Richtung Flensburg zwischen Hamburg-Heimfeld und dem Elbtunnel. 4 Kilometer stockender Verkehr. Und eine Meldung habe ich noch. A28 Oldenburg Richtung Bremen zwischen Delmenhorst-Deichhorst und Delmenhorst-Adelheide. Da gibt es einen Feuerwehreinsatz und der behindert dort natürlich den Verkehr. Darauf müsst ihr achten.
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Und wenn ihr Lust habt auf eine kleine Frage, dann könnt ihr sogar 4 Tickets gewinnen. Ist doch nicht so schlecht, oder? Jetzt noch nicht anrufen. Ich sehe schon, wie das klingelt. Ne? Einige Leute, wenn die hören, gewinnen sofort am Apparat, aber bringt jetzt gar nichts. Nee. Mal gucken, wann sie wieder auflegen. Nee, brauchen jetzt nicht warten. Aber wie gesagt, wenn einer dieser Songs läuft, dann nix hier ans Telefon.

Das ist Musik, die passt einfach 1A zum Wetter. Die passt auch 1A zum NDR 2 Vormittag, war einfach komplett relaxed. Seed, aufstehen, beste Musik bei NDR 2.

0: Ich find's ja immer interessant, was ihr so alles tut, während ihr NDR 2 hört. Die einen wippen im Büro vor dem Laptop mit den Schultern im Takt so ein bisschen. Andere mit dem Kopf im Auto auf dem Weg zum Kunden. Ja. Die beste Musik bei NDR 2 eignet sich übrigens auch gut zum Putzen, für die Gartenarbeit oder auch zum Backen.
1: Moin, hier ist die Ina. Ich habe gerade einen schönen Erdbeerkuchen gebacken für meine Freundinnen, die heute Nachmittag kommen vom Pampers Club. Wir treffen uns seit über 30 Jahren, ungefähr einmal im Monat und haben viel miteinander erlebt. Und heute Nachmittag ist dann das Treffen bei mir. Ich freue mich drauf. Tschüss und einen schönen Tag.
0: Ja, vielen Dank. Ne? Ich bin übrigens gerade mit Ina in Verhandlungen. Ich möchte auch im Pampers Club eintreten. Ja, aber wir sind noch nicht durch mit dem Thema.
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Slaughterhouse, Time to Wonder, beste Musik bei NDR 2. Und jetzt um kurz nach 12:30 der NDR 2 Verkehrsservice für den ganzen Norden mit Stau oder stockendem Verkehr ab 3 Kilometer. A1 Osnabrück Richtung Bremen zwischen Dreieck Stur und Bremen-Hemelingen 5 Kilometer stockend vor der Baustelle. Rund 20 Minuten länger braucht ihr da leider. Dann die A2 Dortmund Richtung Hannover zwischen Bielefeld Süd und Bielefeld Ost bis ca. 15 Uhr gesperrt, dadurch 5 Kilometer Stau. Umleitung über die U81. A2 Hannover Richtung Berlin zwischen Peine und Braunschweig-Wartenbüttel 10 Kilometer Stau. Nach dem Unfall nur ein Fahrstreifen frei dort. Und A7 Hannover Richtung Flensburg zwischen Hamburg-Heimfeld und dem Elbtunnel. 4 Kilometer stockender Verkehr. Ich wünsche euch gute Fahrt und dass ihr gut ankommt und natürlich allen zusammen richtig schönen und sonnigen Donnerstag.

0: ist der Peter. Das habt ihr gleich erkannt, nicht?
1: Ja, ihr hört NDR 2 und das ist gut so. Peter Maffay gelaufen, denn dann könnt ihr Tickets gewinnen.
0: Ja, so schnell geht das.
1: Einfach anrufen im Studio, durchkommen und dabei sein. So wie die Gabi. Hallo Gabi.
2: Ja, hallo.
1: Na, hast du auch gedacht, ne? Wahrscheinlich wird's nichts. Ich komme nicht durch, aber versuch's mal, ne?
2: Genau, ich habe einmal geklingelt und dann beim zweiten Mal klappt das.
1: Ja, siehst du, ist das nicht fantastisch? Und damit hast du ja jetzt schon Tickets gewonnen, du.
2: Ja, super. Das freut mich doch.
1: Ja, Gabi, wann hast du das letzte Mal was gewonnen?
2: Ich glaube noch nicht so wirklich oft.
1: Nö, das ist lange her, das wird mal wieder Zeit.
2: Das ist sehr lange her.
1: So, genau. Nur ist es ja so, dass du jetzt hast du schon mal 2 Tickets, ne? Und wenn du willst, dann kannst du ja sogar 4 Tickets gewinnen.
2: Mhm.
1: Oder fühlst du dich damit überfordert? Nee, ne?
2: Ich weiß jetzt nicht, was jetzt kommt.
1: Ach so, ja. Nee, das wäre jetzt nur so eine kleine Frage. Ich meine, 2 hast du ja sicher. Du sagst jetzt einfach, okay, stell mir noch eine Frage, Holger, stell ich dir eine Frage. Und dann gucken wir mal, ob du die...
2: Ja, ne? Einfach mal noch eine Frage.
1: Finde ich auch. Ich stelle einfach noch mal eine Frage. Und zwar geht's um Peter Maffay natürlich, den wir gerade gehört haben. Und der hat einen kleinen grünen Freund. Es ist ein Drache, den hat er mit erfunden. Und er hat mit ihm gesungen und er hat sogar ein Musical über ihn gemacht. Wie heißt dieser Drache?
2: Genau. Tabaluga.
1: Tabaluga. Aber locker aus der Hüfte, ne? Oder?
2: Ja,
1: fantastisch. Ne? Siehst du, jetzt sind schon 4 Tickets. Wir können immer so weitermachen. Aber ich habe gerade gar nicht mehr. Also insofern, insofern sage ich, liebe Gabi, ne?
2: Ja.
1: Schöne Grüße in den Landkreis Oldenburg und vielen Dank fürs Mitmachen. Die Tickets gehören dir.
2: Super.
1: Einfach nur noch freuen heute.
2: Das mache ich gerade.
1: Ja. Okay. Sehr gut.
2: Herzlichen Dank.
1: Sehr gerne.
2: Wochenende.
1: Ja, danke schön. Ich habe deine Nummer im Kopf, also wir melden uns natürlich nochmal wieder, aber ne, du lässt es einfach heute locker angehen, ne?
2: Auf jeden Fall.
1: Gut so. Bis dann, ne?
2: Danke.
1: Ciao.

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0: einen sonnigen Donnerstag wünsche ich euch.
1: Es wird 13 Uhr und damit wird Zeit für die NDR 2 Nachrichten. Man kann schon darauf kommen, dass es vielleicht einen Haken gibt, wenn man so ein komplettes Outfit für 5 oder 10 Euro online bestellt und das dann auch noch um die halbe Welt geschippert werden muss, bis es bei dir ankommt. Aber trotzdem bestellen sehr viele Menschen bei verschiedenen Plattformen, wie zum Beispiel Temu. Und dazu gibt's jetzt Neues hier bei uns.
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3: Auf der chinesischen Online-Plattform Temu, da gibt's Schminke, Kinderspielzeug, Klamotten und vieles mehr, meistens spottbillig. Aber oft sind diese Produkte regelrecht gefährlich, weil schädliche Chemikalien drin sind oder Elektrik so verbaut wird, dass man Elektroschocks kriegen kann oder das Gerät gleich ganz in Flammen aufgeht. Und deswegen verhängt die Europäische Kommission jetzt eine Strafe von 200 Millionen Euro gegen Temu. Katrin Schmidt, NDR 2 Brüssel.
4: Laut EU-Kommission bekommen Verbraucherinnen und Verbraucher in der EU auf Temu viel zu häufig illegale Produkte angeboten. Das heißt also gefälschte, gefährliche, giftige oder auf andere Weise umweltschädliche Produkte. Die Verantwortlichen in Brüssel beziehen sich in ihrer Analyse auf eigene Ermittlungen, auf Untersuchungen von Verbraucherschutzorganisationen quer durch Europa und Testkäufe. Die ergeben zum Beispiel, dass ein sehr hoher Anteil von Kleinelektronik und Ladegeräten grundlegende Sicherheitstests nicht bestanden hat.
3: Die Reallöhne in Deutschland sind in den ersten 3 Monaten dieses Jahres gestiegen. Reallohn, das heißt, die Löhne sind schneller gestiegen als die Preise, und zwar im Schnitt um 1,8%, sagt das Statistische Bundesamt. Gabi Beck, NDR 2 Wiesbaden. Das betrifft jetzt aber nicht alle Branchen gleichermaßen.
5: Besonders deutlich sind die Löhne im Bergbau, im Banken- und Versicherungswesen und bei Energieversorgern gestiegen. Dagegen verzeichnet das Bundesamt bei Erziehern, im Baugewerbe und in öffentlichen Verwaltungen einen geringeren Zuwachs. Am meisten konnten Vollzeitbeschäftigte im ersten Quartal ihren Verdienst steigern. Auch Auszubildende konnten sich über mehr Geld in der Tasche freuen. Geringfügig Beschäftigte profitierten von der Anhebung des Mindestlohns zum 1. Januar.
3: Es ist ein Dienst an der Gesellschaft, den zu tun sich aber schlicht nicht jeder und jede leisten kann. Denn für ein freiwilliges soziales Jahr gibt's nicht viel Geld. Und da viele Organisationen auf diese Freiwilligen angewiesen sind, will der Präsident des Deutschen Roten Kreuzes, Gerühe, den Dienst attraktiver machen. Im Redaktionsnetzwerk Deutschland fordert er für FSJler deutlich mehr Geld. Felix Tenbaum, NDR 2 Berlin. Wie viel denn genau?
6: Der Rotkreuz-Chef will das Taschengeld für FSJlerInnen erhöhen, und zwar mehr als verdoppeln. Bis jetzt bekommen alle, die so ein Freiwilligenjahr in Deutschland machen, um die 400 Euro. Hermann Gröhe will, dass das auf 990 Euro ansteigt. Er sagt, das würde dann dem BAföG-Höchstsatz entsprechen, also der staatlichen Unterstützung für ein Studium. Außerdem sollen alle das Deutschlandticket bezahlt bekommen und generell sollen Ehrenamtliche von ihren Arbeitgebern für die Arbeit beim Roten Kreuz per Gesetz freigestellt werden müssen.
3: In Schleswig-Holstein hat es zuletzt immer mehr Busunfälle gegeben. In den vergangenen 3 Jahren waren es etwa 60% mehr Unfälle als davor. Allein im vergangenen Jahr sind bei 480 Unfällen mehr als 240 Menschen verletzt worden. Der Omnibusverband Nord sagt, das liegt teilweise am Fachkräftemangel und an nicht ortskundigen Fahrern. Die Gewerkschaft Verdi wiederum meint, dass die Busunternehmen ihr Personal dann eben besser schulen müssten.
1: Soweit die NDR 2 Nachrichten. Und damit wird es Zeit fürs Wetterchen. Auf geht's. Die Temperaturen heute bis 22, 23 Grad sind drin. Zum Beispiel an der Alster in Hamburg, in Haaren an der Ems. Da kommen wir mal auf locker rund 21 Grad. Bad Harzburg, da sind wir heute bei 20 Grad unterwegs. Und in Heikedorf, da kommen wir auf 18 Grad. Es gibt viel blauen Himmel, mal ziehen ein paar weiße Wölkchen durch, aber nichts Tragisches. Und ja, Regen gibt's nicht, es bleibt heute trocken. Morgen übrigens soll es ziemlich heiß werden, bis 31 Grad teilweise, weil da kommen wir ja dann ja morgen am besten dazu, ne? Lassen wir uns heute gar nicht von in die Suppe spucken, sag ich mal. Jetzt der NDR 2 Verkehrsservice für den ganzen Norden. Stau oder stockender Verkehr ab 3 Kilometer. A1 Lübeck Richtung Hamburg zwischen Bad Oldesloe und Kreuzberg der Heide 7 Kilometer stockend. A1 Osnabrück Richtung Bremen zwischen Dreieckstur und Bremen-Hemelingen 5 Kilometer vor der Baustelle. Es dauert rund 20 Minuten länger dort. Die A2 Dortmund Richtung Hannover ist zwischen Bielefeld Süd und Bielefeld Ost bis ungefähr 15 Uhr gesperrt. Dadurch 5 Kilometer Stau, Umleitung führt über die U81. A7 Hannover Richtung Flensburg zwischen Hamburg-Hausbruch und dem Elbtunnel 4 Kilometer stockender Verkehr. 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
1: Ab in die Erdbeeren. Ja, ich meine so ein paar Erdbeeren zum Nachtisch, mit oder ohne Sahne oder Eis. Kann man machen nach dem Mittagessen, oder? Finde ich absolut. Und besonders gut schmecken sie natürlich, wenn man sie selbst gepflückt hat. Vielleicht gibt es ja bei euch um die Ecke so ein Feld zum selber ernten. Die ersten sind jetzt in die neue Saison gestartet. Und bisher war es ja immer so, dass man sich beim Pflücken auch immer mal einen in den Mund werfen kann, ne? Ob dieses Konzept immer noch so weitergeht oder vielleicht doch nicht mehr, weil zu viel geklaut wird auch, das klären wir gleich.

0: Endlich wieder Obst selber pflücken, selber ernten bei uns im Norden. Das geht schon wieder los mit den Erdbeeren. Ihr hört den NDR 2 Vormittag mit Holger und die ersten Obsthöfe öffnen ihre Tore. Zum Beispiel der Erdbeerhof Jensen in Schleswig-Holstein. Selbst pflücken kann man da. Kilo Erdbeeren, 6,20 Euro. Und wir schnacken mit dem Boss, mit Sören Jensen. Moin, lieber Sören.
1: Moin, Holger.
0: Wie groß war denn der Andrang eigentlich jetzt?
1: Ja, Wetter passend, alles optimal, war schon gut was los.
0: Ja, und ist noch was da? Ist was übrig geblieben?
1: Ja, genau, ist noch was da. Das heißt, es ist noch nicht allzu reichlich. Man findet auf jeden Fall genügend. Es kann aber sein, wenn jetzt Wochenende nochmal stark besucht wird, dass man vielleicht Anfang der Woche vielleicht sogar nochmal schließen muss zum Nachreifen. Die Haupternte folgt ja erst noch. Ja. Die kommen ja dann so ab 7., 8. Juni gehen wir eigentlich erst in die Vollernte hier im Norden.
0: Ja, richtig. Bringt aber ja Spaß und macht Lust auf Sommer. Ja. Und bestimmt haben sich auch einige Leute schon direkt die Erdbeeren vom Feld in den Mund geworfen. Darf man das eigentlich?
1: Ja, also das gehört ja zum Selbstpflücken, wie wir das hier im Norden kennen, dazu, dass natürlich probiert werden darf. Bei Kindern ist das ja sowieso unvermeidbar, dass die nebenbei naschen. Da stehen wir zu, das gehört dazu, das darf gemacht werden. Natürlich soll nachher auch gewisse Ware auch übers Gewicht gezogen werden.
0: Es gab wohl in den letzten Jahren hier und da mal Probleme, deswegen wollte ich mal nachfragen, weil einige Leute da wohl kaum was im Korb hatten, aber viel im Magen oder so.
1: Ja, genau, hier und da hört man das. Also bei uns hier trifft uns das noch nicht ganz so. Wir haben auch noch keine Eintrittsgebühr.
0: Nee, okay.
1: Wenn wir sowas feststellen, wir sind meistens ja mit 2 bis 3 Mitarbeitern auf dem Feld, dann sprechen wir solche Gruppen an und appellieren so ein bisschen an die Vernunft. Und das funktioniert noch gut, so brauchen wir uns noch keine regulatorischen Wasserkopf oder, oder irgendwas aufsetzen, um noch extra Eintrittsgelder einzunehmen und die dann zu verrechnen. Das ist ja alles Aufwand.
0: Ja, nicht, dass man sich selber auf die Waage stellen muss. Ne?
1: Naja, also, so weit sind wir noch nicht.
0: Ja.

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0: Die Lighthouse Family, immer schön, oder? Finde ich. Hat so was Sphärisches irgendwie. Beste Musik hier bei NDR 2. Und nun um 13:30 für euch der NDR 2 Verkehrsservice für den ganzen Norden. Stau oder stockender Verkehr. Ab 3 Kilometer erstmal die Straßen, dann das Wasser. Auf geht's. A1 Osnabrück Richtung Bremen. Zwischen Dreieck Stur und Bremen-Hemelingen 5 Kilometer stockender Verkehr vor der Baustelle. Es dauert dort 20 Minuten länger. Die A2 Dortmund Richtung Hannover ist zwischen Bielefeld Süd und Bielefeld Ost bis ca. 15 Uhr gesperrt. Dadurch 5 Kilometer Stau. Umleitung führt über die U81. A7 Kassel Richtung Hannover zwischen Hildesheim-Dristenstedt und Dreieck Hannover Süd ist gesperrt. Da gab es leider einen Unfall. Und A7 Hannover Richtung Flensburg zwischen Haber-Kostbruch und dem Elbtunnel 4 Kilometer stockender Verkehr. Und damit geht's aufs Wasser. Denn an der Elbfähre Glückstadt-Wischhafen, ab Glückstadt 2 Stunden Wartezeit, das ist ja schon lang, aber ab Wischhafen haben wir sogar 3 Stunden Wartezeit.
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0: Fußball-Weltmeisterschaft. In 2 Wochen genau geht es los, nämlich am 11. Juni. Mexiko gegen Südafrika. Die WM ja in diesem Jahr in Kanada, in den USA und in Mexiko. Und wie die Stimmung dort jetzt ist, so 2 Wochen bevor es losgeht, ob die richtig Bock drauf haben, das klären wir gleich mal.

0: Fußball-WM XXL. Das ist es doch, oder? Natürlich. 32 Mannschaften waren nicht genug. Wir versuchen es jetzt einfach mit 48. Mal gucken, wo das so hinführt. Es wird Zeit. In 2 Wochen starten wir mit der Fußball-WM in Kanada, den USA und in Mexiko. Das wird ein großes Ding. Und in Mexiko, da ist natürlich auch das Eröffnungsspiel. Und zwar Mexiko gegen Südafrika. Und für uns in Mexiko, und wir schnacken jetzt eine Runde, ist Jenny. Jenny, bei uns ist die WM-Stimmung noch so ein bisschen auf Sparflamme natürlich. Ich meine, in den Supermärkten und so, da sieht man schon, dass da Trikots und so weiter verkauft werden und was es sonst noch gibt an Merchandising. Ist es bei euch denn jetzt schon mehr in Mexiko?
1: Also in Mexiko gibt es ja mehr Bolzplätze als Parks. Da gibt es in jedem Viertel einen und alle spielen mit. Und dementsprechend groß ist sowieso schon die Fußballbegeisterung. Und jetzt, da sind diese Plätze in grün, rot, weiß, also mexikanisch geschmückt. Aber so wirklich loco, verrückt, wie man sich das vielleicht vorstellt, ist die Stimmung aktuell trotzdem noch nicht. Also ich bin insgesamt im Stadtbild überrascht, wie wenig außer eben auf diesen Bolzplätzen für den Fußball dekoriert worden ist. Und insgesamt muss man auch sagen, dass viele einfach nur genervt von der WM-Politik sind. Die Ticketpreise astronomisch, das können sich die Menschen hier mit einem Durchschnittsgehalt von 800 Euro im Monat nicht leisten. Und dazu kommt natürlich auch, dass es für viele schwierig bis unmöglich sein dürfte, für die Spiele in die USA zu reisen.
0: Okay, ja klar, aber ich meine, so ein bisschen mehr Stimmung und Ekstase ist ja wahrscheinlich das, was die FIFA will und auch die Regierung in Mexiko. Was tun die denn jetzt eigentlich, damit vielleicht noch ein bisschen mehr entsteht?
1: Also es wird ein Fanfest zum Beispiel geben auf dem zentralen Platz von Mexiko-Stadt, dem Zocalo. Also Konzerte und Partys sind geplant und ansonsten gibt's hier, wie bei jeder WM, viele Infrastrukturprojekte. Also der Flughafen wird modernisiert, es sind viele Fahrradwege gebaut worden, aber grundsätzlich ist das schon das, was es verdaulicher macht. Also es wird gerade ganz viel angepackt, gebaut und erneuert. Und nicht zuletzt auch der ganze Stolz der Mexikaner, ihr altes, ehrwürdiges Aztekenstadion, das jetzt für die Eröffnung ganz neu glänzt.

Das war schon der NDR 2 Vormittag mit Holger und gleich Jessica und Hadeland am Start hier bei NDR 2. Und natürlich auch die beste Musik mit Metallica, Nothing Else Matters für euch. Und ich würde sagen, ich komme einfach morgen wieder. Also ich hätte Zeit, so ab 10, sag ich mal, so bummelig.

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Da müssen wir ganz kurz stören, NDR2 Verkehrsservice aktuell. Achtung auf der A1 Hamburg-Lübeck zwischen Basbüttel und Ahrensburg. Da werden in beiden Richtungen Steine auf die Fahrbahn geworfen. Bitte fahrt vorsichtig. A1 Hamburg-Lübeck zwischen Basbüttel und Ahrensburg werden Steine auf die Fahrbahn geworfen. In beiden Richtungen bitte ganz vorsichtig fahren.

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0: Ihr seid bei NDR 2. Eine Hose, ein Planschbecken oder Schmuck für bummelig 5 Euro kriegt man zum Beispiel bei Temu. Aber klar gibt's da einen dicken Haken, denn die Billigwaren aus China sind teilweise giftig oder sogar gefährlich.
1: Es ist genau 14 Uhr.
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3: 200 Millionen Euro Strafe muss die chinesische Plattform Temu zahlen. Das hat die Europäische Kommission heute entschieden. Und zwar, weil Temu nicht genug dagegen unternimmt, dass die Händler illegale Produkte über diese Plattform verkaufen. Jenny Kallenbrunn, NDR 2 aktuell.
4: In mehreren Testkäufen bei Temu im letzten Jahr waren viele Produkte durchgefallen. Zum Beispiel Ladegeräte, die wichtige Sicherheitstests nicht bestanden haben. Oder auch Babyspielzeug, das gar nicht für Babys geeignet ist, weil zu viele giftige Chemikalien drin verarbeitet sind oder sich Kleinteile lösen können, an denen ein Baby ersticken kann. 130 Millionen Menschen in Europa kaufen bei Temu ein und so erreichen viele illegale Produkte aus China auch Menschen in der EU, heißt es in der Begründung der EU-Kommission. Gegen Temu laufen auch noch weitere Prüfungen, zum Beispiel dazu, ob die Plattform absichtlich so gestaltet ist, dass sie süchtig machen kann.
3: In Hannover sind heute Mittag 2 Stadtbahnen zusammengestoßen. Die Feuerwehr sagt, dass dabei 12 Menschen verletzt wurden und 6 im Krankenhaus liegen. Rettungskräfte haben außerdem vor Ort Verletzte in einem Bus behandelt, der zum Rettungswagen umgebaut wurde. Die Ursache für den Unfall ist noch unklar. Den Bereich rund um die Unfallstelle hat die Polizei abgesperrt. In Schleswig-Holstein, da gibt's immer mehr Busunfälle. Allein in den vergangenen 3 Jahren waren es 60% mehr als davor, sagt die Unfallstatistik. In Zahlen, im vergangenen Jahr waren es um die 480 Unfälle mit mehr als 240 Verletzten. Hauke von Hallern, NDR 2 Lübeck, ist der Frage nachgegangen, woran das liegen könnte.
5: Besonders viele Busunfälle wurden in Städten wie Lübeck und Kiel gezählt, aber auch in Kreisen wie Stormarn und Segeberg. Der Omnibusverband Nord sieht als eine Ursache den Fachkräftemangel und eine nachlassende Qualität bei den Busfahrerinnen und Busfahrern. Die Gewerkschaft Verdi bemängelt, dass die Busbetriebe ihrer Ansicht nach häufig keine Einweisung mehr machen. Das Personal müsse insgesamt besser geschult werden. Lange Dienstzeiten und ein immer unübersichtlich werdender Verkehr mit E-Scootern und Pedelecs würden den Beruf anspruchsvoller machen.
3: Es war vor 3 Jahren. Die 12 Jahre alte Luise aus Nordrhein-Westfalen wurde da getötet von 2 Gleichaltrigen. 2 Mädchen, damals 12 und 13 Jahre alt, hatten die Tat gestanden. Und weil die Mädchen so jung waren damals, gibt's keinen Strafprozess. Im Zivilverfahren hat das Landgericht Koblenz allerdings heute entschieden, dass Luises Familie 125.000 Euro Schmerzensgeld bekommt. Zahlen müssen das die beiden Täterinnen, sobald sie volljährig sind, genauso wie die Beerdigungs- und die Anwaltskosten. Facebook, Instagram, WhatsApp. Viele nutzen wahrscheinlich mindestens eine dieser Apps jeden Tag. Jetzt hat der Konzern Meta angekündigt, für alle 3 soll es neue Abo-Modelle geben. Heißt, wer will, kann Geld zahlen und kriegt dann extra Funktionen. Nils Damz, NDR 2 San Francisco. Was denn für welche?
6: Laut Insidern soll es vor allem neue Funktionen rund um Stories geben. Wer bezahlt, wird bei Insta und Facebook zum Beispiel Stories 48 Stunden statt 24 Stunden zeigen können. Es soll auch möglich sein, Stories anzuschauen, sehen, ohne dass der User, der sie gepostet hat, sieht, dass ich seine oder ihre Story angeschaut habe. Oder ich soll auch animierte Reaktionen auf Stories schicken können. Wenn mir also eine Story besonders gut gefällt, soll ich zum Beispiel ein animiertes Herz schicken können.
7: Das NDR2-Wetter kommt jetzt für euch. Ja, ich sag's immer wieder, der Himmel ist blau, die Sonne lacht. Das hat die Jessica gemacht.
8: Sehr gerne geschehen. Das ist nach wie vor sehr schönes Sommerwetter. Viel Sonne, hier und da mal so ein paar Dekorationswolken. Trocken bleibt es heute und die Höchstwerte schaffen es auf 18 Grad in Prerow, 20 Grad in Rostock, 22 in Geesthacht und bis 24 Grad heute Nachmittag in Nordhorn.
7: Der NDR2-Verkehrsservice für den ganzen Norden. Achtung, weiterhin auf der A1 Hamburg-Lübeck zwischen Basbüttel und Ahrensburg in beiden Richtungen. Immer noch Menschen, die Steine auf die Straße werfen. Also Vorsicht, A1 Hamburg-Lübeck zwischen Basbüttel und Ahrensburg. Da werden Steine auf die Fahrbahn geworfen. Fahrt bitte vorsichtig. Stau und auch stockend ab 3 Kilometer Länge. A1 Osnabrück Richtung Bremen zwischen den Dreieck Stur und Bremen-Hemeling. 5 Kilometer Stop and Go vor der Baustelle. Verzögerung 20 Minuten. Die A2 Dortmund Richtung Hannover ist zwischen Bielefeld Süd und Bielefeld Ost bis ca. 15 Uhr noch gesperrt, noch ca. eine Stunde, dadurch 5 Kilometer Stau. Umleitung führt euch über die U81. A7 Hannover Richtung Kassel. Zwischen dem Dreieck Hannover Süd und Hildesheim-Drispen steht 6 Kilometer Stop and Go vor der Baustelle.
8: Die A7 Hannover Richtung Flensburg. Zwischen Hausbruch und dem Elbtunnel 4 Kilometer stockend. Und an der Elbfähre Glückstadt-Wischhafen ab Glückstadt 2 Stunden und ab Wischhafen sogar 3 Stunden Wartezeit aktuell. Haltet durch. Sichere, gute und sichere Fahrt für euch.
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8: Und wir wünschen euch einen zauberhaften Donnerstag.
7: Ja, das wird ein schöner Tag. 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
7: So, und wer jetzt tatsächlich noch einen extra Motivationsschub braucht, kein Problem, bitteschön. Yeah.

0: Der NDR2-Nachmittag ist hier mit Jessica und Hadeland am Donnerstag für euch. Und die BAFTAs, das sind die britischen Oscars, die hatten in diesem Jahr einen der unangenehmsten und gleichzeitig kompliziertesten Momente der letzten Jahre. Während nämlich Michael B. Jordan und Delroy Lindo auf der Bühne standen, waren plötzlich rassistische Zwischenrufe zu hören. Schnell war dann klar, die kamen von John Davidson, einem Tourette-Aktivisten, dessen unkontrollierbare verbale Ticks genau Thema des Films verflucht normal sind.
1: Ja, die BBC und die BAFTAs mussten sich später entschuldigen. Gleichzeitig entstand dann eine riesige Debatte über Inklusion, Verständnis und die Frage, wie man denn mit solchen Situationen eigentlich umgeht. Verflucht normal, der Film, startet diese Woche auch bei uns im Kino und unsere Film-Anna hat ihn schon gesehen. Anna, erstmal, worum geht's denn genau?
2: Ja, im Mittelpunkt steht John Davidson, ein Junge aus Schottland, der plötzlich in der Pubertät heftige motorische und verbale Ticks entwickelt. Jahrelang versteht niemand, was eigentlich mit ihm los ist. Lehrer halten ihn für aggressiv, Fremde fühlen sich beleidigt, er wird ausgeschlossen, zusammengeschlagen, sogar verhaftet, kommt vor Gericht und bekommt da Beistand von einem alten Freund.
3: Dieser junge Mann da drüben würde keiner Fliege was zuleide tun. Er ist der freundlichste, netteste und vor allem respektvollste Bursche, den ich je getroffen habe. Und er macht einen verdammt guten Tee. Wichse statt Milch!
2: Ja, genau daraus erzählt der Film diese wahnsinnig emotionale Geschichte darüber, wie jemand versucht, trotzdem ein normales Leben zu führen.
0: Das klingt ja erstmal wirklich schwer. Ist der Film das auch?
2: Ja, aber nicht nur. Der Film hat Humor, Wärme und eine unglaubliche Menschenfreundlichkeit. Ich habe wirklich mehrfach geheult im Kino, weil der Film so direkt trifft. Also dieses Gefühl, ständig falsch verstanden zu werden. Gleichzeitig bleibt aber dieser junge Mann nie hoffnungslos. Und wie Robert Aramayo das spielt, ist großartig, weil es komplett ohne Pathos daherkommt. Also es geht null darum, eine Krankheit auszustellen, sondern einfach nur einen Menschen zu zeigen.
1: Okay, und warum funktioniert das gerade jetzt so gut?
2: Ja, weil der Film echte Empathie zeigt ohne Kitsch. Also nach dieser ganzen BAFTA-Debatte gibt es dann auch nochmal so eine andere Wucht, weil man plötzlich versteht, was Tourette eben wirklich bedeutet. Dass Worte eben nicht automatisch Haltungen sind und trotzdem ist Verflucht normal kein so ein pädagogischer Problemfilm. Es ist eigentlich ja perfektes Sommerkino, bewegend, lustig, traurig und am Ende total empowernd. Ich bin rausgegangen und habe mich wirklich ein bisschen versöhnlicher gefühlt. Mit anderen Menschen gibt von mir 4 von 5 Sternen.
0: Und das ist doch eine gute Sache. Verflucht normal ist ab heute im Kino.

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0: Es ist gleich 14.30 Uhr. Der NDR2 Verkehrsservice für den ganzen Norden stau und auch stockend ab 3 Kilometer Länge. A1 Osnabrück Richtung Bremen zwischen dem Dreieck Stur und Bremen-Hemeling. 5 Kilometer Stop and Go vor der Baustelle. Ihr braucht hier 20 Minuten länger. A7 Hannover Richtung Kassel zwischen dem Dreieck Hannover Süd und Hildesheim-Dresden steht 3 Kilometer Stop and Go vor der Baustelle. A7 Hannover Richtung Flensburg zwischen Hamburg-Hausbruch und dem Elbtunnel 4 Kilometer Stop and Go.
1: Die A391 in Richtung Braunschweig Nord zwischen dem Kreuz Oelper und Hansestraße. Nach einem Unfall 3 Kilometer Stau und der richtige Klopper an der Elbphyre Glückstadt-Wischhafen. Ab Glückstadt 2 Stunden Wartezeit, ab Wischhafen aktuell sogar 3 Stunden haltet durch. Wir wünschen euch eine gute und sichere Fahrt in den Donnerstagnachmittag jetzt mit Linke P.

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0: NDR 2 Nachmittag ist hier mit Jessica und Hadeland. Schön, dass ihr mit dabei seid. Und in und um Hamburg hängen gerade noch mehr Plakate als sonst, denn bis Sonntag dürfen da ja alle über 16 abstimmen, ob sie für oder gegen Olympische Spiele in Hamburg sind.
1: Es ist zugegeben ein wenig kompliziert. Es geht frühestens um Olympia in 2036. Und es geht auch erstmal nur darum, ob Hamburg als Stadt für Deutschland ins Rennen gehen will. Also selbst, dass die Spiele nach Deutschland kommen, ist noch nicht klar. Trotzdem muss vorher natürlich ein ordentliches Konzept her. Der Hamburger Senat wirbt mit kurzen Wegen und Nachhaltigkeit. Holger Gerska aus unserer NDR2 Sportredaktion. Wie können wir uns denn das vorstellen?
2: Also kurze Wege heißt, die meisten Wettbewerbe werden hier in der Stadt stattfinden. 85% in einem Radius von 7 Kilometer versprechen die Planer. Es soll praktisch keine Neubauten geben, also bestenfalls bestehende oder temporäre Sportstätten, die hinterher wieder abgebaut werden. Und damit verbunden ist natürlich der Kniff, dass die Stadt sagt, ein neues Stadion, wie beispielsweise jetzt ein neues Olympiastadion, das müssten wir sowieso bauen, weil das Volksparkstadion in den 40er oder 50er Jahren nicht mehr rentabel ist. Das ist natürlich ein wirklicher Kniff, denn ehrlicherweise muss man sagen, das ist ein Neubau für Olympia dann.
0: Alles klar, Holger. Was hat dich denn am Konzept ansonsten richtig überrascht?
2: Die Eröffnungsfeier unter freiem Himmel mitten in der Stadt. Ich dachte, Paris war abschreckend genug. Nicht, weil es da geregnet hat, sondern eigentlich, weil die Idee jetzt eigentlich verbraucht ist und weil es niemand so gut hinbekommen kann wie Paris. Und es war doch ein enormer Sicherheitsaufwand.
0: Und dann noch deine Einschätzung, sind das eher riesige Probleme oder kann das auch eine Chance für den Norden sein, Olympische Spiele bei uns?
2: Es kann immer eine Chance sein. Also wenn man sich olympische Gastgeberstädte der vergangenen Jahrzehnte, mit denen sich Deutschland vergleichen kann, anschaut, das war enorm wertvoll für die Stadt. Man kann es aber auch zu gut Deutsch verkacken, wie Athen 2004 oder Rio 2016, als auf die grüne Wiese Sportstätten gebaut wurden, die niemand vor und hinterher gebraucht hat. Und das hat man aber eigentlich in der Hand und deswegen ist es eigentlich eine Chance für Deutschland, egal jetzt erst einmal, ob es Hamburg ist oder einer der anderen Bewerber.
1: Danke, Holger Gerska in der NDR2 Sport. Wir gucken heute Abend nochmal ganz ausführlich auf die Pläne für die Olympischen Spiele in Hamburg im NDR2 Spezial nach den Nachrichten um 6.

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0: Einen schönen Nachmittag, ihr seid bei NDR 2. Ja, einerseits klingen manche Regeln in der Europäischen Union so ein bisschen absurd. Zum Beispiel müssen Bananen, die hier verkauft werden, mindestens 14 cm lang sein. Andererseits, da geht's am Ende darum, uns Verbraucher zu schützen. Deshalb geht's jetzt um eine deftige Strafzahlung an eine Plattform, die sich nicht an EU-Regeln hält.
1: Es ist 15 Uhr.
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3: Auf der chinesischen Online-Plattform Temu gibt's Schminke, Kinderspielzeug, Klamotten und vieles mehr, meistens spottbillig. Aber oft sind diese Produkte regelrecht gefährlich, weil schädliche Chemikalien drin sind zum Beispiel. Deswegen verhängt die Europäische Kommission jetzt eine Strafe von 200 Millionen Euro gegen Temu. Katrin Schmidt, NDR 2 Brüssel. Die Rede ist da ja von illegalen Produkten. Was für welche denn?
4: Das heißt im Groben also gefälschte Produkte, gefährliche, giftige oder auf irgendeine andere Weise umweltschädliche Produkte. Und die Verantwortlichen in Brüssel beziehen sich da auch auf Testkäufe. Die ergeben nämlich zum Beispiel, dass ein sehr hoher Anteil von Kleinelektronik und Ladegeräten grundlegende Sicherheitstests nicht bestanden hat. Das kann zum Beispiel heißen, dass die Akkus schon bei kleinster Belastung in Rauch aufgehen können. Und außerdem haben die Testkäufe zum Beispiel gezeigt, dass ein hoher Anteil der auf Temu angebotenen Babyspielzeuge hohe Sicherheitsrisiken aufweist, also abnehmbare Teile zum Beispiel bei Rasseln zum Ersticken der Kinder führen könnten.
3: In Hannover läuft gerade ein Großeinsatz. Heute Mittag sind da zwei Stadtbahnen zusammengestoßen und entgleist. Warum das passiert ist, wissen wir noch nicht. Die Polizei spricht von 12 Verletzten. Mehrere von ihnen haben Rettungskräfte vor Ort behandelt, in einem als Rettungswagen umgebauten Bus. Andere verletzte Menschen liegen mittlerweile in umliegenden Krankenhäusern. Vor 3 Jahren, da wurde die 12 Jahre alte Luise aus Nordrhein-Westfalen getötet von 2 Mitschülerinnen. 2 Mädchen, damals 12 und 13 Jahre alt, hatten die Tat gestanden. Und weil die Mädchen so jung waren bei der Tat, gibt's keinen Strafprozess. Im Zivilverfahren hat das Landgericht Koblenz heute allerdings entschieden, dass Luises Familie Schmerzensgeld bekommt. Tim Seinisch, NDR 2 Mainz.
5: 125.000 Euro Schmerzensgeld und fast 20.000 Euro Schadenersatz für Beerdigungs- und Anwaltskosten. Das müssen die beiden Mädchen zahlen, die Luise vor rund 3 Jahren getötet haben. Allerdings erst, wenn sie erwachsen sind und selbst Geld verdienen. Außerdem stellte das Gericht fest, dass Luise vor ihrem Tod gelitten habe. Das Schmerzensgeld hat laut dem Vorsitzenden Richter in Koblenz nun eine doppelte Funktion. Es sei einerseits Ausgleich für Schmerzen und Leiden, andererseits Genugtuung für die Angehörigen.
3: Die Reallöhne in Deutschland sind in den ersten 3 Monaten dieses Jahres gestiegen. Reallohn heißt, die Löhne sind schneller gestiegen als die Preise, im Schnitt um 1,8%, sagt das Statistische Bundesamt. Gabi Beck, NDR 2 Wiesbaden, das betrifft jetzt aber nicht alle Branchen gleichermaßen.
6: Besonders deutlich sind die Löhne im Bergbau, im Banken- und Versicherungswesen und bei Energieversorgern gestiegen. Dagegen verzeichnet das Bundesamt bei Erziehern, im Baugewerbe und in öffentlichen Verwaltungen einen geringeren Zuwachs. Am meisten konnten Vollzeitbeschäftigte im ersten Quartal ihren Verdienst steigern. Auch Auszubildende konnten sich über mehr Geld in der Tasche freuen. Geringfügig Beschäftigte profitierten von der Anhebung des Mindestlohns zum 1. Januar.
3: 1.000 Euro und mehr kostet teilweise ein Ticket für die Spiele der Fußball-Weltmeisterschaft. Die startet ja in 2 Wochen in den USA, Kanada und Mexiko. Jetzt ermittelt in den USA die Staatsanwaltschaft gegen den Fußball-Weltverband FIFA. Da geht's um Wucherpreise und auch um die Ticketvergabe. Denn die Preise richten sich unter anderem nach der Nachfrage.
0: So, kommen wir zum NDR 2 Wetter. Sonnenbrille und Sonnencreme, das sind auf jeden Fall die Accessoires des Tages, würde ich sagen.
7: Mhm.
0: Noch was? T-Shirt.
7: Vielleicht ein nettes Lächeln, nein, na, das reicht eigentlich. Also es ist nach wie vor ein sehr schöner Sommertag mit viel Sonne. Es ziehen vielleicht mal ein paar Deko-Wölkchen über den Himmel, aber es bleibt überall trocken. Die Höchstwerte dazu 19 Grad in Leck, 20 Grad in Rostock, 22 in Geesthacht, 23 Grad in Braunschweig und in Nordhorn schaffen wir sogar 24 Grad.
0: Toll. Der NDR2-Verkehrsservice für den ganzen Norden stau und auch stockend ab 3 Kilometer Länge. A1 Osnabrück Richtung Bremen zwischen dem Dreieck Stur und Bremen-Hemmeling. 5 Kilometer Stop and Go vor der Baustelle. 20 Minuten dauert's hier länger. A7 Hannover Richtung Flensburg zwischen Hamburg-Hausbruch und dem Elbtunnel. 4 Kilometer stockender Verkehr.
7: Die A391 in Richtung Braunschweig Nord zwischen dem Kreuz Oelper und Hanselstraße nach einem Unfall. 3 Kilometer Stau. Und an der Elbfähre Glückstadt-Wischhafen ab Glückstadt 2 Stunden Wartezeit ab Wischhafen sind sogar 3. Haltet durch. Gute und sichere Fahrt für euch.
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7: 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Ich sag mal, es könnte jederzeit passieren.

0: Der NDR 2 Nachmittag ist hier mit Jessica und Hadeland. Und Moment mal, da war doch eben was.
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2: Hallo.
0: Du willst den ganzen weiten Weg von Kiel nach Hannover fahren morgen?
2: Ja, so weit ist es ja nicht. Und wir haben, unsere Familie wohnt auch noch in Hildesheim, also von daher.
3: Na, siehst du mal.
2: Das ist ja dann auch nicht mehr weit.
3: Ja, dann machst du ein schönes Familienwochenende. Erst ein bisschen Party und dann Familie. Also herzlichen Glückwunsch, 2 Tickets hast du schon mal.
2: Oh, super, vielen Dank.
3: So.
2: Ja. Euch.
3: Jetzt kannst du allerdings noch verdoppeln. Ja?
2: Oha.
3: Liebe Inga, ja. Also diese 2 Tickets kann dir keiner mehr nehmen, aber die Chance jetzt noch auf 2 weitere Tickets, dann kommen vielleicht die Freunde aus Hildesheim auch mit. Eine pipi-leichte Frage müsstest du beantworten. Pass mal auf. Nach welchem Ereignis im Jahr 2000 wurde die Plaza in Hannover benannt, auf der unser NDR 2 Plaza Festival immer stattfindet?
2: Ich stehe gerade voll auf dem Schlauch.
0: Okay. Also, wir sagen ja immer, wir feiern mit euch auf der
3: Plaza.
2: Wie gesagt, ich stehe gerade voll auf dem Schlauch.
3: Nein.
2: Echt? Doch, Elli.
0: Okay.
2: Warte mal.
0: Okay.
3: 4 Buchstaben.
2: Ich habe gerade luftleeren Raum.
0: Ja, ein großes Ereignis im Jahr 2000 in Hannover.
2: Euro.
3: Nein!
0: Nicht ganz.
3: Expo, Mensch.
2: Expo, natürlich. Ah. Bin ich so. Oh, sehr klar, Expo-Gelände.
3: Ja.
2: Also wirklich, ich stand jetzt gerade auf, es tut mir leid.
0: Passiert.
3: Ja, das macht nichts. Ist ja auch die Aufregung. Aber 2 Tickets hast du ja, schon mal sicher, Inga.
2: Ja.
3: Ja? Herzlichen
2: Super,
3: Glückwunsch.
2: Freue ich mich drüber.
0: Dann
2: Vielen
0: freuen
2: Dank.
0: Wir uns. Viel Spaß morgen auf dem Plaza Festival. Wir 2 sind auch da. Wir sehen uns dann ab 14 Uhr. Senden wir den ganzen Nachmittag morgen vom NDR 2 Festivalgelände. Bis morgen, Inga.

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0: gleich 16.30 Uhr. Nee, 15.30 Uhr. Die Daniel, ich finde, sie sind an meiner Zeit voraus.
1: Immer.
0: So, ne? Der NR2-Verkehrsservice für den ganzen Norden. Stau und auch stockender Verkehr ab 3 Kilometer Länge für euch. Insgesamt haben wir 5 Meldungen. A1 Hamburg Richtung Bremen zwischen Hamburg-Stillhorn und Maschener Kreuz. 7 Kilometer stockender Verkehr. A1 Osnabrück Richtung Bremen zwischen dem Dreieck Stur und Bremen-Hemmelingen. 8 Kilometer Stop and Go vor der Baustelle. Hier braucht ihr eine knappe Dreiviertelstunde länger. A7 Hannover Richtung Flensburg zwischen Hamburg-Hausbruch und dem Elbtunnel 4 Kilometer stockend.
1: Die A391 in Richtung Braunschweig-Nord zwischen dem Kreuz Oelper und Hansestraße nach einem Unfall 3 Kilometer Stau. Und an der Elbfähre Glückstadt-Wischhafen ab Glückstadt 2 Stunden, ab Wischhafen sogar 3 Stunden Wartezeit. Haltet durch. Ansonsten wünschen wir euch da, wo es geht, eine gute und sichere Fahrt in den Donnerstagnachmittag. Hier ist der NDR2-Nachmittag mit Jessica und Hadeland und das ist Dasha mit Austin.

0: Triggerfinger im NDR2-Nachmittag am Donnerstag für euch. Morden kann entspannen, zumindest wenn man dabei ganz achtsam bleibt. Mit dieser ziemlich absurden Idee wurde Achtsam Morden vor 2 Jahren zu einem deutschen Hit auf Netflix. Schwarze Komödie, Mafia-Geschichte und Achtsamkeitsratgeber gleichzeitig.
1: Ja, jetzt kommt die 2. Staffel, erneut mit Tom Schilling als Anwalt Björn Diemel, der seine innere Balance sucht und dabei weiter Menschen aus dem Weg räumt. NDR2-Film Anna hat die Folgen, die 9, schon gesehen. Anna, funktioniert dieses Konzept auch in Staffel 2 noch?
2: Ja, erstaunlich gut, weil die Serie einfach verstanden hat, dass sie diese absurde Mischung gar nicht realistischer machen muss. Diesmal basiert die Staffel auf dem 2. Roman, Das Kind in mir will achtsam morden. Bedeutet, Björn muss sich plötzlich mit seiner eigenen Kindheit beschäftigen, also nicht nur mit rivalisierenden Mafia-Clans und Leichenproblemen, sondern auch mit verdrängten Gefühlen.
3: Doch trotz Achtsamkeit war mein Leben immer noch geprägt von Unruhe und Bedrohung. War ja nie ein großer Choleriker, eher das Gegenteil.
4: Nicht sie sind auf der Hütte ausgerastet.
3: Wer dann?
4: Ihr inneres Kind.
3: Wer bitte ist mein inneres Kind?
2: Ja, diese Frage habe ich mir auch gestellt. Das klingt erstmal so ein bisschen nach Küchenpsychologie, wird aber überraschend clever eingebaut. Die Staffel wird dadurch sogar noch ein bisschen persönlicher und auch ein bisschen melancholischer.
0: Okay, bleibt aber trotzdem Comedy?
2: Ja, aber eine ziemlich trockene. Der Humor entsteht vor allem daraus, wie völlig nüchtern Björn diese Eskalation behandelt. Tom Schilling spielt das wieder mit genau der richtigen Mischung, nämlich der Mischung aus Überforderung und stoischer Ruhe. Er macht aus Björn keinen coolen Killer, sondern eher einen Mann, der permanent versucht, sein Chaos wegzuatmen und dabei über Leichen geht.
1: Okay, ist das also mehr als nur eine deutsche Netflix-Grotesk?
2: Absolut, gerade weil die Serie ihre völlig absurde Grundidee so konsequent durchzieht. Dieses ständige Spannungsfeld zwischen Wellness-Sprache und brutaler Gewalt bleibt einfach komisch. Auch in diesem Elternsetting, in dem sich das Ganze befindet, gibt von mir 4 von 5 Sternen.
0: Die 2. Staffel Achtsam Morden könnt ihr ab sofort auf Netflix gucken.

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0: Ihr seid bei NDR 2 am Donnerstagnachmittag. Man kann schon drauf kommen, dass es vielleicht einen Haken gibt, wenn ich ein komplettes Outfit für 5 oder 10 Euro online bestelle, das dann auch noch um die halbe Welt fliegt. Trotzdem bestellen Millionen Menschen bei chinesischen Billigplattformen. Eine muss jetzt Strafe zahlen.
1: Es ist 16 Uhr.
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3: 200 Millionen Euro. So viel Strafe muss die chinesische Plattform Temu zahlen, hat die Europäische Kommission heute entschieden. Und zwar, weil Temu nicht genug dagegen unternimmt, dass Händler illegale Produkte über die Plattform verkaufen. Jenny Kallenbrunn, NDR 2 aktuell.
4: In mehreren Testkäufen bei Temu im letzten Jahr waren viele Produkte durchgefallen. Zum Beispiel Ladegeräte, die wichtige Sicherheitstests nicht bestanden haben. Oder auch Babyspielzeug, das gar nicht für Babys geeignet ist, weil zu viele giftige Chemikalien drin verarbeitet sind oder sich Kleinteile lösen können, an denen ein Baby ersticken kann. 130 Millionen Menschen in Europa kaufen bei Temu ein und so erreichen viele illegale Produkte aus China auch Menschen in der EU, heißt es in der Begründung der EU-Kommission. Gegen Temu laufen auch noch weitere Prüfungen, zum Beispiel dazu, ob die Plattform absichtlich so gestaltet ist, dass sie süchtig machen kann.
3: In Hannover sind heute Mittag zwei Stadtbahnen zusammengestoßen. Die Feuerwehr sagt, dass dabei 12 Menschen verletzt wurden. Gino Eckbers, NDR 2 Hannover, ist für uns vor Ort. Wie ist der Unfall denn passiert?
5: Das ist noch nicht klar. Gerade prüfen das Feuerwehr und Östra noch. So richtig erschließt sich mir der Unfall aber auch nicht. Beide Bahnen stehen hier an der Kreuzung, beide entgleist. Einige Bahnfenster sind zerstört, das Glas liegt hier überall auf dem Boden. Wo und warum sie zusammengestoßen sind oder wie weit sie danach vielleicht noch geschlittert sind, ist nicht zu erkennen. Die Kollision schien aber heftig gewesen zu sein. Einer der Wagen wurde gegen die Bahnstation am Allerweg gedrückt, sodass dort der Bahnsteig teilweise weggebrochen ist. Der Pressesprecher von der Östra Rehberg sprach von einem Schaden im sechsstelligen Bereich. Zwischenzeitlich war die komplette Kreuzung gesperrt. Inzwischen fahren zumindest die Autos wieder.
3: Vor 3 Jahren wurde die 12 Jahre alte Luise aus Nordrhein-Westfalen getötet von 2 Mitschülerinnen. Die beiden Mädchen, damals 12 und 13 Jahre alt, hatten die Tat gestanden. Und weil die Mädchen so jung waren damals, gibt es keinen Strafprozess. Im Zivilverfahren hat das Landgericht Koblenz allerdings heute entschieden, dass Luises Familie 125.000 Euro Schmerzensgeld bekommt. Zahlen müssen das die beiden Täterinnen, sobald sie volljährig sind und Geld verdienen, genauso wie die Beerdigungs- und Anwaltkosten. In Schleswig-Holstein gibt es immer mehr Busunfälle. Allein in den vergangenen 3 Jahren waren es 60% mehr als noch davor, sagt die Unfallstatistik. In Zahlen, im vergangenen Jahr waren es um die 480 Unfälle mit mehr als 240 Verletzten. Hauke von Hallern, NDR 2 Lübeck, ist der Frage nachgegangen, woran das liegen könnte.
6: Besonders viele Busunfälle wurden in Städten wie Lübeck und Kiel gezählt, aber auch in Kreisen wie Stormarn und Segeberg. Der Omnibusverband Nord sieht als eine Ursache den Fachkräftemangel und eine nachlassende Qualität bei den Busfahrerinnen und Busfahrern. Die Gewerkschaft Verdi bemängelt, dass die Busbetriebe ihrer Ansicht nach häufig keine Einweisungen mehr machen. Das Personal müsse insgesamt besser geschult werden. Lange Dienstzeiten und ein immer unübersichtlich werdender Verkehr mit E-Scootern und Pedelecs würden den Beruf anspruchsvoller machen.
3: Das ist eine große Überraschung bei den French Open. Top-Favorit Sinner aus Südtirol ist in der 2. Runde ausgeschieden. Gegen den Außenseiter Cerundolo hat er in 5 Sätzen verloren. Grund dafür waren große körperliche Probleme, vermutlich durch die Hitze. In Paris sind es gerade 33 Grad und der Tennisplatz liegt in der prallen Sonne. Dadurch, dass Sinner raus ist, steigen jetzt die Chancen für den Hamburger Zverev auf seinen ersten Grand-Slam-Titel.
1: Da drücken wir die Daumen. Das NDR2-Wetter kommt jetzt für euch. Ja, das hört ihr jetzt von meinem ganz persönlichen Sonnenschein hier im Studio. Hier ist Jessica Müller.
0: Ja, heute Nachmittag passiert wettertechnisch nicht mehr so viel. Wir bleiben bei sehr freundlichem Wetter. In der Nacht kommen von Westen so ein paar Wolken reingezogen. Es bleibt aber meistens trocken. Morgen am Freitag viel Sonne, am Nachmittag ein paar Wolken. In Richtung Abend kommen von Westen auch Gewitter reingezogen. Stand jetzt geht das aber erst so gegen 22 Uhr an der holländischen Grenze los mit den Gewittern. Das zieht dann nach Osten rüber. Die Topwerte morgen: 23 Grad auf Rügen, 24 Grad in Heiligenhafen, 28 Grad beim Plaza Festival in Hannover, 29 in Oldenburg und bis 31 Grad in Osnabrück.
1: Der NDR2-Verkehrsservice für den ganzen Norden Stau und auch stockender Verkehr ab 3 Kilometer Länge. A1 Lübeck Richtung Hamburg zwischen Hamburg-Moorfleet und dem Dreieck Norbe-Elbe 4 Kilometer stockender Verkehr. A1 Osnabrück Richtung Bremen zwischen dem Dreieck Stur und Bremen-Himmeling 8 Kilometer stockend vor der Baustelle. Verzögerung hier knappe 3/4 Stunde. A1 Bremen Richtung Lübeck zwischen Maschener Kreuz und Norbe-Elbbrücke 5 Kilometer Stop and Go.
0: Die A7 Hannover Richtung Flensburg zwischen Hausbruch und dem Elbtunnel 4 Kilometer stockend. Die A391 in Richtung Braunschweig-Nord zwischen dem Kreuz Oelper und Hansestraße nach einem Unfall 3 Kilometer Stau und an der Elbfähre Glückstadt-Wischhafen. Ab Glückstadt 2 Stunden Wartezeit, ab Wischhafen sogar 3. Haltet durch. Das war's. Gute und sichere Fahrt für euch.
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1: Ja, komm gut in Richtung Feierabend und ihr habt ja hoffentlich mittlerweile wirklich mitbekommen, ne? Morgen steigt in Hannover die Party des Jahres.
0: Das NDR 2 Plaza Festival. Kommt bitte auch vorbei. Wir freuen uns total auf euch. Und ob vor Ort auf dem Festivalgelände alles nach Plan läuft in Sachen Aufbau, das fragen wir gleich mal unsere Kollegin Nella. Die organisiert den ganzen Spaß nämlich. In 10 Minuten quatschen wir mit ihr.

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2: Ich bin Tiffany Harris aus Hamburg und in meinem Song Vertigo geht es darum, unsere liebsten Menschen wertzuschätzen. Und den gibt's jetzt bei NDR 2.
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0: Der NDR2-Nachmittag ist hier mit Jessica und Hadeland. Und wenn wir ein bisschen vorspulen, 24 Stunden nach vorne, morgen um diese Zeit sind wir schon mittendrin in Hannover. Und es stehen da gerade Blue auf der Bühne.
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0: Ja, Roxette gibt's auf der Bühne. Peter Maffay, Clock Clock, The Boss Hoss. Ah, die reißen morgen die Expo Plaza in Hannover ab, würde ich sagen.
2: Und damit das alles passieren kann, läuft da natürlich seit Tagen der Aufbau der riesigen NDR2 Bühne. Nella aus unserem NDR2 Team, die ist schon heute angereist und bereitet Backstage quasi alles für die Stars, aber auch für euch vor. Moin Nella.
3: Hi ihr zwei, hello aus Hannover.
2: Nella, du bist ja gerade angekommen. Läuft alles nach Plan auf der Expo Plaza?
3: Ja, hier sind hier 300 Leute. Das ist wie so ein Ameisenhaufen. So eine richtig gut organisierte Kolonie. Jeder weiß, was er zu tun hat. Da vorne wird gerade die LED-Wall hochgezogen. Hier hinten wird der Bierwagen zurechtgeschoben. Die Wellenbrecher werden aufgestellt. Also hier jeder weiß, was er zu tun hat und wir arbeiten alle auf das Ziel, morgen ein geiles Festival zu haben.
0: Ja, okay, wir freuen uns schon alle sehr. Kannst du mal so ein paar Daten droppen? Wie viel Watt hat denn die Soundanlage zum Beispiel?
3: 400.000.
0: Ist ja fast so wie in Jessicas Auto.
3: 400.000 Watt, ich glaube, das reicht, um eine geile Party zu haben.
2: So, und für mich ganz wichtig, wird es Konfetti geben?
3: Es wird alles geben, Jessi. Konfetti, Nebel, Pyro, Feuer, also nicht in der ersten Reihe stehen, es wird heiß und bunt, aber ansonsten darf man sich auf ganz viel bunten Kram hier freuen.
0: Morgen. Ach, das ist toll.
2: Aber den Pool Backstage, den habt ihr schon aufgebaut, nicht?
3: Ich puste den gleich auf mit meinem eigenen Mund und ich habe so eine kleine Pumpe noch mit dem Fuß. Mal gucken, es ist sehr heiß, ich habe Angst, Schwindel und so, aber wir kriegen das hin. 1,50 mal 1,50, sitzen könnt ihr. Cool. Getränke sind kaltgestellt.
0: Meine Füße passen rein. Okay, also die Vorfreude steigt. NDR2, der Nachmittag, morgen live vom NDR2 Plaza Festival. Nella, vielen Dank, dass du das alles vorbereitest und alles selbst aufbaust.
3: Ja, sehr gerne.
0: Und,
3: auf jeden Fall.
0: Wir freuen uns sehr auf morgen.
3: Ja, ich freue mich auch. Kommt alle und bringt Sonnenschutz mit. Bis denn.

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0: die Lemonheads mit ihrer Interpretation von Mrs. Robinson um 16.30 Uhr. Hier ist der NR2 Verkehrsservice für den ganzen Norden. Stau und auch stockender Verkehr ab 3 Kilometer Länge. A1 Lübeck Richtung Hamburg zwischen Hamburg-Moorfleet und dem Dreieck Norderelbe 4 Kilometer Stop and Go. A1 Osnabrück Richtung Bremen zwischen dem Dreieck Stur und Bremen-Hemeling 6 Kilometer Stop and Go vor der Baustelle. Knappe Dreiviertelstunde braucht ihr länger. A1 Bremen Richtung Lübeck zwischen Maschener Kreuz und Norderelbbrücke 5 Kilometer stockend.
1: Die A7 Flensburg Richtung Hamburg zwischen dem Dreieck Hamburg Nordwest und dem Elbtunnel 5 Kilometer stockend. Die A7 Hannover Richtung Flensburg zwischen Heimfeld und dem Elbtunnel 7 Kilometer stockend. Und an der Elbfähre Glückstadt-Wischhafen ab Glückstadt 2 Stunden, ab Wischhafen sogar 3 Stunden Wartezeit. Haltet durch, wenn ihr da drin steht. Wir wünschen euch eine gute und entspannte Fahrt.

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1: 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Jetzt Youngblood. Suburban Requiem.

0: Youngblood im NDR2 Nachmittag. Gleich kommt Bosse mit schönste Zeit, aber vorher gucken wir erstmal auf Nachbarschaftsgruppen in Social Media. Wenn ihr auch in so einer Gruppe seid, dann kennt ihr vielleicht so gepostete Fotos von zwielichtigen Gestalten, die bei irgendjemandem vom Haus rumgelungert haben oder irgendwas fotografiert haben. Man wird ja auch schnell hellhörig.
1: Ja, vor allem, wenn man sich plötzlich selbst in dem Post erkennt. Thema in unserer besten Folge der Kuhhase heute.
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4: Und wie sind Sie heute da?
5: Ja, nach uns wird gefahndet.
4: Ich verstehe nicht.
5: Ja, in so einer Sylt-Nachbarschaftsgruppe auf Facebook. Da gelten wir als zwielichtige Gestalten.
6: Irgendwie macht es mich auch heiß.
4: Frau Voss.
7: Frau Doktor, mittlerweile hat ja jeder Arsch so eine smarte Überwachungskamera an seinem Haus und postet denn Videoaufnahmen von verdächtigen Bewegungen.
4: Ja, das entspringt einem nachvollziehbaren Sicherheitsbedürfnis.
5: Wir waren ja am Samstag nur spazieren und dann wollten wir bei diesem einen Haus nur gucken, ob das vielleicht das Haus ist, wo Bernhard Brink wohnen soll.
7: Ja.
5: Weil hieß es.
4: Und dann sind Sie dort auf diese Auffahrt gelaufen und...
5: Wollten wir am Klingelknopf gucken, aber da war ja nicht mal ein Klingelknopf.
7: So, und jetzt steht bei Facebook, wir hatten gerade Besuch von drei Gestalten. Keine Ahnung, was die wollten. Sind die auch schon woanders in Sylt aufgetaucht?
5: Und dann gleich, oh, danke für die Info. Ah. Haltet die Augen offen.
7: Ja.
5: Wer weiß, was die wieder für einen Auftrag haben.
8: Die sollen nur kommen. Unser Rottweiler freut sich.
4: Das, ach herrje. In vielen solcher Social-Media-Foren kommt es zu einer Verdächtigungseskalation. Und
5: ja, wir wollten doch nur wissen, ob da Bernhard Brink wohnt.
4: Ja,
7: und jetzt haben wir einen virtuellen Mob am Arsch. Dann schreibt da eine, bei uns in Tinnum hinterm Lidl waren die auch.
5: Das stimmt ja überhaupt nicht. Ich war noch nie in Tinnum.
6: Ja, weil da irgendwelche anderen Gestalten auch mit Mütze und Schal durch die Gegend tabern und sich verdächtig bewegen.
5: Rein von der Figur schon nicht.
6: Bei uns waren sie auch. Die sind von der Telekom, angeblich, hatten aber keinen Ausweis.
8: Nicht lang schnecken, Polizei rufen.
7: Ich möchte ja auch nicht, dass wir für irgendwas zur Verantwortung gezogen werden sollen, was irgendwelche Verdächtigen Gestalten überall auf der Insel abziehen.
4: Ja, es ist ein schmaler Grat zwischen einem achtsamen Miteinander und in Teilen unverhältnismäßiger Fahndung.
5: Ja.
4: Und das Veröffentlichen dieser Aufnahmen ist illegal.
5: Das ist so, ne?
4: Ja.
7: Wir sind ja sofort wieder los. Ich hatte da nicht mal hingestrollt. Hatte ich noch überlegt, hinter dem Mülleimer. Aber
4: finden Sie doch einen Weg, den Vorgang in der Facebook-Gruppe aufzuklären, indem Sie eine Stellungnahme posten.
5: Ja. Oder wir gehen da heute wieder hin auf diese Auffahrt und halten ein Schild in die Kamera. Hallo, wir wollten nur wissen, ob hier Bernhard Brink wohnt.
7: Ja.
8: Und dann noch ein zweites Schild, falls nicht. Wissen Sie vielleicht, wo Bernhard Brink wohnt?
7: Bitte Videoaufnahme posten in Sylt-Gruppe.
5: Teilen erwünscht.
8: So wünschst du drauf.
5: Vielleicht noch ein drittes Schild.
4: Ja.
5: Weiß jemand, wo es auf Sylt einen guten Schlachter gibt mit hausgemachten Frikadellen?
4: Ja.
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1: Und wir klären diese Fragen. Sind Mediamarkt und Saturn bald in chinesischer Hand und was würde das bedeuten? Und es gab zuletzt deutlich mehr Busunfälle in Schleswig-Holstein. Woran liegt das? Wir haben ja heute schon viel über Temu gesprochen. Die chinesische Online-Plattform soll 200 Millionen Euro Strafe zahlen, und zwar dafür, dass sie Händler Geschäfte machen lässt, die illegale Waren nach Europa verkaufen. Illegal heißt in dem Fall einfach oft schlecht zusammengebaut oder auch giftig. Zum Beispiel hatten Testkäufer ergeben, dass Elektronikartikel oft im wahrsten Sinne des Wortes brandgefährlich sind, weil man da als Verbraucher Stromstöße kriegt oder gleich das ganze Gerät in Flammen aufgehen kann. Deshalb wirft das hier einige Fragen auf, dass ein chinesischer Handelskonzern jetzt Europas größten Elektronikfachhändler Mediamarkt kaufen will. Im Moment prüft die EU-Kommission noch, ob sie da Einwände hat. Da geht es um den Verdacht, dass der Bieter aus China im Gegensatz zu anderen potenziellen Käufern aus Europa staatliche Gelder bekommen hat. Katrin Schmidt, NDR 2 Brüssel. Aber was könnte denn so eine Übernahme für uns Verbraucher bedeuten? Noch mehr Billo-Schrott im Onlineshop?
2: Also ich glaube, das ist noch ein bisschen früh sozusagen. Also die Geschäftsführung von Mediamarkt, die schwärmt im Prinzip in den höchsten Tönen von diesem potenziellen Käufer. Denn man muss ja sehen, Mediamarkt ist vor allem stationär sehr stark mit mehr als 1000 Filialen in Europa. Und JD.com, so heißt dieser potenzielle Käufer aus China, der ist der zweitgrößte Online-Händler weltweit nach Amazon. Das heißt, es würde wahrscheinlich schon auch einen nötigen Innovationsschub reinbringen. Deswegen war man damit eigentlich ganz glücklich, ob sich dadurch das Sortiment auch ändert. Ich meine, es liegt vielleicht ein Stück weit auf der Hand, dass man dann irgendwann auch mehr günstigere Produkte oder Eigenmarken aus Asien vielleicht finden würde im Angebot, würde vielleicht auch die Preise bei den anderen Produkten drücken, also wäre vielleicht auch erstmal nicht das Schlechteste für die Verbraucher. Aber das ist wirklich Zukunftsmusik, weil, wie du sagst, die EU-Kommission hat ihre Zweifel angemeldet und gesagt, jetzt wollen wir doch erstmal sehen, ob JD.com nicht da vielleicht ein bisschen viel staatliche Unterstützung auch bekommen hat von der chinesischen Regierung. Und das würde dem europäischen Wettbewerbsrecht widersprechen.
1: Ja, auch die Bundesregierung beäugt das Ganze ja eher kritisch. Das Wirtschaftsministerium sieht mögliche Gefahren, ich zitiere das jetzt, für die öffentliche Ordnung und Sicherheit der Bundesrepublik Deutschland. Was soll das denn heißen?
2: Ja, in Deutschland läuft ein Verfahren, auch unabhängig jetzt von der EU-Kommission, das Fragen der nationalen Sicherheit erörtern soll, wenn so ein Käufer aus China da reinkäme. Und da geht's jetzt vor allem um sensible Kundendaten. Die sollen natürlich nicht nach China abfließen. Das hat der potenzielle Käufer zwar auch zugesichert, aber das gilt es jetzt nochmal gesondert zu prüfen. Und man merkt aber auch, in Europa sind da die Länder auch unterschiedlich aufgestellt. Also Frankreich hat schon Ja gesagt, Italien auch. Aber die EU-Kommission, wie gesagt, die spricht dann jetzt auch im Zweifel für alle und kann das auch für alle nochmal zum Fall bringen. Das wird jetzt geprüft.
1: Insgesamt ist ja aber auch nicht ganz schlüssig, wie jetzt Europas Verhältnis zu China aussehen soll. Aktuell ist ja Wirtschaftsministerin Reiche in China und sie spricht da jetzt von Dialog statt Daumenschrauben. Also was wollen wir denn jetzt? Mehr Zusammenarbeit mit China oder eher auf Abstand gehen?
2: Ja, wie du sagst, ne, je nachdem, wen man fragt. Also es zeigt eigentlich, das ganze Dilemma wird auch an diesem Fall wieder deutlich. So ganz offiziell heißt jetzt auch von der EU, die Marschrichtung ist de-risking, soll also heißen, nein, wir wollen uns ja nicht völlig lossagen vom Handel mit China, natürlich nicht, aber wir wollen eben vorsichtiger sein. Und man hat da in der EU-Kommission einen Katalog an Risiken, die man eben durchgeht. Und das allererste lautet eben, steckt der Staat damit drin, der chinesische? Das prüft man jetzt. Und dann geht es natürlich auch um andere Dinge, wie so Beschäftigungsgarantie. Also will der Käufer die Standorte erhalten, Tarifverträge womöglich auch und eben die Daten. Ja. Das ist ein sehr komplexes Gebilde, deswegen gibt es da auch eigentlich keine klare Antwort drauf.
1: Danke, Katrin nach Brüssel. Und das hat vor 3 Jahren viele bewegt. 2 Mädchen hatten in Nordrhein-Westfalen ihre 12-jährige Mitschülerin Luise getötet mit mehr als 70 Messerstichen. Die beiden hatten die Tat gestanden, weil sie aber unter 14 Jahren alt waren, gibt es keinen Strafprozess. Im Zivilverfahren aber hat das Landgericht Koblenz heute entschieden, dass Luises Familie 125.000 Euro Schmerzensgeld bekommt. Zahlen müssen das die beiden Täterinnen, sobald sie volljährig sind und Geld verdienen. Pia Nikolai Reif, NDR 2 Koblenz. Was wissen wir eigentlich darüber, was aus den beiden geworden ist?
3: Ja, also darüber ist nicht viel bekannt. Die Behörden halten sich sehr bedeckt, um ihre Persönlichkeitsrechte zu schützen. Man weiß, dass die beiden immer noch vom Kreisjugendamt betreut werden und das hat der zuständige Kreis Siegen-Wittgenstein bestätigt. Sie wurden direkt nach der Tat in Jugendeinrichtungen außerhalb untergebracht und haben mit einer Therapie begonnen. Denn das Jugendamt ist dazu verpflichtet, ihnen einen Weg zurück ins Leben zu ermöglichen.
1: Heute Mittag sind in Hannover zwei Stadtbahnen zusammengestoßen und entgleist. Warum das passiert ist, das wissen wir noch nicht. Rettungskräfte haben jedenfalls mehrere Verletzte vor Ort behandelt, in einem als Rettungswagen umgebauten Bus. Andere Verletzte liegen in umliegenden Krankenhäusern. Die hannoverschen Verkehrsbetriebe Üstra befürchten, dass ein Schaden von bis zu 1 Million Euro entstanden ist. Und das ist eine wirklich große Überraschung bei den French Open. Topfavorit Sinner aus Südtirol ist in der zweiten Runde ausgeschieden. Gegen den Außenseiter Cerundolo hat er in 5 Sätzen verloren. Grund dafür waren große körperliche Probleme, vermutlich durch die Hitze. In Paris sind es heute über 30 Grad und der Tennisplatz liegt in der prallen Sonne. Dadurch, dass Sinner raus ist, steigen jetzt die Chancen für den Hamburger Zverev auf seinen ersten Grand-Slam-Titel. Das klingt erstmal kurios, dass die Zahl der Busunfälle in den vergangenen 3 Jahren in Schleswig-Holstein so stark gestiegen ist, um 60% nämlich. Hauke von Hallern, NDR 2 Lübeck, du bist ja der Frage nachgegangen, woran das liegen könnte, aber erstmal vorab, was sind das denn für Unfälle?
4: Also ganz verschiedenste Unfälle, vom Auffahrunfall bis zu einem schwereren Unfall. Das wird in der Unfallstatistik der Polizei nicht separat getrennt. Allerdings ist die Frage immer, ist jetzt der Busfahrer schuld oder ist er nicht schuld am Unfall? Und da kann man sagen, im Jahr 2024 waren zum Beispiel bei 496 Busunfällen in Schleswig-Holstein 117 Mal der Fahrer verantwortlich. Also es gibt nicht nur immer mehr Unfälle mit Bussen, es sind tatsächlich auch mehr Busfahrer dafür verantwortlich.
1: Und wie kommt es jetzt zustande, dass es so viel mehr Unfälle gibt als noch vor ein paar Jahren und dass auch immer häufiger Busfahrer da irgendwie involviert sind?
4: Das hat verschiedene Gründe. Einer ist die nachlassende Qualität des Fahrpersonals, hat mir der Geschäftsführer des Omnibusverbandes Nord, Joachim Schack, erklärt. Wer Bus fahren will, kann eine 3-jährige Ausbildung zum Berufskraftfahrer machen oder eben einen Quereinstieg. Die Unternehmen bieten Umschulungen innerhalb von wenigen Monaten an, also eine kurze Ausbildung bei gleichzeitig mehr Stress, sagt Chuck.
5: Allerdings gehört auch zur Wahrheit, dass die Aggressivität einzelner Fahrgäste deutlich zugenommen hat. Es ist nicht ein Zufall, dass die sogenannten Spuckschutzscheiben, die wir seit Corona eingeführt haben, in den Bussen eingebaut haben, dass die immer noch vorhanden sind. Wir sind an der Stelle auch darauf angewiesen, dass alle dem Fahrpersonal mehr Respekt entgegenbringen für die Dienstleistung, die sie erbringen.
4: Und auch der Verkehr wird komplizierter und unübersichtlicher, zum Beispiel mit schnellen Pedelecs oder E-Scootern.
1: Ja gut, wenn die einem da vor der Nase rumgurken, dann ist es wahrscheinlich manchmal schwierig auszuweichen. Was machen wir jetzt aber dagegen, dass wir so viel mehr Unfälle haben?
4: Ja, die Gewerkschaft Verdi kritisiert, dass oftmals Einweisungsfahrten weggelassen werden. Wenn neues Personal startet, dann bekommt es ja normalerweise eine Einweisung. Das ist schon mal ein Punkt. Dafür ist oft keine Zeit mehr, sagt Verdi. Und gleichzeitig fordert die Gewerkschaft mehr Geld für die Beschäftigten. So könne man auch besseres und qualifizierteres Personal gewinnen.
1: In Schleswig-Holstein gibt es immer mehr Bus- und Fälle. Danke, Hauke, nach Lübeck.
6: Und das war das NDR 2 Update um 5 mit Eva Engert. Vielen Dank dafür. Und jetzt gucken wir mal aufs NDR 2 Wetter. Es wird ein toller Feierabend. Der Himmel ist nach wie vor blau. Auf jeden Fall, wenn ich hier aus unserem Studiofenster gucke.
7: Das bleibt ja auch fast im ganzen Norden. Wir bleiben heute Abend bei sehr freundlichem Wetter. In der Nacht kommen von Westen so ein paar Wolken reingezogen, bleibt aber meistens trocken. Morgen der Freitag viel Sonne und am Nachmittag ein paar Wolken. In Richtung Abend kommen dann vom Westen auch Gewitter reingezogen. Stand jetzt geht das Ganze aber erst so gegen 22 Uhr. An der holländischen Grenze los und zieht dann nach Osten rüber. Die Topwerte schaffen es morgen auf 23 Grad auf Rügen, 28 Grad beim Plaza Festival in Hannover, 29 Grad in Oldenburg und bis 31 Grad morgen in der Grafschaft Bentheim.
6: Der NDR2-Verkehrsservice für den ganzen Norden. Stau und auch stockend ab 3 Kilometer Länge. A1 aus Osnabrück Richtung Bremen zwischen den Dreieckstur und Bremen-Hemmeling. 6 Kilometer Stop and Go vor der Baustelle. Ihr braucht hier eine knappe Dreiviertelstunde.

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0: 17.30 Uhr, der NDR2 Verkehrsservice für den ganzen Norden stau- und auch stockend ab 3 Kilometer Länge. A1 Osnabrück Richtung Bremen zwischen dem Dreieck Stur und Bremen-Hemmeling 6 Kilometer Stop and Go vor der Baustelle. Da braucht ihr circa eine knappe Dreiviertelstunde länger. A2 Dortmund Richtung Hannover zwischen Bad Nenndorf und Wunstorf-Kohlenfeld 6 Kilometer Stop and Go nach einem Unfall. A7 Flensburg Richtung Hamburg zwischen dem Dreieck Hamburg Nordwest und dem Elbtunnel 5 Kilometer stockender Verkehr.
1: Die A7 Hannover Richtung Flensburg zwischen Heimfeld und dem Elbtunnel 7 Kilometer stockend und an der Elbfähre Glückstadt-Wischhafen ab Glückstadt 2 Stunden Wartezeit. Ab Wischhafen sind sogar 3 Halte durch, wenn ihr da drin steht. Ansonsten wünschen wir euch eine gute und sichere Fahrt.

0: Moment mal.
1: Mit einem Beitrag von Theologin Martina Kreitler-Koos aus Osnabrück für die katholische Kirche. Möchten Sie lieber mit einer Flugzeugcrew fliegen, die ausgeschlafen ist, aber sich noch nicht gut kennt? Oder mit einer, die übermüdet ist, aber schon oft zusammengeflogen? Ich lese diese Frage in einem Ratgeber für Führungskräfte und kann mich nicht entscheiden. Dabei ist die Auflösung sehr klar. Unbedingt mit einer Crew, die sich gut kennt. Denn, so steht da, die meisten Flugzeugunglücke geschehen mit einer Mannschaft, die zum ersten Mal zusammenfliegt. Eine wichtige Erkenntnis. Auf das Zusammenspiel kommt es an, auf Vertrauen und gemeinsame Erfahrung. Einzelkämpferinnen oder Alpha-Tiere bringen weder eine Gesellschaft voran noch sich selbst. Wir brauchen einander und das in aller Unterschiedlichkeit. Ein christlicher Standpunkt kann dabei helfen. Der bewahrt mich nämlich davor zu denken, nur ich bin wichtig. Ich weiß als Geschöpf Gottes gut um meine Würde, aber auch um die Würde der anderen. Ich weiß, dass Gott Fähigkeiten und Begabungen in uns alle hineingelegt hat. Keiner kann alles und niemand kann nichts. Und am besten wirken wir vertrauensvoll zusammen. Jesus übersetzt das so: Wo zwei oder drei in meinem Namen versammelt sind, da bin ich mitten unter ihnen. Und da, so würde ich ergänzen, kann das Leben wirklich gelingen. Das war ein Beitrag von Theologin Martina Kreitler-Koos aus Osnabrück für die katholische Kirche.

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0: Das war er, der NDR2 Nachmittag mit Jessica und Hartland. Das letzte Mal aus diesem NDR2 Studio.
1: Naja, wir senden ja nicht für immer vom Plaza Festival.
0: Stimmt, wir machen es nur morgen. Ab 14 Uhr senden wir live aus Hannover.
1: Wir sind jetzt schon sehr aufgeregt. Hier geht's gleich weiter mit dem NDR2 Spezial und Johanna Hunsberg, Olympia an der Elbe, Hamburg, stimmt ab.

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0: Die Billig-Plattform Temu steht schon länger in der Kritik, weil Produkte von da gefährlich sein können. Jetzt hat das Konsequenzen. Es ist 18 Uhr.
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2: Schminke, Kinderspielzeug, Kleidung, das alles gibt's auf der chinesischen Online-Plattform Temu und zwar meistens sehr günstig. Jetzt hat die Europäische Kommission eine Strafe von 200 Millionen Euro gegen Temu verhängt, weil die Plattform aus ihrer Sicht nicht genügend tut gegen illegale Produkte. Katrin Schmidt, NDR 2 Brüssel. Illegal, was heißt denn das?
3: Das heißt im Groben also gefälschte Produkte, gefährliche, giftige oder auf irgendeine andere Weise umweltschädliche Produkte. Und die Verantwortlichen in Brüssel beziehen sich da auch auf Testkäufe. Die ergeben nämlich zum Beispiel, dass ein sehr hoher Anteil von Kleinelektronik und Ladegeräten grundlegende Sicherheitstests nicht bestanden hat. Das kann zum Beispiel heißen, dass die Akkus schon bei kleinster Belastung in Rauch aufgehen können. Und außerdem haben die Testkäufe zum Beispiel gezeigt, dass ein hoher Anteil der auf Temu angebotenen Babyspielzeuge hohe Sicherheitsrisiken aufweist, also abnehmbare Teile zum Beispiel bei Rasseln zum Ersticken der Kinder führen könnten.
2: In Hamburg ist einer der bisher ältesten ungeklärten Mordfälle gelöst. Vor 43 Jahren hatte ein damals 19 Jahre alter Mann eine Transperson erschossen. Heute hat das Hamburger Landgericht ihn zu einer Jugendstrafe verurteilt. Er muss für 6 Jahre und 3 Monate ins Gefängnis. Elke Spanner in der 2 Hamburg, wie konnte das Gericht den Täter nach so langer Zeit identifizieren?
4: Ja, weil das Gericht sagt, wir haben viele einzelne Indizien, die gegen ihn sprechen. Jedes Einzelne für sich würde nicht ausreichen, aber es gibt eben ein Gesamtbild und das ist für das Gericht relativ klar. Die Vorsitzende Richterin hat heute gesagt, so viele Zufälle könnte es gar nicht geben, dass es diese ganzen Indizien gibt und er nicht der Mörder wäre. Das Hauptindiz war, dass man seine DNA identifiziert hat an einer Zigarettenkippe, die damals in einem Auto der Transperson gelegen hatte. Und es gab aber noch so ein paar andere Sachen, die auch gegen ihn sprachen. Und das Gesamtbild war dann für das Gericht einfach eindeutig. Und deswegen ist er jetzt verurteilt worden als der Mörder.
2: In Hannover sind heute Mittag 2 Straßenbahnen zusammengestoßen. Inzwischen gibt's neue Erkenntnisse zu dem Unfall. Ursache war offenbar eine falsch gestellte Weiche. Deshalb ist eine Bahn falsch abgebogen. 12 Menschen wurden bei dem Unfall verletzt, sagt die Polizei. Außerdem ist schätzungsweise ein Sachschaden von bis zu 1 Million Euro entstanden. Unter anderem ist eine Scheibe gesplittert und Betonplatten wurden hochgedrückt. Das ist eine große Überraschung bei den French Open. Top-Favorit Sinner aus Südtirol ist in der 2. Runde ausgeschieden. Gegen den Außenseiter Cerundolo hat er in 5 Sätzen verloren. Grund dafür waren große körperliche Probleme, vermutlich durch die große Hitze. In Paris sind es gerade 30 Grad und mehr und der Tennisplatz ist in der prallen Sonne. Dadurch, dass Sinner raus ist, steigen jetzt die Chancen für den Hamburger Zverev auf seinen ersten Grand-Slam-Titel.
0: Und wir gucken aufs Wetter bei uns im Norden. Da ist der Himmel weiter richtig strahlend blau. Heute Abend gibt es höchstens ein paar Wolken und es bleibt trocken. 16 Grad auf Hiddensee und noch bis 23 Grad in der Grafschaft Bentheim. Heute Nacht kommen dann von der Ems und Nordsee Wolken zu uns rüber. Da wird es also ein bisschen grauer morgen. Im Rest des Nordens bleibt es vormittags aber erstmal sonnig. Und dann zieht es auch da irgendwann zu. 20 Grad auf Sylt und bis 29 in Celle. Wir gucken auf den NDR2-Verkehrsservice. Stau oder stockender Verkehr ab 3 Kilometer. A1 Osnabrück Richtung Bremen zwischen Dreieck Stur und Bremen-Hemelingen. 6 Kilometer stockender Verkehr vor der Baustelle. Da braucht ihr eine knappe Dreiviertelstunde länger. A2 Dortmund Richtung Hannover zwischen Bad Nenndorf und Wunstorf-Kohlenfeld. Gab es einen LKW-Unfall. Da gibt es 6 Kilometer stockenden Verkehr. A7 Flensburg Richtung Hamburg zwischen dem Dreieck Hamburg-Nordwest und dem Elbtunnel. 5 Kilometer stockender Verkehr. Und die A7 Hannover Richtung Flensburg zwischen Hamburg-Heimfeld und dem Elbtunnel. 7 Kilometer stockender Verkehr. Kommt gut durch.
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5: Olympia an der Elbe. Hamburg stimmt ab.
6: Ich habe mit Ja gestimmt, weil ich freue mich, wenn das hier in Hamburg irgendwann mal läuft.
7: Ich habe jetzt nichts davon, ich brauche kein Olympia hier und dann weiß ich nicht, was sollen es 5 Milliarden dafür ausgeben oder so. Muss nicht sein.
8: Ich glaube, die Tendenz ist Ja, weil ich das irgendeine schöne Chance für Hamburg finde und wir haben sie schon mal verpasst.
9: Meine Tendenz ist eher Nein, weil ich zu Olympia in London war und es war so voll. Ich möchte nicht, dass die Stadt so voll wird.
0: Ja. Wie voll soll es werden in und um Hamburg? Das ist natürlich auch ein Faktor, der reinzählt. Noch bis Bis Ende der Woche dürfen die Hamburgerinnen und Hamburger darüber entscheiden, ob sich die Stadt für die Olympischen Sommerspiele bewerben soll. Die Pläne für so ein Mega-Event stehen schon. Es soll zum Beispiel ein nagelneues Olympiastadion gebaut werden und gesegelt wird in Kiel. Wir gucken uns das Olympiakonzept hier genauer an. Wir sprechen darüber, was wir im Norden davon hätten und ob sich die Stadt das überhaupt leisten kann. Ihr hört das NDR 2 Spezial und zwar mit mir, Johanna Honsberg. Schön, dass ihr dabei seid.

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1: Olympia an der Elbe. Hamburg stimmt ab.
2: Konkret geht es um die Jahre 2036, 2040 und 44. Das sind nämlich die Jahre, für die sich Deutschland beim IOC, also beim Internationalen Olympischen Komitee, bewirbt. Für München, Berlin und das Rhein-Ruhr-Gebiet ist schon klar, sie wollen für Deutschland ins Rennen gehen. In Hamburg entscheiden die Menschen darüber ja bis Sonntag. Aber auch hier steht schon ein umfangreiches Konzept. Mein Kollege Holger Gersker, NDR 2 Sport, hat sich damit beschäftigt. Holger, der Hamburger Senat will dafür Spiele ausrichten mit kurzen Wegen und Nachhaltigkeit. Wie soll das aussehen?
3: Also kurze Wege heißt, die meisten Wettbewerbe werden hier in der Stadt stattfinden. 85% in einem Radius von 7 Kilometer versprechen die Planer. Es soll große Cluster geben, 2 an der Zahl, ein so zwischen Innenstadt und dem Millerntor-Stadion mit dem Heiligen Geistfeld und das andere rund um den sogenannten Sportpark Altona, das ist da, wo jetzt das Volksparkstadion ist. Das ist im Prinzip das Zentrum des

0: aufregend, sich sowas mal anzugucken. Man kann das ja online ganz gut machen. Was hat dich denn am meisten überrascht, als du dieses Konzept dir durchgeblättert hast?
1: Die Eröffnungsfeier unter freiem Himmel mitten in der Stadt. Ich dachte, Paris war abschreckend genug. Nicht, weil es da geregnet hat, sondern eigentlich, weil die Idee jetzt eigentlich verbraucht ist und weil es niemand so gut hinbekommen kann wie Paris. Und es war doch ein enormer Sicherheitsaufwand. Also das zu treiben in der viel engeren Innenstadt von Hamburg, möglicherweise schon Tage vorher die Stadt abzusperren. Und das ist ja auch eine Region rund um die Alster, um die Binnenalster soll das sein, wo es ja auch dann Sportstätten geben soll. Das halte ich schon für ein sehr, sehr mutiges Projekt.
0: Es ist ja nicht nur Hamburg eingebunden in dieser Bewerbung. Es soll ja auch an anderen Orten bei uns im Norden was stattfinden. Was ist da geplant?
1: Kiel ist der Juniorpartner von Hamburg, nicht nur für Segeln. Da waren ja schon 1972, als München Gastgeber war für Olympiasegelwettbewerbe, sondern in Kiel wird auch Handball gespielt in der Heimstätte des THW und im Holsteinstadion Rugby. Das ist zumindest der Plan. Und es gibt aber auch noch Pläne, das Fußballturnier quer durch den Norden und auch durch den Nordosten, Rostock ist auch geplant, austragen zu lassen. Und mit einigen Sportarten geht man auch ganz woanders hin, um hier nichts Neues bauen zu müssen. Zum Beispiel Kanuslalom, das soll in der Nähe von Leipzig stattfinden.
0: Und dann die Frage, die ja heiß diskutiert wird, wie teuer wäre denn Olympia in Hamburg?
1: Also die offiziellen Bewerbungsunterlagen sagen 4,8 Milliarden Euro. Das ist eine Summe, die kann man sich so ausdenken, weil was rechnet man rein? Zum Beispiel ist das, was wir gerade besprochen haben, dieses neue Olympiastadion da gar nicht drin, weil die Stadt sagt, das bauen wir ohnehin. Wir werden mal gucken 2040, ob es da ohnehin gebaut ist, wenn Hamburg die Spiele nicht bekommt. Die gesamte Infrastruktur, also eine U5, eine S6, ist da nicht drin. Genauso keine Sicherheitsmaßnahmen, weil das am Ende ja Sache des Bundes ist. Wenn man auf die Einnahmenseite schaut, dann kriegt man definitiv 2 Milliarden von diesen 4,8 vom IOC. Das sind die Durchführungsgebühren. Und Paris, um das mal so einen Vergleich zu suchen, hat 1,3 Milliarden durch Ticketverkäufe eingenommen. Und dazu kommen natürlich noch Sponsorenverträge. So kann man bei plus minus null rauskommen, wenn es wirklich nur das kostet, was man sich jetzt so zusammenrechnet.
0: Und vielleicht dann nochmal deine kurze Einschätzung. Ist das Konzept realistisch?
1: Ja, es hat Charme. Es ist zumindest realistischer als das Konzept von 2015. Es lässt sich auch sicherlich bewerkstelligen, aber es sind viele, viele Kleinigkeiten, über die man nachdenken muss. Wir sind ja vom Hamburger Roten Baum. Hier nebenan, 100 Meter entfernt, ist die Tennisanlage. Ist ganz toll, aber für Olympia braucht man 12 bis 14 Courts. Die passen da nicht hin und man kann die auch nicht erweitern, diese Anlage. Also das sind so Schwächen im Konzept, wo man noch nacharbeiten muss. Aber das ist zum jetzigen Zeitpunkt auch keine große Überraschung.
0: Danke, Holger. Ein gutes Konzept mit Fragezeichen. So schätzt es Holger Gerske aus unserer Sportredaktion also ein. Das Bündnis No Olympia ist wegen solcher Lücken gegen diese Bewerbung. Wo hakt's? Darüber sprechen wir gleich.

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1: Olympia an der Elbe. Hamburg stimmt ab.
2: Klar ist, die Abstimmung über Olympische Spiele in Hamburg polarisiert ziemlich. Auf der einen Seite gibt es viele Befürworter, die CDU, SPD und Grünen zum Beispiel. Aber auch Stars und Sportler wie Udo Lindenberg und Alexander Zverev werben auf Plakaten für die Olympischen Spiele in der Stadt. Auf der anderen Seite, klar, gibt's auch Kritiker. Die Linke und AfD sind dagegen. Und das Bündnis No Olympia sagt, Olympische und Paralympische Spiele schaffen in Hamburg mehr Probleme als Zukunftschancen. Eckart Maudrich ist Teil von Olympia. Warum meinen Sie, kosten Olympische Spiele in Hamburg uns mehr, als dass es uns im Norden nutzt?
3: Da haben wir derzeit ziemliche Zerrbilder im Umlauf. Bei den Kosten sind nämlich große Kostenblöcke derzeit überhaupt nicht kalkuliert. Wir reden über 3 Milliarden Euro öffentliche Dienstleistungen, die Paris aufgewendet hat, um dieses Event veranstalten zu können. Der größte Teil davon sind Sicherheitskosten, 1,7 Milliarden, aber es kommen noch weitere zu Transport und Verkehr und so weiteres dazu. Diese sind derzeit gar nicht dabei. Will heißen, dass der Finanzierungsbetrag, den wir angucken, viel zu klein ist, weil alleine dieser Kostenblock schon nicht da ist. Es gibt aber natürlich noch weitere Kosten, also über den monetären Bereich hinaus, also wie zum Beispiel umweltbedingte Kosten, die wir überhaupt gar nicht veranschlagt haben derzeit hier in diesem Budget, und selbstverständlich auch Kosten, die die Allgemeinheit reinwirken, wie beispielsweise das Thema Mieten, sehr umstritten, aber eins, das viele betrifft auf jeden Fall.
2: Okay, warum meinen Sie dann, dass das so niedrig überhaupt kommuniziert wurde?
3: Warum so wenig? Ja Gott, das ist wie bei jeder Olympiade. Politiker gehen raus, wollen erstmal mit niedrigen Werten Zustimmung bekommen, danach kommt es dann, hoppla, hab doch noch was vergessen, wir müssen noch was hinzuaddieren, und dann kommen eben die üblichen Drücke des Marktes, Inflation, mangelnde Fachkräfte, und schon explodieren die Kosten, im Schnitt ja 121% der vorhergesagten.
2: Sie haben es gerade schon kurz angeschnitten, das Thema Mieten. Sie kritisieren ja auch, dass das Wohnen durch Olympia teurer wird. Aber eigentlich ist es doch so, das ist ja ein Mega-Event, da gehen die Besucherinnen und Besucher ja in Hotels und die verschwinden ja eigentlich auch wieder. Also warum trifft das überhaupt den Wohnungsmarkt?
3: Es ist eine Einladung zum Spekulieren, die immer gern angenommen wird. Es gibt wenige Studien, die das gut untersuchen, also die genau den olympiaspezifischen Effekt an Mietsteigerung und Kosten des Wohnens isolieren. Aber es gibt welche. Also wir haben ja jetzt durchschnittlich 9,11 Euro Quadratmeter Miete in Hamburg. Und das hat eine normale Beschleunigung derzeit von 2% pro Jahr. Und worüber wir streiten, ist quasi, wie viel on top kommt da noch oben drauf, wenn auf einmal man auf der Karte ist und sagt, hier soll Olympia stattfinden. Keiner kann es genau sagen, wie viel es ist. Es gibt auch in der Vergangenheit einige Städte, wo das nicht der Fall war, aber die überwiegende Zahl der Städte, da war das der Fall.
2: Gucken wir dann nochmal auf den wirtschaftlichen Nutzen. Innensenator Grote meint, dass sich Olympia generell auszahlen wird für regionale Unternehmen und Jobs, auch nach den Spielen noch. Wie sehen Sie das?
3: Die Spiele sind ja Spiele für Deutschland. Dementsprechend ist der erste Blick auf die volkswirtschaftliche Ebene. Und da sind sich die Wirtschaftsinstitute einig. Für die Wirtschaft macht man das nicht. Also auch in Frankreich war das so. Da war der Effekt 0,068% Wachstum im Bruttoinlandsprodukt. Kein Motivationsgrund, da so in die Vorleisten zu gehen. Was es natürlich geben kann, sind, wer jetzt hier noch ein paar Hotels bauen möchte oder ein Eventveranstalter ist oder Caterer, ja klar, der hat ein bisschen Spaß dabei. Aber die Frage ist, sollen eben alle anderen Hamburger 1,9 Milliarden dafür ausgeben, dass der ein paar Millionen machen kann? Und da kommen wir zu dem Schluss, nein.
2: Sagt Eckart Maudrich vom Bündnis No Olympia. Wir gucken hier im Spezial gleich zurück auf die Olympischen Spiele in Rio und in Paris. Wie ist es da gelaufen? Stichwort Nachhaltigkeit und Kosten.

0: Hier ist das NDR 2 Spezial. Wir sprechen drüber, wie olympische und paralympische Spiele in Hamburg aussehen könnten. Und dafür gucken wir jetzt zurück auf Olympia in Rio und Paris. Ihr erinnert euch bestimmt an das Wasser in der Seine oder die Eröffnung im Regen. In Paris ist Olympia ja erst 2 Jahre her und deren Versprechen war ganz ähnlich zu dem, was im Hamburger Konzept steht. Es sollten vor allem nachhaltige Spiele werden. Caroline Diller, NDR 2 Paris. Was haben die Bewohner der Stadt denn heute noch davon?
1: Also in das Nachhaltigkeitskonzept sind damals ja ganz viele Dinge reingeflossen. Die Seine zum Beispiel, die ist zumindest sauberer als vorher. Heute gibt's dauerhafte Badestellen in der Stadt, auch wenn die Leute jetzt nicht jeden Tag reinspringen können. Das Wasser wird täglich geprüft und manchmal ist es einfach nicht sauber genug. CO2-Emissionen wurden im Vergleich zu den Spielen in Rio und London um fast die Hälfte reduziert, hauptsächlich weil kaum neu gebaut wurde. Der Löwenanteil der Emissionen geht eben zurück auf die Zuschauer, die oft halt auch mit dem Flugzeug angereist waren. Das ist eine zentrale Erkenntnis aus mehreren Veröffentlichungen, die es dazu gibt. Und das dürfte auch bei kommenden Spielen kaum anders sein. Umweltorganisationen hatten zum Teil von Greenwashing gesprochen. Da ging es vor allem um das Versprechen, Plastik zu reduzieren, das ja auch gegeben wurde. Und da wäre eben aus Sicht der Organisationen noch sehr viel Luft nach oben gewesen. Grundsätzlich muss man sagen, dass Wissenschaftler immer wieder Zweifel daran äußern, ob solche Mega-Events wie Olympia überhaupt nachhaltig sein können.
0: Werden denn die eigentlich also geschaffenen Sportstätten noch genutzt?
1: Also insgesamt wurde ja gar nicht viel neu gebaut. 80% der Infrastruktur, die war schon da, was ja eben auch ein Teil dieses Nachhaltigkeitskonzepts war. Viele Wettkampforte, ich sag nur der Grand Palais, wo eben die Fechtwettbewerbe zum Beispiel stattgefunden haben, die werden heute wieder als das genutzt, was sie eigentlich sind, also zum Beispiel Museen. Neu gebaut wurden nur damals das Olympiaschwimmbad. Darüber freuen sich heute die Menschen, die im Département Seine-Saint-Denis wohnen, also im eher armen Norden von Paris. Und auch das Athletendorf, das steht auch in Saint-Denis. Daraus sollte günstiger Wohnraum werden. Das allerdings muss man sagen, das hat so mittelgut geklappt. Denn die meisten Menschen in Saint-Denis, die können sich den Wohnraum auch dort nicht leisten.
0: Es gab auch viel Kritik an den Spielen in Paris. Welche denn?
1: Fangen wir mal an bei diesem Versprechen wirtschaftlicher Nutzen. Wie viel diese Spiele finanziell reingespült haben, ist fraglich. Der Wachstumseffekt rein von Olympia, zum Beispiel auf das Bruttoinlandsprodukt 2024 in Frankreich, war, Achtung, weniger als 0,1%, das schätzt die Statistikbehörde INSEE. Was langfristige wirtschaftliche Effekte betrifft, dazu gibt's noch keine belastbaren Studien. Und wenn wir uns nochmal auf die sozialen Aspekte fokussieren, dann hatten wir ja viel über den Vorwurf der sozialen Säuberung vor den Spielen gesprochen. Also die Zeltstädte, die in der Innenstadt von Paris eben massiv geräumt wurden, was soziale Organisationen heftig kritisiert hatten damals. Und man sieht eben, dass diese Menschen nicht dauerhaft untergebracht wurden oder Wohnungen zur Verfügung gestellt bekommen hätten, denn diese Zelte, die sind wieder da.
0: Danke, Caroline Diller in Paris. Und gleich gucken wir nochmal zurück nach Rio.

0: So, wir gucken nochmal auf den Verkehr. Es ist kurz vor 6:30, Stau oder stockender Verkehr ab 3 Kilometern. A1 Osnabrück Richtung Bremen zwischen Dreieck Stur und Bremen-Hemelingen. 6 Kilometer stockender Verkehr vor der Baustelle. Dann A2 Dortmund Richtung Hannover zwischen Bad Nenndorf und Wunstorf-Kohlenfeld. 6 Kilometer stockenden Verkehr, da hat es einen LKW-Unfall gegeben. Und A7 Flensburg Richtung Hamburg zwischen Hamburg-Stellingen und dem Elbtunnel. 5 Kilometer stockender Verkehr. Habt eine gute Fahrt.
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2: Olympia an der Elbe. Hamburg stimmt ab.
3: Es ist ein großes Gemeinschaftserlebnis. Es ist etwas, mit dem man sich eine ganze Stadt identifizieren kann. Es ist etwas, was uns eine positive Aufbruchsstimmung auslösen kann. Und das wünsche ich mir, diesen Geist. Wir sind viel zu verzagt, zu bedenkenträgerisch. Wir haben vor allem Angst. Wir fürchten uns, wir sind zum Teil gar nicht mehr in der Lage, die Chancen zu sehen. Das ist ein Fehler. Wenn wir keine Zuversicht haben und uns nicht zutrauen, dann werden wir die Zukunft auch nicht gewinnen können für uns.
0: Wir haben vor allem Angst. Das sagt Hamburgs Sportsenator Andi Grote von der SPD. Mit ihm sprechen wir gleich über das Olympiakonzept von Hamburg. Und wir sprechen darüber, was Hamburg von Vorgängern wie Rio in Brasilien lernen will. Ihr hört das NDR 2 Spezial zur Olympia-Abstimmung in Hamburg. Ich bin Johanna. Schön, dass ihr zuhört.
2: Olympia an der Elbe. Hamburg.

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1: Olympia an der Elbe. Hamburg stimmt ab.
2: Gerade haben wir auf die Olympischen Spiele in Paris geguckt. Da hat vieles gut geklappt. Jetzt gucken wir weiter weg. Und zwar 10 Jahre zurück und einmal über den Atlantik. Nach Brasilien. 2016 fanden die Olympischen Sommerspiele in Rio de Janeiro statt. Brasilien steckte da mitten in einer politischen und wirtschaftlichen Krise. In Rio war dazu unter anderem die Infrastruktur nicht gut ausgebaut. Viele Menschen waren gar nicht ans Busnetz angeschlossen. Und mittendrin das erste Mal Olympia in Südamerika. Ein internationales Großevent. Das hat auch vielen Hoffnung auf eine bessere Stadt gegeben. Anne Herberg, NDR 2 Rio. Das ist jetzt 10 Jahre her, wie gesagt. Wie haben die Olympischen Spiele Rio verändert?
3: Die Spiele haben das Stadtbild von Rio ganz schön verändert. Ohne Zweifel geblieben ist Licht, aber eben auch jede Menge Schatten. Es wurde in Transport investiert, beispielsweise in den BRIT, das ist so ein Schnellbussystem, und in andere Infrastruktur, auch wenn da sicher noch mehr gegangen wäre. Den klarsten Stempel haben die Spiele aber dem zuvor heruntergekommenen Hafenviertel von Rio aufgedrückt. Entstanden ist dort der sogenannte Porto Maravilla, der Wunderhafen mit Flaniermeile, dem Museum der Zukunft, Bars, also das gesamte Viertel eigentlich wurde revitalisiert und gilt heute als eines der hipsten Ausgehviertel von Rio. Und dafür würde die extrem hässliche Stadtautobahn Perimetral, die Stadt und Hafen vorher getrennt hat, unter die Erde verlegt. Das war echt eine gute Sache. Die Schattenseite davon, es gab Gentrifizierung im Viertel und Umsiedlungen und Projekte wie die Seilbahn auf den Hügel der ersten Favela Rios, die dort auch ist, standen nach den Spielen dann erstmal still.
2: Was ist schiefgelaufen jetzt im Rückblick?
3: Also die Organisatoren haben ja im Vorfeld gesagt, dass es sich um nachhaltige Spiele handeln würde und dass die Infrastrukturprojekte für Olympia, dass die dann weiter genutzt werden können. Gerade auch beispielsweise die Deodoro Arena, die in einem sehr armen Viertel von Rio gebaut wurde. Schiefgelaufen ist dann da aber einiges. Die Olympischen Spiele haben Rio de Janeiro einen riesigen Schuldenberg beschert und dazu gab es dann noch, das kam nachher raus, einige Korruptionsskandale und sehr, sehr viele Sportstätten, die sind einfach ja zusammengebrochen, weil sie zu teuer im Unterhalt sind und inzwischen auch baufällig. Das Olympische Dorf beispielsweise steht größtenteils unbenutzt hinter Zäunen, ziemlich trostlos in der Sonne herum. Aber zur Verteidigung, man muss auch sagen, an anderen Orten hat es wirklich geklappt. Bei Schwimmbädern zum Beispiel und einige Arenen des Olympiaparks, die zwar weniger für Sport, dafür aber für kulturelle Großevents und Shows genutzt werden. Gleichzeitig, und jetzt wieder die Schattenseite, gab es vor kurzem auch wieder einen Brand im ehemaligen Velodrom und das hat nochmal die Kritik befeuert. Fakt ist nämlich tatsächlich, dass mehrere dieser olympischen milliardenschweren Bauwerke fast 10 Jahre nach den Spielen immer noch ohne vollständige Genehmigung betrieben werden. Ja, das heißt, da mangelt es, wie man nun sah, eben auch am Brandschutz.
2: Danke, Anne. Was können wir aus Beispielen wie Rio und Paris lernen? Und wie will Hamburg es besser machen? Das beantwortet der Hamburger Innen- und Sportsenator Andi Grote von der SPD gleich bei uns im NDR 2 Spezial.

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1: Olympia an der Elbe? Hamburg stimmt ab.
2: Wird das womöglich ein neues Sommermärchen oder doch nur die nächste Großbaustelle in Hamburg? Die Meinungen dazu gehen ganz schön auseinander. Wir haben hier im Spezial ja schon auf die Kritik an Olympia geguckt und auch die Bilanzen aus Paris und Rio zeigen, dass einiges nicht so aufgegangen ist, wie es vorher versprochen wurde. Die Stadt Hamburg dagegen macht viel Werbung für Olympia in Hamburg. Andi Grote von der SPD ist Innen- und Sportsenator in Hamburg. Er hat das Konzept mit dafür ausgearbeitet. Herr Grote, woher nehmen Sie denn die Gewissheit, dass die Stadt so sehr davon profitiert?
3: Wir haben es ja selber in der Hand. Wir haben ja ein Konzept aufgestellt, wie wir Olympia hier umsetzen wollen. Und deswegen können wir eben auch Olympia nutzen, um genau diese Dinge, die wir ohnehin tun wollen, besser, schneller, mit mehr Kraft voranzubringen.
2: Und wie wollen Sie das in Hamburg finanzieren? Also um nochmal trotzdem auf den Kostenpunkt zu gehen.
3: Ja, wir haben ja ein sehr valides, mehrfach geprüftes Finanzierungskonzept vorgelegt, an dem man ablesen kann, dass der größte Teil der Ausgaben, nämlich für die Durchführung der Spiele, selber durch Einnahmen gedeckt ist. Und dann haben wir noch Investitionen in Höhe von 1,3 Milliarden, wo wir aber auch schon einen Sicherheitszuschlag von 35% genommen haben. Und da investieren wir eben genau in Barrierefreiheit, in Sportinfrastruktur, in Grünanlagen, in Verkehrsinfrastruktur. Und diese 1,3 Milliarden, die sind ein langfristiger Nutzen auf Jahrzehnte für die Stadt Hamburg. Und sie sind in unserem Investitionsbudget auch nur ein kleiner Bruchteil. Das sind 100 Millionen im Jahr. Hamburg investiert aber mehrere Milliarden im Jahr. Das heißt, das ist etwas, was sie ohne weiteres einplanen können, ohne dass es irgendwo anders fehlt.
2: Kritik kommt ja aber trotzdem auch so am wirtschaftlichen Nutzen generell. In Paris wurde ja dann auch gesehen, als es stattfand, dass 0,1% nur das Bruttoinlandsprodukt gestiegen ist in ganz Frankreich. Da hat Olympia jetzt nicht so einen großen Einfluss gehabt. Wie kann das in Hamburg besser gelingen oder wieso sollte es in Hamburg anders sein?
3: Wenn Sie ein Wirtschaftswachstum auf das ganze Land berechnen, dann relativiert sich das natürlich örtlich. An der Stelle, wo die Spiele stattfinden, hat das natürlich einen massiven Einfluss. Paris hat es geschafft, dass von den ja auch rund 5 Milliarden Ausgaben vor Ort quasi über 80% in lokale Wertschöpfung umgesetzt worden sind. Da sind Zehntausende von Beschäftigungsverhältnissen entstanden. Natürlich nicht alle dauerhaft, aber Menschen haben wieder einen Fuß in den Arbeitsmarkt bekommen. Die haben es auch geschafft, die örtlichen Klein- und Mittelunternehmen zu bieten, Gemeinschaften zusammen zu organisieren, betreut durch die Stadt Paris, sodass sie auch die großen Olympiaaufträge mitbieten konnten und vielfach erfolgreich waren, sodass sie auch den örtlichen Mittelstand und die kleinen Unternehmen deutlich gestärkt haben.
2: Sie waren ja auch in Paris. Ja. Was können Sie denn so aus anderen Sportstädten, zum Beispiel London, Paris, Rio, lernen? Was nehmen Sie da mit, sollte Hamburg Ja sagen?
3: Wissen Sie, das Interessante ist, dass es die kritischen Diskussionen immer noch vorher gibt. Sie finden keine Olympiastadt, wo hinterher eine Mehrheit der Menschen dagegen war. Sie können in jede Olympiastadt gehen und die Menschen werden heute noch euphorisch und emotional, wenn sie an die Spiele zurückdenken. Das vergisst man nie. Deswegen glaube ich, können wir das Vertrauen haben, dass wir auch in Hamburg und für den gesamten Norden im Übrigen, die Spiele finden ja nicht nur in Hamburg statt, sie finden in Kiel statt, sie finden in anderen Teilen von Schleswig-Holstein statt, auch in Niedersachsen, in Bremen. Wir ziehen ja bis nach Rostock Fußballspielen und so weiter. Wir sind ja überall im Norden unterwegs und das würde uns einen Schub geben. Warum sollen wir die einzige Region sein, der das nicht gelingt?
2: Fragt der Sportsenator Andi Grote. Er hat es gerade auch nochmal angesprochen. Nicht nur Hamburg ist mit dabei, sondern es wären auch andere Orte im Norden mit dabei. In Kiel zum Beispiel soll Segeln und Handball stattfinden. Auf deren Meinung gucken wir gleich.

0: sollen in Hamburg olympische und paralympische Sommerspiele stattfinden. Darüber entscheiden bis Ende dieser Woche die Hamburgerinnen und Hamburger. Und genau deshalb ist das unser Thema im NDR 2 Spezial. Unter anderem Segeln würde dann in Kiel stattfinden. Und Kiel wäre auch zum Beispiel in München dabei, wenn es für Deutschland eben nicht Hamburg wird. Aber die Kielerinnen und Kieler sehen Hamburg schon als ihren Favoriten und hätten generell total Lust auf Olympia in Kiel.
1: Ich habe für Olympia abgestimmt. Wir sind einfach total begeistert, wann Olympia nochmal nach Kiel käme.
2: Ich würde es toll finden, wenn diese Stadt Olympiaspiele hätte. Und wenn auch gerne Hamburg, weil die sich ja auch gerne mal ein bisschen sperren und immer Probleme haben, wenn Großveranstaltungen in der Stadt sind.
3: Ich habe für Olympia gestimmt. Ich finde, Kiel sollte es haben. Also Hamburg wäre schon schön, weil es dicht da dran ist.
4: Ja, ich habe auch für Olympia gestimmt. Das kann eigentlich nur positiv ausgehen für uns, wenn wir die Olympiade wieder hier nach Kiel holen könnten.
0: Genau diese Vorfreude war auch deutlich in den offiziellen Zahlen zu sehen. Im April haben 63% der Befragten dafür gestimmt, dass Olympia in Teilen ja dann auch nach Kiel käme. Ihr hört das NDR 2 Spezial. Gleich klären wir noch, was eigentlich nach der Abstimmung passiert.

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1: Olympia an der Elbe. Hamburg stimmt ab.
2: Also noch bis Ende der Woche stimmt Hamburg darüber ab, ob die Stadt mit ins Rennen um die Olympischen Spiele in Deutschland gehen soll. Unser Thema ist das hier im NDR 2 Spezial. Und 2015 war das ja schon mal so, vielleicht erinnert ihr euch. Damals hat sich die Stadt gegen eine Olympia-Bewerbung entschieden. Diesmal ist das Konzept anders und es ist auch laut Expertinnen und Experten gar nicht so leicht vorherzusagen, ob es diesmal eher ein Ja oder ein Nein wird. Holger Gersker ist zum Schluss nochmal bei mir aus dem NDR 2 Sport. Holger, nach all den Pros und Kontras, die wir jetzt hier auch in der Sendung gehört haben, wie schätzt du das ein? Wären Olympische Spiele in Hamburg eher viele Probleme obendrauf oder kann das auch eine Chance sein?
3: Es kann immer eine Chance sein. Also wenn man sich olympische Gastgeberstädte der vergangenen Jahrzehnte, mit denen sich Deutschland vergleichen kann, anschaut. Wir vergleichen uns sicherlich nicht mit Peking. Aber wir schauen nach Paris, wir schauen nach London, wo 2012 Spiele waren, nach Barcelona 92. Das war enorm wertvoll für die Stadt. Man kann es aber auch zu gut Deutsch verkacken, wie Athen 2004 oder Rio 2016, als auf die grüne Wiese Sportstätten gebaut wurden, die niemand vor und hinterher gebraucht hat. Und das hat man aber eigentlich in der Hand und deswegen ist es eigentlich eine Chance für Deutschland, egal jetzt erst einmal, ob es Hamburg ist oder einer der anderen Bewerber.
2: Erstmal entscheidet ja der Deutsche Olympische Sportbund DOSB, ob Hamburg eben bei einem Jahr ins Rennen geht oder eben einer der anderen Bewerber für Deutschland. Und danach ist dann das IOC dran, das Internationale Olympische Komitee. Das entscheidet, ob die Spiele überhaupt nach Deutschland gehen. Wäre es da nicht sinnvoller gewesen, Holger, das erstmal abzuwarten und dann zu gucken, wo in Deutschland ein guter Austragungsort wäre?
3: Ja, wäre, glaube ich, die bessere Idee, zumal die Olympischen Spiele jetzt vergeben werden im Dialog mit dem Internationalen Olympischen Komitee. Und man müsste die eigentlich fragen, was wollt ihr? Wollt ihr ein Konzept, was es schon seit vielen, vielen Jahren gibt, nämlich das von NRW? Das ist das ausgereifteste, aber es ist auch eins, was das IOC eigentlich nicht mehr will, nämlich dass sich das auf so große Gebiete verteilt, sondern man will kompakte Spiele in einer Stadt haben. Oder sagt man gleich, also Deutschland, wenn ihr eine Chance haben werdet, ihr könnt euch nur mit der Hauptstadt bewerben. 2040, 50 Jahre Wiedervereinigung, Berlin ist es. Dann hätte man sich das Ganze sparen können. Aber wie es halt ist in Deutschland, föderalistisch, jeder möchte, Markus Söder möchte natürlich auch und München ist sicherlich kein Außenseiter.
2: Ja. Wie gesagt, ne, erstmal nur eine Abstimmung über eine potenzielle Bewerbung. Wie wahrscheinlich ist es denn jetzt so zum Schluss, dass die Olympischen Spiele 36, 40, 44 überhaupt in Deutschland stattfinden und dann überhaupt in Hamburg stattfinden?
3: Also Hamburg ist in beiden Gebieten Außenseiter. Also Hamburg hat in keinem der Felder, wo man jetzt sagt, das ist Hamburgs große Stärke. Das ist so ein bisschen das Problem. Sie können alles ein bisschen gut, aber sie sind jetzt nie, sie sind nicht die Hauptstadt. Sie sind nicht wie München jetzt mit 66% Unterstützung der Bevölkerung. Glaube ich jedenfalls nicht, dass das Sonntag rauskommt. Und deswegen glaube ich, dass in diesem deutschen Vierkampf Hamburg höchstens ein kleiner gemeinsamer Nenner dann sein kann im Zweifel. Und international fürchte ich, dass Deutschland so ein bisschen den Sprung verpasst hat, als Thomas Bach als Deutscher noch IOC-Präsident war. Denn in den 20er Jahren, wo doch Olympische Spiele eher so ein bisschen großzügiger vergeben wurden und es weniger Kandidaten gab, da hätte Deutschland eine echte Chance gehabt. Jetzt glaube ich, für 36 ist man sehr weit mit Indien, da waren die Spiele noch nie. Wir haben jetzt eine afrikanische IOC-Präsidentin, deren Lebenswerk es sein könnte, zum ersten Mal überhaupt Olympische Spiele nach Afrika zu bringen. Südafrika, das könnte 2040 sein. Und dann wäre Europa dran. Und dann weiß ich nicht, ob für eine Debatte 2044 vielleicht der Umweltaspekt so groß sein wird, dass man vielleicht im IOC sagt, lasst uns bitte dahin gehen, wo wir schon mal waren, wo alles schon steht, wie beispielsweise nach London oder Paris.
2: Danke, Holger. Und damit sind wir am Schluss von unserem NDR 2 Spezial. Ich merke vor allem, es ist ein wahnsinnig komplexes Thema und vieles ist eben noch sehr vage. Auch wie viele Chancen Hamburg selbst bei einem Jahr überhaupt hätte. Damit war es das von mir. Das NDR 2 Spezial könnt ihr aber jederzeit nachhören, zum Beispiel in ARD Stunts. Schön, dass ihr mit dabei wart.
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1: Um 19 Uhr mit Katja Kindermann. Die Europäische Kommission verhängt eine Strafe von 200 Millionen Euro gegen die chinesische Online-Plattform Temu. Sie gehe nicht ausreichend gegen illegale Produkte auf der Plattform vor, heißt es in der Begründung. Aus Brüssel, Katrin Schmidt.
2: Laut EU-Kommission bekommen Verbraucherinnen und Verbraucher in der EU auf Temu viel zu häufig illegale Produkte angeboten. Das heißt also gefälschte, gefährliche, giftige oder auf andere Weise umweltschädliche Produkte. Die Verantwortlichen in Brüssel beziehen sich in ihrer Analyse auf eigene Ermittlungen, auf Untersuchungen von Verbraucherschutzorganisationen quer durch Europa und Testkäufe. Die ergeben zum Beispiel, dass ein sehr hoher Anteil von Kleinelektronik und Ladegeräten grundlegende Sicherheitstests nicht bestanden hat.
1: Die EU wird vorerst keinen Chefvermittler für mögliche Ukraine-Friedensgespräche mit Russland ernennen. Bei einem Treffen der EU-Außenministerinnen und Minister in Zypern lehnte unter anderem Deutschland Vorschläge dazu entschieden ab. Aus Limassol, Sabrina Fritz.
3: Es gab eine intensive Diskussion, wie sich die EU denn nun im Ukraine-Konflikt positionieren kann oder dort etwas bewirken kann. Und die Außenbeauftragte Kaja Kallas hat immer wieder versucht, von der Person, diesem Sonderermittler sozusagen abzulenken und zu sagen, es geht vor allem um die Inhalte. Wir müssen jetzt erstmal klären, was wollen wir mit Putin verhandeln, worum geht es. Und da gibt es eigentlich schon eine lange Liste, bedingungsloser Waffenstillstand, Anerkennung der Souveränität der Ukraine, Russland muss für seine Zerstörungen bezahlen. Also da ist schon einiges erarbeitet worden.
1: Israel hat die Zusammenarbeit mit UN-Generalsekretär Guterres aufgekündigt. Anlass sei die Entscheidung, Israel wegen Vorwürfen der sexualisierten Gewalt in Konfliktgebieten auf eine schwarze Liste zu setzen, schrieb der israelische UN-Botschafter Danon im Online-Dienst X. Deshalb werde Israel den Kontakt zum Büro des UN-Generalsekretärs bis zum Ablauf von dessen Amtszeit Ende des Jahres abbrechen. In Hannover-Ricklingen sind beim Zusammenstoß zweier Stadtbahnen 12 Menschen verletzt worden. Laut Polizei kamen 7 von ihnen ins Krankenhaus. Ursache war nach bisherigen Erkenntnissen offenbar eine falsch gestellte Weiche. Eine Bahn bog deshalb ungeplant ab und kollidierte mit dem hinteren Wagen einer entgegenkommenden Bahn. Beide Züge wurden massiv beschädigt, ebenso der Hochbahnsteig der Haltestelle Allerweg. Der Schaden wird auf 1 Million Euro geschätzt.
4: Willkommen zum NDR 2 Wetter. War ein richtig ruhiger Abend für Niedersachsen, Hamburg, Schleswig-Holstein und auch Mecklenburg-Vorpommern. Viel, viel Sonne, nur ein paar lockere Wolken am Himmel und es bleibt trocken. Die Temperaturen, die liegen am Abend zwischen 14 und 23 Grad. Kurzer Check im Norden, Bad Pyrmont in Niedersachsen 21, St. Peter-Ording in Schleswig-Holstein 15 Grad. Da aber auch Sonne in Beutenhagen, in Meckpomm 16 Grad bei ein paar Wolken und Sonne auch in Hamburg-Stellingen bei 20 Grad. Die Nacht die kühlt ab auf 13 bis 5 Grad und morgen erst nochmal viel Sonne am Freitag und frühsommerliche Wärme. Später wird es aber von der Nordsee her dann unbeständiger mit einigen Schauern und auch einzelnen kräftigen Gewittern. Die Temperaturen morgen am Freitag zum Start ins Wochenende sozusagen liegen bei 20 bis 31 Grad. NDR 2, der Verkehrsservice um 7:03. Autofahrerinnen, Autofahrer A1 Osnabrück Richtung Bremen zwischen Dreieck Stur und Bremen-Hemelingen. 6 Kilometer Stop and Go vor der Baustelle. Es verzögert sich alles eine knappe halbe Stunde. Und A2 Dortmund Richtung Hannover zwischen Bad Nenndorf und Wunstorf-Kohlenfeld. Ebenfalls 6 Kilometer stockend, da nach einem LKW-Unfall. Da wo es geht, gute Fahrt euch.
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4: Den richtig schönen Starter habe ich für euch. Fahr in Urlaub. Erste Solo-Single seit 10 Jahren. Happy to be Deutsch. Kurz gesagt, Gesellschaftskritik auf neue deutsche Welle Beat. Ja, eine typische Farin-Nummer. Übrigens, Solo-Album gibt's im Herbst. Und die Ärzte, die sind dann 2027 wieder auf Tour. So, und jetzt gibt's die neue Single für euch. Von Farin. Ich bin Jonas. Habt einen feinen Abend.

So ist sie gut geworden, die neue von Frieda Gold. Wiedersehen bei NDR 2 im Soundcheck Neue Musik. Und wir feiern dieses Jahr ein Jubiläum, 30 Jahre Sportfreunde Stiller. Und passend dazu gibt es übrigens gerade eine Doku in der ARD Mediathek. Erinnern wir uns mal ein bisschen. Germering bei München, 1995, drei Jungs, eine Band, kein wirklich großer Plan. Und dann die Fußball-WM 2006, das Sommermärchen. Und plötzlich war ihr Song die Hymne einer ganzen Nation. Applaus, Applaus, kennt wahrscheinlich jeder von euch. 54, 74, 90, 2006, kennt dann wirklich jeder. Und dann kam 2017, der Sänger Peter Brugger, hat in der neuen Doku, die es jetzt gibt, selbst gesagt, ich habe einfach eine Pause gebraucht, ich habe einfach nichts mehr gespürt und die Band hat dann pausiert, jeder hat was anderes gemacht, Bücher geschrieben, soziale Projekte, Vater sein und irgendwie sind sie doch wieder zusammengekommen. Und jetzt gibt es ein neues Album. Übrigens, zum ersten Mal komplett in Eigenregie produziert, also ohne große Plattenfirma. Keine Blumen ohne Regen ist der neue Song. Und wer mehr von den Sportis möchte, ich habe es ja eben schon mal erwähnt, die Doku mit dem Herz in der Hand steht für euch bereit in der ARD Mediathek. Bei NDR 2 gibt's jetzt die Sportis, Sportfreunde Stiller. Keine Blumen ohne Regen.

neue, aber dann doch ganz vertraute Sound von Esther Graf aus Österreich. Wobei, sie lebt ja inzwischen in Berlin. Übers neue Album, das im Juni kommt, sagt sie selbst, die Esther, das Gefühl dahinter ist Dankbarkeit. Und genauso klingt auch die erste Single, finde ich, die wir eben gehört haben, wofür es sich zu leben lohnt. Ihr seid bei NDR 2, im Soundcheck Neue Musik. Und jetzt geht's Bilderbuch. Also ein Bilderbuch im Radio ist nicht ganz so einfach, aber eigentlich schon, denn Bilderbuch ist eine Band, kommen aus Kremsmünster in Oberösterreich ebenfalls, leben inzwischen in Wien und sind seit Jahren, ich finde schon, eine der wohl, man kann sagen, innovativsten Bands im deutschsprachigen Raum. Ziemlich bunter Mix, Indie, Pop, Hip-Hop, Elektronik ist irgendwie alles mit dabei. Die Mugge ist einfach immer anders und wenn man sich so durchhört, sie wird nie langweilig. Und jetzt gerade steckt die Band mitten in einem Umbruch. Im März hat Gitarrist Michael Krammer nach 17 Jahren die Band verlassen und das nicht im Streit. Sein neuer Lebensmittelpunkt ist Südamerika, hat eine Familie gegründet. Hat aber das neue Album noch mit eingespielt, also es ist alles in allem ein Abschied im Guten. Und die Nummer, die ich jetzt spiele, heißt Push Reality, ist einer der neuen Songs auf dem neuen Album. Bilderbuch, finde ich, klingt darauf genauso, wie man sie kennt. Und gleichzeitig wie jemand, der irgendwie gerade neu anfängt. Hier sind sie. Push Reality, Bilderbuch im NDR 2 Soundcheck. Neue Musik.

0: Gleich 19.30 der NDR2 Verkehrsservice für den ganzen Norden. Eine Info von der Autobahn 1 aus Osnabrück Richtung Bremen. Zwischen Dreieck Stur und Bremen-Hemelingen 6 Kilometer stockender Verkehr vor der Baustelle. Dann die A2 noch Dortmund Richtung Hannover zwischen Bad Nenndorf und Wunstorf-Kohlenfeld 3 Kilometer stockender Verkehr. Kommt gut durch, also da wo ihr könnt.
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0: Und gerade noch in die Playlist gezogen, sozusagen als Starter für die nächsten 30 Minuten. Almost Monday. Drei Jungs aus San Diego haben inzwischen roundabout so zusammen kumuliert und gerechnet 400 Millionen Streams. Die klingen immer wie Sommer. Auch die neue Nummer, No More Regrets, ist unter 3 Minuten, hat aber so einen Groove, dass es schwer mit dem Stillsitzen bleiben. Ich bin Jonas, entspannten Abend. Ihr dürft aufstehen.

Zack mit Shadows bei NDR 2 im Soundcheck Neue Musik. Jetzt gibt's Dotan. Ist ein Niederländer, Singer-Songwriter, macht so Folk-Pop. Und wenn ihr Home von 2014 kennt, die Single, das war er. Dieser Song, den man einmal hört und danach nicht mehr los wird. Millionen Streams, ausverkaufte Touren durch ganz Europa. Und dann hatte er eine längere Pause, der Dotan. Er hat sich neu sortiert, hat durchgeatmet und jetzt ist er zurück. Vor kurzem hat er eine ausverkaufte akustische Tour durch Europa beendet. Ich glaube 22 Destinationen. Deutschland, Spanien, England, Skandinavien, alles dabei. Nur Dotan, eine Gitarre, ein Raum voller Menschen und passend zum Tourende ist Let You Go erschienen. Die Single spiele ich euch gleich. Das Musikvideo hat er auf Island gedreht, weil Island halt einfach passt, wenn man über Gefühle singt, die größer sind als man selbst, hat er sich gedacht. Der Song, der hat ein klares Thema und Dotan sagt es selbst ziemlich direkt. Er hat ihn aus persönlicher Bindungsangst geschrieben. Dieses Gefühl, jemand so sehr zu lieben, dass allein der Gedanke, ihn zu verlieren, fast unerträglich ist. Man hält Abstand, schützt sich und genau das wird dann am Ende zum Problem. Kennt ihr? Ich fühl's. Jetzt bei NDR 2. Dotan. Let's go.

2, der Soundcheck Neue Musik mit Jungle Carry On. Jetzt habe ich euch Lucent noch in die Playlist gezogen. Ist aufgewachsen in Stratford bei Manchester, hat als Teenager in lokalen Bars Jazz und Blues gesungen. Und manchmal macht man sowas ja, weil man einfach singen muss, nicht weil man einen Plan hat. Dann hat sie ein Cover von Chris Isaacs Wicked Game aufgenommen. Kennt ihr, aus dem Jahr 89 stammt das. Das hat auch David Lynch damals für seinen Film Wild at Heart verwendet. Und Lucents Version lief auf YouTube, ich habe mal nachgeguckt, inzwischen 45 Millionen Mal. 45 Millionen Mal. Ich finde, das ist nicht schlecht für ein Cover, oder? Über 250 Millionen Streams insgesamt, BBC Radio 1 Support und auch noch Honor, die Daily Mail, hat sie als einen der Newcomer des Jahres 2026 gehandelt. Und jetzt kommt Love Bites Back, die Single. Und sie sagt dazu, manchmal verwechseln wir Vertrautheit mit Langeweile. Der Song, sagt sie, handelt davon, das Ganze auf die harte Tour rauszufinden. Also, dass genau diese Stabilität eigentlich das Echte war. Man hat jemanden, der einfach immer da ist. Und irgendwann denkt man, zu gewöhnlich. Einfach zu gewöhnlich. Und dann ist er weg. Hier ist NDR 2 mit einer ganz besonderen Stimme. Hier ist Lucent. Love Bites Back.

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1: Um 20 Uhr mit Katja Kindermann. Unterhändler aus den USA und Iran haben laut US-Medien eine vorläufige Einigung zu einem Rahmenabkommen zum Iran-Krieg erzielt. US-Präsident Trump muss aber noch seine Zustimmung geben, wie die Nachrichtenwebsite Axios unter Berufung auf 2 US-Beamte berichtete. Aus Washington, Carsten Kühntop.
2: Laut dem Dokument verlängern beide Seiten die Waffenruhe um 60 Tage. Der Iran verpflichte sich zur vollständigen Öffnung der Straße von Hormus innerhalb von 30 Tagen, habe vorher aber alle gelegten Seeminen zu beseitigen. Gleichzeitig gäben die USA ihre Blockade der iranischen Häfen auf, und zwar in dem Maße, wie sich die Schifffahrt durch die Straße von Hormus wieder normalisiere. Außerdem erkläre der Iran, nicht nach einer Atombombe zu streben.
1: Die EU-Kommission hat eine Strafe in Höhe von 200 Millionen Euro gegen den chinesischen Online-Marktplatz Temu verhängt. Der Grund? Illegale Produkte. Das Unternehmen habe die Risiken und Schäden für Verbraucher nicht ordnungsgemäß bewertet, teilte die Brüsseler Behörde mit. Sie verwies unter anderem auf Testkäufe im vergangenen Jahr, bei denen viele Produkte durchgefallen seien. Temu kritisierte, die Entscheidung beziehe sich auf die Risikoabwägung von 2024 und spiegele nicht den aktuellen Stand wider. Die chinesische Handelskammer bei der EU warnte, eine so wörtlich übermäßige Durchsetzung von Regeln könne letztlich zu höheren Importkosten und Inflationsdruck in Europa führen. Das schade den Interessen der Verbraucher. Die EU-Außenbeauftragte Kallas sieht die Europäische Union nicht als neutralen Vermittler im Ukraine-Krieg. Nach einem Treffen der EU-Außenminister in Zypern sagte sie, Neutralität sei unmöglich, denn die EU stehe an der Seite der Ukraine und verteidige zudem ihre eigenen Interessen. Mehrere EU-Staaten hatten gefordert, einen Chefunterhändler zu benennen, der Gespräche mit Russland führen könnte. Kallas lehnt das ab, ebenso die Bundesregierung. In Hannover-Ricklingen sind beim Zusammenstoß zweier Stadtbahnen 12 Menschen verletzt worden. Laut Polizei kamen 7 von ihnen ins Krankenhaus. Ursache war nach bisherigen Erkenntnissen offenbar eine falsch gestellte Weiche. Eine Bahn bog deshalb ungeplant ab und kollidierte mit dem hinteren Wagen einer entgegenkommenden Bahn. Beide Züge wurden massiv beschädigt, ebenso der Hochbahnsteig der Haltestelle Allerweg. Der Schaden wird auf 1 Million Euro geschätzt.
3: Wir kommen zum NDR 2 Wetter. Der Abend, ja, da bleibt es über Niedersachsen, Hamburg, Schleswig-Holstein und Mecklenburg-Vorpommern meist sonnig und trocken. Es ziehen nur vereinzelt lockere Wolken durch. Die Temperaturen, die liegen am Abend jetzt immer noch bei 14 bis teilweise 23 Grad. Kurzer Check der NDR 2 Wettermelder. In Niedersachsen in Hameln 21 bei einer Menge Sonne. Lübeck in Schleswig-Holstein 21 bei ein paar Wolken. Wismar 18 in Meckpomm und Hamburg-Uhlenhorst. Strahlenblauer Himmel bei 20 Grad. In der Nacht geht's runter mit den Werten auf 13 bis 5 Grad und morgen startet's freundlich und sehr warm. Später ziehen von der Nordsee her Wolken auf. Dazu kommen Schauer und teilweise kräftige Gewitter in Norddeutschland. Die Temperaturen, die schaffen es auf 20 bis 31 Grad. NDR 2, der Verkehrsservice für den ganzen Norden um 20.03 Uhr. A2 Hannover Richtung Dortmund zwischen Hannover, Langenhagen und Herrenhausen. 3 Kilometer stockender Verkehr.
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3: Mit mir Jonas und mit Cassia aus Manchester. Cassia, Love Drunk heißt die erste Single. Sozusagen das Amuse-Girl aufs neue Album. Im November kommen sie dann auch noch auf Deutschland-Tour. Hier sind sie mit Love Drunk.

0: Homewrecker bei NR2 im Soundcheck Neue Musik. Somber. Im echten Leben Shane Booth. Der ist gerade mal 20, aufgewachsen auf der Lower East Side in New York und hat sich produzieren selbst beigebracht, also nachts im Schlafzimmer, während er tagsüber tatsächlich klassische Musik an der LaGuardia High School studiert hat. Sein Durchbruch war Back to Friends und dieser Song war über ein Jahr in den Billboard Charts. Dann kam eine Grammy-Nominierung als Best New Artist und ein Auftritt bei Coachella, bei dem Festival, bei dem die Leute wirklich bis an die äußersten Ränder des großen Feldes standen. Es war pickepacke voll. Alle wollten Somber sehen und vor allem hören. Und den Song, den ich euch jetzt spiele, Potential, den hat er bei Coachella zum ersten Mal live gespielt. Und ein paar Tage später hat er ihn dann einfach rausgebracht. Geht so in die Synthie-Pop-Ecke, ein bisschen Daft Punk und ein Text über eine, verlorene Beziehung und was einem bleibt, wenn jemand dann endgültig weg ist. Variety ist eines der bekanntesten amerikanischen Unterhaltungs- und Musikmagazine und die haben über ihn geschrieben, er, der Somber, ist der neue Prototyp des modernen Rockstars.
1: So what?
0: Was soll jetzt noch kommen? Klingt groß, klingt aber auch einfach nach einem 20-Jährigen, der genau weiß, was er macht und was er will. Auf die Überholspur, in die Rakete, aber hoffentlich beide Füße auf dem Boden behalten. Hier ist das Somber Potential bei NDR 2 im Soundcheck Neue Musik.

0: Kannst du gut durchhören, das neue Album von Stefanie Heinzmann. Myself ist die neueste Single daraus. Jetzt gibt's bei NDR 2 im Soundcheck neue Musik Mina Riechmann. Mina kommt aus Bielefeld, hat deutsch-iranische Wurzeln, macht... In welche Schublade stecken wir es denn? Macht Indie-Pop. Ja. Indie-Pop, der sich irgendwie anfühlt wie ein direktes Gespräch, so ein ehrliches direktes Gespräch. Und ihr erstes Album, Debütalbum, Grown Up, kam 2024 raus, vor 2 Jahren, und hat ihr in der deutschen Szene, also Musikszene, Indie-Szene, einen echten Namen gemacht. Und jetzt kommt das zweite Album, Different Flavors of Being Happy heißt es. Und der Titel, der klingt erstmal paradox, aber genau das ist das Konzept. Glück hat viele Gesichter und nicht alle davon sehen so aus wie auf Instagram, ne? Terrified of Change ist nämlich die neue Single und die hören wir uns jetzt an. Und es geht um den Konflikt Angst vor Veränderung und Angst vor Langeweile, wenn sich nichts verändert. Mina erzählt am besten mal selbst.
1: Ich glaube, ich bin ein Mensch, der nicht besonders gut mit Veränderungen klarkommt und gleichzeitig einen Beruf ausgewählt hat, mit einer großen, großen Liebe zu dem, in dem es eigentlich nur um Veränderung geht. Jeder Tag ist anders, jedes Konzert ist anders, immer neue Menschen, neue Orte. Und ich liebe das. Und gleichzeitig bin ich so überfordert manchmal davon, damit umzugehen. Und mir einzugestehen, dass Entwicklung nicht linear ist und dass Dinge gleichzeitig wahr sein dürfen. Und mir zu erlauben, Schwierigkeiten damit zu haben, dass sich Dinge verändern und gleichzeitig diese Veränderungen zu brauchen, um neue Dinge zu erleben. Darum geht es in Terrified of Change.

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1: 20.27 Uhr in der 2 mit dem Verkehrsservice aktuell. Achtung in beiden Richtungen. A1 Bremen-Osnabrück zwischen Vechta und Lohne-Dinklage. Da werden Gegenstände auf die Fahrbahn geworfen. Nochmal Achtung, Falschfahrer. Ebenfalls auf der A33 Osnabrück Richtung Bielefeld zwischen Kreuz Osnabrück Süd und Dissen Süd. Da kommt euch ein Falschfahrer entgegen. Fahrt äußerst rechts und überholt nicht. A33 Osnabrück Richtung Bielefeld zwischen Kreuz Osnabrück Süd und Dissen Süd. Ein Falschfahrer. Bitte vorsichtig in beiden Richtungen.

0: Boy Loco mit Praised You bei NDR 2 im Soundcheck Neue Musik. Kurze Pause. Wir gucken kurz auf die Straße im NDR 2 Verkehrsservice für den ganzen Norden. 2031. Achtung, beide Richtungen betroffen. A1 Bremen-Osnabrück. Zwischen Vechta und Lohnedunk-Dinklage werden Gegenstände auf die Fahrbahn geworfen. Und Achtung, Falschfahrer auf der A33 Osnabrück Richtung Bielefeld. Zwischen Kreuz Osnabrück Süd und Dissen Süd kommt euch ein Falschfahrer entgegen. Fahrt äußerst rechts. Überholt nicht. Nochmal A33 Osnabrück Richtung Bielefeld. Zwischen Kreuz Osnabrück Süd und Dissen Süd ist ein Falschfahrer unterwegs. Bitte unbedingt vorsichtig in beiden Richtungen fahren. Und noch eine Info von der Autobahn 2 Hannover Richtung Dortmund. Zwischen Hannover, Langenhagen und Herrenhausen 3 Kilometer stockender Verkehr.
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0: Mit mir, Jonas, und mit einem guten Soundtrack aus Der Teufel trägt Prada 2 mit Meryl Streep, mit Anne Hathaway, mit Emily Blunt. Die sind ja alle wieder dabei. Lady Gaga sollte nur kurz im Film auftauchen. Daraus wurde dann eine richtige Szene, weil der Regisseur so begeistert war von Gagas Schauspieltalent. Also Meryl Streep und Lady Gaga, Auge in Auge. Und jetzt erstmal Ohr in Ohr mit Shape of a Woman.

in der 2 Soundcheck neue Musik. Immer 18 bis 21 Uhr mit ganz viel neuer Musik. Rabo waren das mit Wide Eyed Wonder. Jetzt gibt's Sun Lux. Sun Lux sind drei Leute. Ryan Lott, Rafi Bhatia und Ian Chung. Ist ein amerikanisches Trio und die machen Musik so... So ein Mix zwischen Elektro, Indie-Rock und so ein bisschen Orchestrales, muss man sagen. Vielleicht kennt ihr sie noch durch Everything, Everywhere, All at Once, den völlig durchgeknallten Oscar-Film von 2022, für den sie den Soundtrack geschrieben haben und damals auch 2 Oscar-Nominierungen bekommen haben. Und danach haben sie dann den Soundtrack für Thunderbolts gemacht, das Marvel-Ding vom letzten Jahr. Und jetzt kommen sie mit einem Soloalbum zurück. Out Into. Out Into heißt es, erscheint im September. Endlessly ist die erste Single daraus, die wir uns anhören. Und die war eine etwas ungewöhnliche Geschichte, denn ursprünglich war der Song ein Auftragswerk für eine Marschkapelle in Ohio. Ehrlich, eine Marschkapelle. Sun Lux haben ihn dann umgeschrieben und umgebaut für das Album. Hier sind sie bei NDR 2 im Soundcheck Neue Musik. Sun Lux mit Endlessly.

Muriel. Ach, ich liebe die Stimme ja. Neue Single war das, Think That I've Lost You. Ganz kurz der Blick auf die Straße, bei der 2 Verkehrsservice aktuell. 10 vor 9, die Entwarnung für euch. A33 Osnabrück-Bielefeld, kein Falschfahrer mehr zwischen Kreuz Osnabrück-Süd und Dissen-Süd. Jetzt gibt's noch Gracie Abrams für euch. 26 Jahre, aus Los Angeles, ist die famous daughter, bekannte Tochter des Filmregisseurs J.J. Abrams. Kommt also aus einer Trekkie- und Star-Wars-Familie. Mit 8 hat sie ihren ersten Song geschrieben. Debütalbum gab's dann 2023, dann gab's eine Grammy-Nominierung für Best New Artist und letztes Jahr war sie Vorband bei Taylor Swift und hat danach ihre eigene Arena-Tour gemacht. Mit ausverkauftem Madison Square Garden. So, jetzt kommt ihr. Jetzt kommt Album Nummer 3. Heißt Daughter from Hell. Daughter from Hell. Und kommt im Juli. Hit the Wall heißt die Single, spiele ich euch jetzt, ist die erste. Sie sagt selbst über die Single, der Song geht nicht nur über Probleme in einer Beziehung, sondern handelt von dem Gefühl, am absoluten Ende seiner Kräfte zu sein. Na gut, also ich bin Jonas, ganz so geht's mir noch nicht, aber ich freue mich jetzt auf den Feierabend. Gleich nach den Nachrichten um 9 macht dann Markus weiter mit NDR 2 Pop, die Abendshow. Genießt euren Abend. Und hier ist sie, Gracie Abrams.

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1: Um 21 Uhr mit Katja Kindermann. Unterhändler aus den USA und Iran haben laut US-Medien eine vorläufige Einigung zu einem Rahmenabkommen zum Iran-Krieg erzielt. US-Präsident Trump muss aber noch seine Zustimmung geben, wie die Nachrichtenwebsite Axios unter Berufung auf zwei US-Beamte berichtete. Aus Washington Carsten Kühntop.
2: Laut dem Dokument verlängern beide Seiten die Waffenruhe um 60 Tage. Der Iran verpflichte sich zur vollständigen Öffnung der Straße von Hormuz innerhalb von 30 Tagen, habe vorher aber alle gelegten Seeminen zu beseitigen. Gleichzeitig gäben die USA ihre Blockade der iranischen Häfen auf, und zwar in dem Maße, wie sich die Schifffahrt durch die Straße von Hormuz wieder normalisiere. Außerdem erkläre der Iran, nicht nach einer Atombombe zu streben.
1: Babyspielzeug, Kleider, Elektronik. Auf Temu können Kunden alles Mögliche günstig kaufen. Mit Risiken, wie Testkäufe zeigen. Jetzt greift die EU durch und verhängt eine Strafe in Höhe von 200 Millionen Euro gegen den chinesischen Online-Marktplatz. Aus der NDR-Nachrichtenredaktion Peter Eichenberg.
3: Der Grund für die Strafe? Illegale Produkte. Das Unternehmen habe die Risiken und Schäden für Verbraucher nicht ordnungsgemäß bewertet, teilte die Brüsseler Behörde mit. Bei Testkäufen im vergangenen Jahr seien viele Produkte durchgefallen. Temu kritisierte, die Entscheidung spiegle nicht den aktuellen Stand wider. Die chinesische Handelskammer bei der EU warnte, eine so wörtlich übermäßige Durchsetzung von Regeln könne zu höheren Importkosten und Inflationsdruck in Europa führen.
1: Die EU-Außenbeauftragte Kallas sieht die Europäische Union nicht als neutralen Vermittler im Ukraine-Krieg. Nach einem Treffen der EU-Außenminister in Zypern sagte sie, Neutralität sei unmöglich, denn die EU stehe an der Seite der Ukraine und verteidige zudem ihre eigenen Interessen. Mehrere EU-Staaten hatten gefordert, einen Chefunterhändler zu benennen, der Gespräche mit Russland führen könnte. Kallas lehnt das ab, ebenso die Bundesregierung. 43 Jahre nach einem lange ungelösten Mordfall hat das Hamburger Landgericht einen Angeklagten schuldig gesprochen. Der damals 18-Jährige hatte einen transsexuellen Sexarbeiter erschossen und dessen Wertgegenstände gestohlen. Dafür ist er jetzt zu einer Jugendstrafe von 6 Jahren und 3 Monaten verurteilt worden. Im Jahr 2004 konnte eine alte DNA-Spur in dem Fall entschlüsselt werden, aber erst voriges Jahr hatte sich eine Kommissarin wieder intensiv mit dem Mordfall beschäftigt. Das waren die Nachrichten. Das Wetter in Norddeutschland. Nachts meist trocken, Tiefstwerte 13 bis 5 Grad. Morgen gebietsweise trocken, von Ems und Nordsee her Schauer, auch kräftige Gewitter. 20 Grad auf den Inseln bis 31 Grad in der Grafschaft Bentheim. Am Sonnabend oft trocken, im Süden Schauer oder Gewitter. 18 bis 26 Grad. Und am Sonntag gebietsweise Schauer, teils Gewitter, 17 bis 24 Grad. Die Zeit, es ist jetzt 21.03 Uhr.
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4: Entwarnung auf der A33 Osnabrück-Bielefeld. Kein Falschfahrer mehr zwischen Kreuz Osnabrück Süd und Dissen Süd. A2 Hannover Richtung Dortmund. Zwischen Hannover-Langenhagen und Herrenhausen 4 Kilometer Stau vor der Baustelle. A20 Lübeck Richtung Rostock. Die Anschlussstelle Neukloster ist wegen Bauarbeiten bis zum 31. Mai gesperrt. A270 Blumenthal Richtung Ilpol. Die Ausfahrt Bremen-Fegesack-Mitte ist wegen Bauarbeiten bis 29. Mai gesperrt.
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5: Mit Markus Barsch. Hallo, schön, dass ihr da seid. Machen wir gleich ein Quiz.
6: Oh ja.
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Hier ist Pop, eure Abendshow, die gemeinsame Abendshow von Bremen 4, HR3, MDR Jump, NDR 2, SR1. Und WDR 2 produziert jetzt mit einem spontanen Schnellstquiz von SWR 3. Könnt ihr was gewinnen?

Habe ich das Memory noch? Wir haben neulich, als Memory Geburtstag hatte. Haha, da ist es. Wir spielen Radio Memory. Haben wir neulich erfunden, als Memory Geburtstag hatte. Weiß ich noch ganz genau. Ich habe hier 10 Karten. Ich habe hier 10 Memory-Karten. Es sind 5 Paare. Das Tolle an unseren Memories hier im Radio ist, dass ihr die nicht sehen könnt, die Memory-Karten, aber ich sage euch immer, was drauf ist. Ne? Also ich mache gleich sowas wie 1, Busch, 2, ein Clown, 3. Ne? Dann sage ich euch 10 Karten und dann müsst ihr, also ihr kriegt es leider nur einmal gesagt gleich. Und dann müsst ihr sagen, ja, ich drehe um die 2 und die 7. Dann ist es halt bald, zum Beispiel mal der Busch im besten Fall oder so. Ne? Busch ist es gleich übrigens nicht, kann ich jetzt schon sagen. Braucht einfach ein kleines gutes Kurzzeitgedächtnis. Das ist die entscheidende Geschichte. Und schon habt ihr euer Goodie im Sack. Das schicken wir euch dann mit Liebe verschnürt nach Hause. Jetzt sofort anrufen. Wir spielen Radio Memory zum Internationalen Tag des Spielens. 07221 2011. Radio Memory nach Dasha Austin. Gesundheit.

0: Viertel nach neun am Donnerstagabend. Hier ist Pop, eure Abendshow. Internationaler Tag des Spielens. Wir spielen natürlich, weil wir immer, wenn wir irgendwas spielen können im Radio, machen wir seit einiger Zeit, seit das Memory-Spiel Geburtstag hatte, spielen wir Radio-Memory. Das machen wir jetzt auch mit Sarah in Saarbrücken. Hallo Sarah in Saarbrücken.
1: Guten Abend, Markus.
0: Na, Hallöchen. Hallöchen. Hast du ein gutes Kurzzeitgedächtnis, Sarah in Saarbrücken?
1: Jo, ich probier's mal.
0: Das brauchst du jetzt.
1: Ich brauch das, genau.
0: Also ich weiß, hast du eben mitgekriegt, wie ich es mache immer, das haben wir Leute immer schon mal gerne gespielt und so. Da, ich sag immer eine, also ich sag gleich eins, was da drauf ist auf dieser Karte von Memory. Ich habe jetzt 10 Karten, ne? Das sind 5 Paare. Leider ist es nicht so, genau, dass 1 und 2 das Paar sind und 3 und 4 das Paar sind und 5 und 6 das Paar sind. Nein, nein, nein, Sarah in Saarbrücken.
1: Nee.
0: Bist du bereit? Mitschreiben ist verboten. Ich sag's deswegen so schnell, dass du nicht mitschreiben kannst. Nee, war nicht Spaß. Also, konzentriere dich einmal.
1: Mach
0: bitte.
1: Ich.
0: 1, Hamster. 2, Auto. 3, 5-hebiger Jambus. Bei uns ist alles auf den Karten. 4, Ocelot. 5, Zombie. 6, 5-hebiger Jambus. 7, Hamster. 8, Auto, 9, Zombie, 10, Ocelot. Welche Kärtchen drehst du um? Du brauchst 3.
1: Die 1 und die 7.

0: Hamster und Hamster, du hast völlig recht, ja.
1: Ja, dann die 2 und die 8, das Auto.
0: Die habe ich ja trotteligerweise hintereinander gemacht. 2 und 8 stimmt auch, zweimal Auto. Du hast schnell mitgeschrieben, oder? Du hast so Steno, da kannst du noch. Was noch? Die Spannung steigt.
1: Die 4 und die 10, der Ozelot.
0: Boah, korrekt, Mo, unser geliebter Ozelot. 2000 Punkte für dich, Sarah. Bleib dran, wir schenken dir was. Hurra.
1: Dankeschön.
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0: Die 90er haben angerufen. Sie wollen Angelique Kidjo zurück. Agolo, auch mal wieder gut im Radio. Angelique Kidjo aus Benin-Frankreich. Beninisch-französische Künstlerin, die hat 5 Grammys. Seht ihr meine Finger? 5. Nach dem Besuch im Sägewerk. Seht ihr meine Finger? 4. Nein. Die 90er haben angerufen, es wollen Angelique Kidjo zurück, habe ich eben scherzhaft gesagt. Und da ist sie wieder. Und wir haben gerade das Ding von 1994 Agolo ja gespielt. Aber jetzt gibt's was völlig Neues von Angelique Kidjo. Ist ja nicht so, dass sie seit 1994 nichts gemacht hat. Aber jetzt ist sie wieder ganz weit vorne mit Pharrell Williams zusammen und Quavo. Song zusammen gemacht, die drei. Der Song heißt Bando. Es geht darum, dass wir alle die Kraft haben, Unvorstellbares zu schaffen. Wir müssen nur zusammenarbeiten. Weise.
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2: Es ist kurz nach halb 10.
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3: Aktuell im Norden meist klar, vereinzelt Nebel möglich. Von der Nordsee und der Ems her ein paar lockere Wolkenfelder. Die Temperaturen sind bei 5 bis 13 Grad. 13 Grad in Bad Bentheim, 10 Grad auf den Inseln und in Barsinghausen, 8 Grad in Parchim, 5 Grad in Bad Segeberg, Tribsees, Bispingen und Friedland. Tagsüber ist es im NDR2-Land sonnig, später gibt es Schauer und stellenweise sind kräftige Gewitter möglich. Am meisten Sonne gibt es in Vorpommern. Zum Abend hin gebietsweise Starkregen, Hagel und Sturmböen möglich, Gewitterwarnungen im Blick behalten. Dazu werden es 20 bis 31 Grad.
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4: A2 Hannover Richtung Dortmund. Zwischen Hannover, Langenhagen und Herrenhausen 3 Kilometer stockender Verkehr. A7 Hamburg Richtung Hannover. Die Einfahrt Altwarmbüchen wird wegen Bauarbeiten bis 2. Juni täglich zwischen 8 Uhr und 15 Uhr gesperrt. A270 Blumenthal Richtung Ilpol. Die Ausfahrt Bremen-Fegesack-Mitte ist wegen Bauarbeiten bis 29. Mai gesperrt.
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5: Und hier ist Pop. Eure Abendshow mit Markus Barsch. Hi, schön, dass ihr da seid. Teddy Swims ist auch da. Mr. Know-It-All.

0: Na, sagt man doch nicht.
1: Hallo, hier ist Pop, eure Abendshow. Achtung, die Anti-Mücken-Spray oder Anti-Mücken-Gel-Industrie muss ich jetzt mal kurz hinsetzen. Neueste Forschungen ergeben. Mückensprays beispielsweise sind gar nicht so wirksam wie immer gedacht. Was? Es geht um den Inhaltsstoff DEET. DEET? DEET ist ja krass. Benedikt Laven aus dem Abendshow-Spray-Spezialteam. Was ist da los?
2: Diethyltoluamid heißt das Zeug, was so in vielen Insektenschutzmitteln drin ist. Ja. Das hat in den 40er Jahren mal in den USA ein Forscher zufällig erfunden und festgestellt, ach lustig, das finden Stechmücken ja total doof.
1: Die gehen weg. Und jetzt, kaum 90 Jahre später, schlagen die Mücken zurück. Was machen die? Pam, pam, pam.
2: Ja, so oder so ähnlich. Also sie haben damals dieses Experiment wohl nicht gemacht, was jetzt gerade in Tours in Frankreich gemacht wurde. Ja. Dort haben sie festgestellt, dass Mücken konditioniert werden können, fast ein bisschen wie Hunde. Oh. Und wenn die Stechis kapiert haben, dass dieser DEET-Geruch eigentlich nur auf Menschenhaut vorkommt, und das kann er ja nur, weil er ist ja künstlich von uns hergestellt. Der fällt ja nicht vom Baum auf ein Wildschwein drauf.
1: Verstehe.
2: So, und dann checken diese Mücken, ha, es wird vielleicht erst eklig, aber darunter, ich kann die Ader schon sehen, da wird's lecker, lecker Blut geben. Und in einem Experiment hat ein Forscher so beide Hände an die Stechmücken, ja, in das Stechmückengehege reingelegt. Ja. Eine Hand war vorher eingesprüht mit Insektenschutzmittel, die andere nicht. Und wo sind die Mücken hingegangen?
1: Ja, wohin? An die eingesprühte Hand.
2: Exakt.
1: Boah. Also am Ende könnte jetzt Insektenspray mit DEET, DEET sogar verlockend sein für die Stechmücken.
2: Jetzt kommt natürlich die wissenschaftliche Antwort, ja und nein.
1: Natürlich.
2: Das sagt auch die Uni in Tours. Also der Versuch war natürlich unter Laborbedingungen und nicht jetzt auf Mallorca im Urlaub. Ja. Das wird jetzt aber natürlich weiter erforscht. Aber was sie bisher festgestellt haben, ist, dass man Stechmücken offenbar auch was beibringen kann.
1: Ja, das ist ja toll. Morgen tritt der Erste beim Supertalent auf, der mit Stechmücken so eine Looping-Show einstudiert hat, oder?
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0: fällt so unten.
1: Der Sommerregen. Vielleicht gibt's noch die Sommerregenhupe, glaube ich. Ah ja, guck.
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3: Um 22 Uhr mit Thomas Bertsch. Für seine Anschlagspläne auf ein Taylor Swift-Konzert in Wien und für die Bildung einer Terrorzelle ist ein 21-jähriger Islamist zu 15 Jahren Haft verurteilt worden. Das Landesgericht Wiener Neustadt sah es als erwiesen an, dass der Österreicher mit nordmazedonischen Wurzeln im August 2024 Fans des US-Stars vor dem Ernst-Happel-Stadion attackieren wollte. Der Angeklagte hatte die Anschlagspläne eingeräumt. Er wurde kurz vor dem Konzert im August 2024 festgenommen. Für die Entwicklung von Kindern macht es nach Angaben eines internationalen Forschungsteams keinen Unterschied, ob Mütter berufstätig sind oder nicht. Analysiert wurden mehr als 60 Studien. Über die Ergebnisse berichtet die Fachzeitschrift Science. Am wichtigsten für die Entwicklung der Kinder war demnach die Qualität der Arbeitsstelle. Vor allem in Haushalten mit geringem Einkommen galt, je stabiler und besser die Arbeitsbedingungen für die Mütter, desto eher profitierten die Kinder in ihrer Entwicklung. Die Deutsche Telekom hat sich mit der Gewerkschaft Verdi in der vierten Verhandlungsrunde auf einen neuen Tarifvertrag geeinigt. Dieser gilt für rund 60.000 Beschäftigte. Vom Sitz der Telekom in Bonn berichtet unser Reporter Sebastian Tittelbach.
4: Die Telekom verzichtet auf betriebsbedingte Kündigungen bis Ende 2028. Dazu werden Löhne und Gehälter stufenweise angehoben. Zunächst steigt zweimal das sogenannte zusätzliche Monatsentgelt und in 2 Jahren kommt ein Plus von 2,4% dazu. So profitieren vor allem untere und mittlere Einkommensgruppen von dem Abschluss. Erstmals hat Verdi bei der Telekom einen Bonus für ihre Mitglieder herausgehandelt. Sie erhalten insgesamt 660 Euro zusätzlich.
3: Bei den French Open ist Turnierfavorit Jannik Sinner aus Italien bereits in der zweiten Runde ausgeschieden. Bei dem Tennisturnier in Paris verlor der Weltranglistenerste bei Temperaturen von über 30 Grad gegen den Argentinier Juan Manuel Cerundolo in 5 Sätzen. Er habe körperliche Probleme gehabt, sagte Sinner nach dem Match. Sinners Ausscheiden hat Auswirkungen für den letzten männlichen deutschen Spieler im Turnier, Alexander Zverev. Dieser ist nun der höchstgesetzte Spieler und er hat nach dem Aus Sinners bessere Chancen auf seinen ersten Grand-Slam-Triumph. Das Wetter. In der Nacht in Deutschland locker bewölkt oder sternklar, Tiefstwerte 16 Grad im Rheinland und bis 3 Grad in manchen Tälern der östlichen Mittelgebirgen. Morgen tagsüber viel Sonne, später im Nordwesten dichtere Wolken, ab dem Nachmittag dann auch einige kräftige Gewitter. Örtliche Unwettergefahr durch Starkregen, Hagel und Sturmböen, sonst weiterhin sonnig. Die Temperaturen steigen auf maximal 20 bis zu 33 Grad. Die Zeit 22.03 Uhr.
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5: A2, Hannover Richtung Dortmund. Zwischen Hannover, Langenhagen und Herrenhausen 3 Kilometer stockender Verkehr. A7, Hamburg Richtung Hannover. Die Einfahrt Altwarmbüchen wird wegen Bauarbeiten bis 2. Juni täglich zwischen 8 Uhr und 15 Uhr gesperrt. A20 Lübeck Richtung Rostock. Die Anschlussstelle Neukloster ist wegen Bauarbeiten bis zum 31. Mai gesperrt. Die A31 leer Richtung Meppen ist zwischen Lier West und Jemgum ist nach Auslösung der Höhenkontrolle gesperrt. A270 Blumenthal Richtung Ilpol. Die Ausfahrt Bremen-Fegesack-Mitte ist wegen Bauarbeiten bis 29. Mai gesperrt.
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6: 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Hallo, Ray Garvey fängt an. Halo.
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0: jetzt mal bitte meine Hand.
1: Ja, passiert nämlich genau gar nichts. Pa. Das war ein Experiment gerade.
0: Hallo Deutschland, hier ist Pop, die gemeinsame Abendshow von Bremen 4, HR3, MDR Jump, NDR 2, SR1 und WDR 2, produziert für euch gerade mit einem kleinen Experiment von SWR3. Und ich habe gedacht, wenn ich euch schon alle an der Strippe habe, kann ich das mal ausprobieren, ganz Deutschland. Es hat noch nie geklappt. Noch nie ist meine Hand irgendwie nach oben gewandert. Telekinese, könnt ihr vergessen, das gibt es gar nicht. Das ist alles fake, diese YouTube-Videos, wo Leute Sachen bewegen von Ferne. Haha, alles fake. So. Das musste mal gesagt sein, nicht, dass ihr darauf reinfallt an der Tür, wenn euch einer ein tolles Telekinese-Gerät oder Dragee andrehen will. Hier schlucken Sie einfach davon, morgens zwei und abends zwei, und dann können Sie Telekinese für nur 70 Euro für 10 Tabletten. Ich bin abgeschwiffen. Es ist 22.13 Uhr und 43 Sekunden mittlerweile. Das ist eine super Zeit für ein bisschen Philosophie. Jetzt kurz die Gelegenheit, die Dinge zu sortieren, wenn sie sortiert werden wollen. Alles, was im Kopf vielleicht ein bisschen schief war heute oder im Bauch oder im Herzen, wo auch immer es doof war, schieben wir jetzt beiseite für eine Minute, machen uns völlig andere Gedanken. Wir haben schon philosophiert über Sachen wie zum Beispiel, hey, ich habe mich heute an einem Blatt Papier geschnitten. Hat der Baum also seine späte Rache bekommen? Jawohl. Wenn ich mit meinem sehr, sehr jungen Hund durch die Straßen schlender, bin ich dann Welpenbummler. Gestern, das war auch schon von Erik aus Karlsruhe. Liebe Grüße, Erik Gottwald. Sind Laufvögel, ne? Sind die eigentlich die evolutionäre Antwort auf Vögel mit Höhenangst? Glaube ja. 897 Trilliarden von diesen kleinen Hirnaushängern stehen auch in der Barschischen Philosophiegalerie. Auf popabend.de ist die. Und da ist auch das philosophische Vorschlagsformular. Könnt ihr immer euer Zeug hinschicken. Kommt immer direkt
2: bei mir vor der Nase an. Danke, nicht so nah.
0: Heute verkabeln wir unsere Synapsen neu über die absolut berechtigte Frage von Barbara aus Bühlertal. Liebe Grüße, Barbara. Wäre ich der Konjunktiv, hätte ich dann mehr Würde?
3: Schön. 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

20:21 Uhr, Vorsicht gerade auf der A5 Frankfurt Richtung Kassel zwischen Homberg, Ohm und Ohmtal Dreieck. Da steht ein kaputtes Fahrzeug. Hallo, hier ist Bob, eure Abendshow. Immer wenn wir im Radio ein bisschen philosophieren, so wie wir das eben gemacht haben, kommt immer fröhliches Zeug von euch. Eben hatten wir die Philo von Barbara aus Bühlertal. Liebe Grüße, Barbara Kropf. Wäre ich der Konjunktiv, hätte ich dann mehr Würde. Ist hübsch, ist sprachlich wertvoll auch. Und Georg aus Wuppertal kommt hier gerade. Kann man Berufskraftfahrer auch als Hobby betreiben? Nein, Georg, es geht nicht. Ist verhaftet. Birgit Kowalczyk aus, schreibt sie nicht dazu. Das ist süß. Wenn mehrere Mohnblumen auf einer Wiese zusammenstehen, ist das dann eine Mohngemeinschaft. Oh, hier cool. Almost Monday. No more regrets. Neu in der Abendshow.

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1: Es ist 10:30.
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2: Aktuell im Norden meist klar, vereinzelt Nebel möglich. Die Temperaturen sind bei 5 bis 13 Grad. Tagsüber ist es im NDR2-Land sonnig, später gibt es Schauer und stellenweise sind kräftige Gewitter möglich. Am meisten Sonne gibt es in Vorpommern. Zum Abend hin gebietsweise Starkregen, Hagel und Sturmböen möglich. Gewitterwarnungen im Blick behalten. Dazu werden es 20 bis 31 Grad. Im Norden um die 20, im Süden bis zu 31 Grad in der Grafschaft Bentheim. Wer den Tag draußen plant, am besten früh raus, bevor die Gewitter kommen.
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3: Vorsicht bitte auf der A24 Berlin Richtung Hamburg. In Höhe Verbellin liegt ein Reh. A7 Hamburg Richtung Hannover. Die Einfahrt Altwarmbüchen wird wegen Bauarbeiten bis 2. Juni täglich zwischen 8 Uhr und 15 Uhr gesperrt. A270 Blumenthal Richtung Ilpol. Die Ausfahrt Bremen-Fegesack-Mitte ist wegen Bauarbeiten bis 29. Mai gesperrt.
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4: Und hier ist Pop, eure Abendshow am Donnerstagabend mit Markus Barsch und One Republic.

Tempe City, Self-Aware in eurer Abendshow. Jetzt was Cooles. Masterpiece. Hä? Das ist Englisch und heißt Meisterstück. Ja, wenn man Peace, P-I-E-C-E schreiben würde, aber Masterpiece ist Meisterfrieden. Also Master und dann P-E-A-C-E, Masterpiece. Der Titel von Masterpiece, den ich jetzt für euch gerne spielen würde und das auch tun werde, könntet mir auf den Kopf hauen, aber an dieser Stelle mich ran. If I don't love you, who will? Ne? Das ist doch mal ein Titel, ein Albumtitel. If I don't love you, who will? Das ist der Albumtitel. Ich spiele für euch einen Song daraus, der heißt One of One. Also, ne, wenn ich dich nicht liebe, ja, wer denn dann, Mann? Herzlich willkommen quasi in der britischen Alternative-Szene, wenn man so will. Ne? Das Album von Masterpiece, If I don't love you, who will? Kommt im Oktober, wird aber eben heute mit dieser Single schon angepiekst. Masterpiece ist noch so ein bisschen ein kleiner Geheimtipp. In Deutschland kennen ihn noch nicht so viele. In Großbritannien spielt er die Festivals, wo auch Skunk and Nancy, Franz Ferdinand oder die Sugar Babes auf der Bühne stehen. Mit The Streets war er beim Glastonbury on stage. Also, wir können jetzt behaupten hier, ey, wenn der jetzt demnächst berühmt ist, ja, kannte ich schon seit Wochen, Masterpiece, alter Hut. One

0: Da ist er auch mal wieder gut. Temple of the Dog. Hunger Strike in eurer Abendshow.
1: Hier kommt gerade noch was aus dem Verkehrszentrum rein. In dieser Sekunde gebe ich sofort an euch weiter. Petzig. Vorsicht bitte auf der A3 Köln Richtung Frankfurt. Zwischen Bad Camberg und Idstein steht ein kaputter LKW auf der A3 Köln Richtung Frankfurt. Kaputter LKW zwischen Bad Camberg und Idstein. Vorsicht auf der A6 Nürnberg Richtung Pilsen. Zwischen Kreuz Nürnberg Ost und Kreuz Altdorf steht auch ein defektes Fahrzeug. Und noch einmal Vorsicht auf der A8 Stuttgart Richtung Karlsruhe. Zwischen Stuttgart-Möhringen und Kreuz Stuttgart steht auch ein defektes Fahrzeug. Kommt gut und sicher und bitte bald.

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1: Um 23 Uhr mit Thomas Bertsch. Der Iran weist Medienberichte über eine Einigung auf ein neues Abkommen mit den USA zurück. Ein Rahmenabkommen sei bisher nicht fertiggestellt. Das berichtete die iranische Nachrichtenagentur Tasnim. Das US-Portal Axios hatte vorher unter Berufung auf US-Beamte berichtet, die Waffenruhe werde verlängert und es sollten Gespräche über Irans Atomprogramm aufgenommen werden. Für seine Anschlagspläne auf ein Taylor Swift-Konzert in Wien und für die Bildung einer Terrorzelle ist ein 21 Jahre alter Islamist zu 15 Jahren Haft verurteilt worden. Das Landesgericht Wiener Neustadt sah es als erwiesen an, dass der Österreicher mit nordmazedonischen Wurzeln Fans des US-Stars vor dem Ernst-Happel-Stadion attackieren wollte. Der Angeklagte hatte die Anschlagspläne eingeräumt. Er war nach einer Warnung von US-Geheimdiensten einen Tag vor dem geplanten Anschlag im August 2024 festgenommen worden. Für die Entwicklung von Kindern macht es nach Angaben eines internationalen Forschungsteams keinen Unterschied, ob die Mütter berufstätig sind oder nicht. Analysiert wurden mehr als 60 Studien, über die Ergebnisse berichtet die Fachzeitschrift Science. Veronika Simon aus der ARD-Wissenschaftsredaktion.
2: In der großen Mehrheit der Studien zeigte sich kein messbarer Unterschied zwischen Kindern von berufstätigen und von nicht berufstätigen Müttern. Und wenn Unterschiede messbar waren, waren diese meist gering. Relevant war am ehesten die Qualität der Arbeitsstelle. Vor allem in Haushalten mit geringem Einkommen galt, je stabiler und besser die Arbeitsbedingungen, desto eher profitierten die Kinder in ihrer Entwicklung. Betrachtet wurden verschiedene Bereiche der kindlichen Entwicklung, zum Beispiel der Erfolg in der Schule, ihre Denk- und Lernleistungen, das Verhalten sowie Gesundheit und Wachstum.
1: Die EU-Kommission hat eine 200-Millionen-Euro-Strafe gegen den chinesischen Online-Händler Temu verhängt. Die Wettbewerbsbehörde bemängelt, auf der Plattform würden immer wieder unsichere, gefährliche und nicht auf Sicherheit geprüfte Artikel angeboten. Das Unternehmen hat 3 Monate Zeit zu erklären, wie es das ändern will. Der Top-Favorit bei den French Open ist ausgeschieden. Der Weltranglisten-Erste, Jannik Sinner aus Italien, verlor in der 2. Runde gegen den argentinischen Tennisprofi Juan Manuel Cerundolo in 5 Sätzen. In der 2. Runde gescheitert ist auch der Deutsche Jan-Lennard Struff. Das Wetter. In der Nacht in Deutschland locker bewölkt oder sternenklar, Tiefstwerte 16 Grad im Rheinland bis 3 Grad in manchen Tälern der östlichen Mittelgebirge. Morgen tagsüber viel Sonne, später im Nordwesten dichtere Wolken und ab dem Nachmittag einige kräftige Gewitter. Örtlich besteht Unwettergefahr. Es kann Starkregen, Hagel und Sturmböen geben. Ansonsten weiterhin sonnig. Maximale Höchsttemperaturen 20 bis 33 Grad. 23.30 Uhr.
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3: Vorsicht bitte auf der A31 Leer Richtung Emden. In Höhe Leer Nord steht ein defekter LKW. A7 Hamburg Richtung Hannover. Die Einfahrt Altwarmbüchen wird wegen Bauarbeiten bis 2. Juni täglich zwischen 8 Uhr und 15 Uhr gesperrt. A270 Blumenthal Richtung Ilpol. Die Ausfahrt Bremen-Fegesack Mitte ist wegen Bauarbeiten bis 29. Mai gesperrt.
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4: Mit Markus Barsch. Hallo, Michael Schulte fängt an.
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0: Next to You. Das passt jetzt zufällig. Hallo, hier ist Pop, eure Abendshow. Deutschland, schön, dass ihr da seid. Die gemeinsame Abendshow von Bremen 4, HR3, MDR Jump, NDR 2, SR1 und WDR 2. Produziert auch mit ganz viel Liebe von SWR 3. Und wir gehen jetzt ganz in den Süden. In den Süden, Süden, Süden, noch weiter runter. Da heißt es, so heute noch, und da muss die Frau oder die Freundin aber nach Hause, ne, ne, ne? Die deutsche Fußballnationalmannschaft ist gerade im WM-Trainingslager in Herzogenaurach. Alles wird jetzt dem Fußball untergeordnet. Nur heute Abend nicht, denn da sind noch einmal Gäste im DFB-Camp erlaubt. Ist ja auch wichtig für die Seele. ARD-Sportreporter Felix Mansel.
1: Ja, heute Abend ist Wohlfühlen angesagt. Die Familien und die Lebenspartner der Spieler, die dürfen ein letztes Mal einen Abend mit ihren Liebsten verbringen. Und dann ist Schluss mit Ablenkung. Sonntag ist ja dann auch schon das Testspiel in Mainz gegen Finnland. Und den darauffolgenden Dienstag geht's ab in die USA. Deshalb ist heute Abend nochmal Family Time angesagt, hat sich der Bundestrainer so ausgedacht. Alle sollen sich nochmal richtig wohlfühlen. Das heißt, die Nationalspieler können nochmal so richtig schöne private Stunden mit ihren Liebsten verbringen. Da wird dann gegrillt. Vielleicht springt der eine oder die andere oder auch beide zusammen in den Pool. Das Wetter passt ja hier in Herzogenaurach. Nochmal mit den Kindern spielen. Ja, man wird sich ja unter Umständen, je nachdem wie erfolgreich Deutschland bei der WM auftritt, eine richtig lange Zeit nicht mehr sehen können. Hat heute Abend schon so ein bisschen was von Abschied.
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Jungs, wartet mal gerade. Achtung, Falschfahrer auf der A81 singen Stuttgart zwischen Kochertgrabenbrücke und Böblingen-Ost. Da kommt ein Falschfahrer entgegen. Ganz rechts fahre ich überholen auf der A81. Springt er mir weg? Er ist weg, er ist fort. Kein Falschfahrer.

Okay, jetzt ist er wieder da. Achtung, Falschfahrer. Auf der A81 Singen Stuttgart zwischen Kochertgrabenbrücke und Böblingen Ost, da kommt ein Falschfahrer entgegen. Ganz rechts fahren, nicht überholen. Auf der A81 Singen Stuttgart zwischen Kochertgrabenbrücke und Böblingen Ost, Falschfahrer unterwegs. Vorsicht in beiden Richtungen.

ist schon die Entwarnung aus dem Verkehrszentrum. Von der A81 Singen Stuttgart, kein Fahrtfahrer mehr zwischen Kochrad-Grabenbrücke und Böblingen Ost. Hallo. Was ist? Ist eure Seele gebeutelt? Ist euer Herzchen schwer? Hier ist doch eure Abendshow. Hier ist doch eure Abendshow. 800 Milligramm Pforte. Wir heilen mit Musik. Jetzt gibt's ein Instrumentalstück hier für euch. Das ist so schön. Dazu muss man sagen, es gibt ja Instrumentalstücke und es gibt Instrumentalstücke. Ne? Es gibt so fluffig Dumpfes auf die 12 Fußwippen hier wie Klangkarussell, ne? Sonnentanz. Ja, geht ins Ohr, nie wieder raus. Okay, oder es gibt so Sachen, die gehen über die ganz große Arterie direkt ins Herz, in unser Herz. So ein Kandidat ist zum Beispiel Yiruma, oder? Ja. River flows in you. Kriegt man sofort Gänsehaut. Aber jetzt gibt's gleich auch bestimmt ein bisschen Gänsehaut, denn jetzt kommt Judah Earl. Judah Earl ist Komponist in Los Angeles. Sein Stück Sand Drawings wird gerade bei TikTok oder Insta unter viele Videos gelegt. Vielleicht habt ihr das schon gehört. Hier ein User schreibt dazu den tollen Satz drunter. Deine Musik ist ein Heilmittel, was viele brauchen. Das verabreichen wir uns allen jetzt selber. Judah Earl, Sand Drawings in eurer Abendshow.

0: Es ist 11:30.
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2: Aktuell im Norden meist klar, vereinzelt Nebel möglich. Die Temperaturen sind bei 5 bis 13 Grad. 13 Grad in Bad Bentheim, 10 Grad auf den Inseln und in Basinghausen, 8 Grad in Parchim, 5 Grad in Bad Segeberg, Triebsees, Bispingen und Friedland. Tagsüber ist es im NDR2-Land sonnig, später gibt es Schauer und stellenweise sind kräftige Gewitter möglich. Am meisten Sonne gibt es in Vorpommern. Zum Abend hin gebietsweise Starkregen, Hagel und Sturmböen möglich, Gewitterwarnungen im Blick behalten. Dazu werden es 20 bis 31 Grad. Im Norden um die 20, im Süden bis zu 31 Grad in der Grafschaft Bentheim. Wer den Tag draußen plant, am besten früh raus, bevor die Gewitter kommen.
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3: Vorsicht bitte auf der A1 Hamburg Richtung Lübeck. Zwischen Dreieck Norderelbe und Dreieck Hamburg Südost steht ein defekter PKW.
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4: Und hier ist Pop, eure Abendshow mit Markus Barsch. Hier kommen so viele Nachrichten ins Studio. Wie hieß der Typ eben, das ist der Komponist von dem langsamen Stück? Bitte. Ich sag's nochmal, der heißt Judah, J-U-D-A-H. Earl, wie Earl Grey, T. Judah Earl. Und der Song hieß Sand Drawings. Also Bilder, die mit Sand gemacht sind.

0: Oh, gleich Charlotte Cardin, The Way We Touch. Vorher Lustiges, was letzte Preis? Ein Satz, den man gerne mal so bei Kleinanzeigen hört oder auf mobile.de, ne? Und den natürlich auch Panayota Petridou kennen dürfte, Deutschlands bekannteste Autoverkäuferin, ne? Biete Rostlaube, suche Traumauto, wir erinnern uns. Die ist jetzt auch unter die Comedians gegangen. Ihr erstes Programm heißt eben Was letzte Preis. Und darin erfährt man auch ein bisschen was Persönliches über Panayota selber.
1: Ich werde ja ganz oft gefragt, so, hey Panayota, bist du eigentlich auch mit dem Griechen zusammen? Und ich bin ja nicht bescheuert. Mein Mann ist halb Deutscher und halb Marokkaner. Nicht geil werden, Mädels, okay? Und das Schöne ist, seine Mutter heißt Gabi und sein Vater heißt Abdelwahed. Und die sind super süß, die sind immer noch zusammen. Sehr, sehr glückliches Paar. Ich freue mich sehr, immer, wenn ich meinen Schwiegervater sehe und das Schwiegermama auch. Meine Mutter war leider aus demselben Titan geschnitzt. Ja. 1,52 Meter mal 1,52 Meter geballtes Dynamit. Zweimal am Tag hat sie sich rasiert. Morgens das Gesicht, abends den Rücken. Und mein Vater ist, wie soll ich ihn erklären, 1927 geboren. Im selben Jahr ist Fidel Castro geboren. Ich schwöre, die waren Brüder, Leute. Trotz dieser vielen schweren Arbeit hatte der einen sehr romantischen Moment in seinem Leben. Er stand am Fließband, guckte raus, sah das allererste Mal Schnee, rief seinen Arbeitskollegen und sagte, Hello, Oleg, kommst du gucken? Draußen kein Regen, andere Material.
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0: Ist es schon gleich 12? Das war Pop, eure Abendshow mit Markus Bahr. Schön, dass ihr dabei wart. Bleibt dabei. Gleich ist Ben Sträubel hier in der Popnacht.
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1: Um 0 Uhr mit Wolfgang Berger. Der Iran hat Berichte westlicher Medien über eine Annäherung mit den USA dementiert. Eine Einigung auf ein neues Abkommen gäbe es nicht. Aus der Nachrichtenredaktion Klaus Reginek.
2: Die Klarstellung kam von der iranischen Nachrichtenagentur Tasnim. Die steht den Revolutionsgarden im Iran nahe. Demnach seien die Berichte westlicher Medien falsch, dass ein Abkommen bereits abgeschlossen sei. Das US-Nachrichtenportal Axios hatte unter Berufung auf US-Beamte berichtet, die Waffenruhe werde verlängert und es sollten Gespräche über das iranische Atomprogramm aufgenommen werden. Tatsächlich aber gehen die USA inzwischen weiter gegen den iranischen Ölhandel vor. US-Finanzminister Bessent kündigte neue Sanktionen gegen 8 Tankschiffe und 15 Unternehmen an.
1: Israel hat zum ersten Mal seit mehreren Wochen wieder die libanesische Hauptstadt Beirut angegriffen. Das israelische Militär bestätigte die Luftschläge. Aus Kairo Nina Amin.
3: Bilder zeigen die zerstörte Häuserfassade eines Wohngebäudes am Stadtrand im Süden von Beirut. Das israelische Militär spricht von einem gezielten Angriff. Das Ziel, ein Kommandeur der libanesischen Hisbollah-Miliz. Weitere Einzelheiten, auch über mögliche Opfer, nannte das Militär zunächst nicht. Einwohner der libanesischen Hauptstadt berichteten von Drohnen, die seit dem Morgen über weiten Teilen Beiruts zu hören sind. Seit Beginn der Waffenruhe Mitte April hat Israels Armee nur noch selten Ziele in Beirut angegriffen, laut israelischen Medienberichten auf Wunsch der US-Regierung.
1: In Winterthur in der Schweiz hat ein Angreifer mehrere Passanten mit einem Messer angegriffen. Laut Polizei wurden 3 Menschen verletzt, einer von ihnen schwer. Die Behörden vermuten einen terroristischen Hintergrund. Den Beamten zufolge handelt es sich bei dem Angreifer um einen 31-jährigen Schweizer mit türkischen Wurzeln. Er sei in der Vergangenheit wegen islamistischer Propaganda aufgefallen. Die EU-Kommission hat eine Strafe in Höhe von 200 Millionen Euro gegen den chinesischen Online-Marktplatz Temu verhängt. Der Grund: illegale Produkte. Das Unternehmen habe die Risiken und Schäden für Verbraucher nicht ordnungsgemäß bewertet, teilte die Brüsseler Behörde mit. Temu kritisierte, die Entscheidung beziehe sich auf die Risikoabwägung von 2024 und spiegele nicht den aktuellen Stand wider. Das waren die Nachrichten. Und hier noch das Wetter in Deutschland. Überall trocken bei Tiefstwerten von 15 bis 4 Grad. Tagsüber im Südosten heiter, im Norden und Westen mehr Wolken, später gebietsweise Schauer, teils auch kräftige Gewitter. Höchstwerte 20 Grad auf den Nordseeinseln bis 33 Grad am Oberrhein. Am Samstag zeitweise Wolken, in der Mitte und im Süden gebietsweise kräftige Schauer oder Gewitter, 18 bis 33 Grad. Am Sonntag im Nordosten häufiger trocken, ein paar Schauer und Gewitter bei 17 bis 29 Grad. Jetzt ist es 0:03 Uhr.
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4: Vorsicht bitte in beiden Richtungen auf der A1 Bremen-Hamburg. Zwischen Dibbersen und Hittfeld laufen Personen auf der Fahrbahn. Vorsicht bitte auf der A2 Hannover Richtung Berlin. Zwischen Allerингersleben und Eilsleben befindet sich eine ungesicherte Unfallstelle im Baustellenbereich. A270 Blumenthal Richtung Ilpol. Die Ausfahrt Bremen-Fegesack-Mitte ist wegen Bauarbeiten bis 29. Mai gesperrt.
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5: Mit Ben Streubel, das fühlt sich doch schon so ein bisschen wie Freitag an, ne? Das liegt vielleicht daran, dass Freitag ist, seit 4 Minuten, also wir rutschen rein in Richtung Wochenende.
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0: Ist das nicht ein cooler Hit gewesen? Creed und One Last Breath. Aber gerade gehört hier in der Popnacht. Jetzt sind wir auch schon zusammen. Es ist 10 nach Mitternacht am 29. Mai 2026. Zähl mal durch, alle sind da und hoffentlich auch ein bisschen gut gelaunt. Auch heute gibt es einen besonderen Tag, der in der Welt begangen wird. Man muss ihn ja nicht feiern, man kann ihn aber essen, diesen Tag. Heute ist der Tag des Kekses, der Biscuit Day. Vor allen Dingen in England, da wurde er erfunden. Das ist das Land, wo die meisten Kekse auf dem Planeten verfuttert werden, in jeglicher Variation. Und natürlich gibt es auch so einige Rekorde. Der weltgrößte Keks, vielleicht habt ihr ihn auch zu Hause liegen, der wäre aber dann 754 Quadratmeter groß. Der hat einen Durchmesser von 30,7 Meter und wiegt 18 Tonnen. Ist vor 13 Jahren gebacken worden. Weltgrößte Keks, ich weiß nicht, wo er liegt, ob er noch haltbar ist. Und die meisten Kekse in einer Stunde, die ein einzelner Mensch hergestellt hat mit einem Backofen, waren 4.695. Der muss aber ordentlich geglüht haben. Und dann gibt es natürlich auch den Rekord für den Menschen, der die meisten Kekse gefuttert hat in einer Minute. Das waren größere 7 cremegefüllte Kekse. 7 Stück in einer Minute ist doch gar nichts. Also da würde ich mal sagen, da gibt es auch einen Keksvernichter, den ich auch mal besuchte als Kind mit meinen Eltern. Da bin ich nämlich in den Studios gewesen in den USA, in den Sesame Street Studios, Sesamstraße, und wollte unbedingt mal dem Krümelmonster auf die Spur kommen, weil ich bin ein großer Krümelmonster-Fan gewesen in der Kindheit, habe überall Krümelmonster-Figuren zu Hause auch und Püppchen. Und da war ein richtiger Schock für mich, als ich in diesen Studios war, dass das Krümelmonster eben meine Kindheitsillusion zerstört hat, weil dieses arme Monster vernascht eigentlich angemalte Reiscracker, da das Fett und die Schokolade richtiger Kekse das Kostüm ruinieren würden. Das hat man mir erklärt. Das ist schlimm gewesen für mich als Kind. Ich habe einen Schock bekommen und sehr schnell festgestellt, Fake News auf Deutsch kann man in einem Wort zusammenfassen.
1: Kekse!

0: Hey, was ist denn jetzt los? Um 0.18 Uhr, da kommt der Tommy. Hat schon die dritte WhatsApp geschrieben.
1: Moin, liebe Therapiegemeinde. Ja. Hier ist er. Tommy, ja, der hat auch noch was zu sagen zum Freitag, ne? Der möchte nämlich mal was Kultiges.

0: Ella, Ella, Ella, Ella. Es ist jetzt 0.23 Uhr und ich habe hier noch einen Preis.
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0: Und der geht an wen? Da bin ich gespannt.
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0: Das sollte man natürlich erstmal lösen können. Welcher Künstler, welche Künstlerin steckt denn jetzt hier im Leierkasten fest zum Geburtstag? Wer hat denn hier Geburtstag? Wer es weiß, 0722 1211. Wie heißt denn das Geburtstagskind? Das hier ist ein neuer Hit von Sienna Spyro, Material Love.

0: 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Es ist 0.30 Uhr.
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2: Aktuell im Norden meist klar, vereinzelt Nebel möglich. Die Temperaturen sind bei 5 bis 13 Grad. Tagsüber ist es im NDR-2-Land sonnig, später gibt es Schauer und stellenweise sind kräftige Gewitter möglich. Dazu werden es 20 bis 31 Grad. Im Norden um die 20, im Süden bis zu 31 Grad in der Grafschaft Bentheim. Wer den Tag draußen plant, am besten früh raus, bevor die Gewitter kommen.
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3: A7 Hamburg Richtung Hannover. Die Einfahrt Altwarmbüchen wird wegen Bauarbeiten bis 2. Juni täglich zwischen 8 Uhr und 15 Uhr gesperrt. A270 Blumenthal Richtung Ilpol. Die Ausfahrt Bremen-Fegesack Mitte ist wegen Bauarbeiten bis 29. Mai gesperrt.
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0: Und die am meisten unterschätzte Höchsttemperatur in Deutschland heute. In Niederhilbersheim, da werden es 30 Grad im besten Fall werden. Das ist der Mann Nummer 2 in Deutschland, Max Giesinger. Und ich bin Ben Sträubel.

0: Ozone und Ariana Grande.
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0: Wer steckt denn hier im Leierkasten fest? Das ist die Aufgabe. Oh, das ist sehr schwer. Aber nicht für Monika aus Köln. Guten Morgen, Monika.
2: Guten Morgen, Ben.
0: Wen hast du da erkannt, der heute Geburtstag feiert?
2: Natürlich die liebe Melissa Etheridge.
0: Aha. Jawohl, Melissa Etheridge feiert heute Geburtstag. Happy Birthday. Und du bist gerade dabei, ordentlich Kisten zu packen. Du bist
2: ja,
0: in
2: das ist
0: in der
2: korrekt.
0: Ukraine-Hilfe. Seit wie lange machst du das? Seit Kriegsbeginn?
2: Also den Verein haben wir gegründet.
0: Ja, ist die Verbindung weg gerade bei dieser doch so schönen Geschichte einer empathischen Frau, Monika aus Köln. Bist du wieder da?
2: Genau, ich bin da, ja.
0: Okay, ich meine, wenn du noch ein Telefon in deiner Kiste hast, hol's raus, schick's nicht weg, ja, tauscht eins
2: aus. Hier ist diese Funklöcher, hier ist schlimm in Köln, ist
0: ja,
2: ganz schlimm,
0: gut.
2: Ja.
0: Ich fragte dich, seit wann du das machst.
2: Seit Dezember 2023, da haben wir den Verein gegründet. Du brauchst ja 7 Leute für eine Vereinsgründung. Ja. Wir haben natürlich vorher schon zusammengearbeitet, aber bis du dann die Vereinsgründung durch hast und so weiter.
0: Und dann sammeln sich die ganzen Kisten bei dir dann zu Hause?
2: Das ist nur mein Part, den ich mache, genau. Mhm. An alle anderen, mein Vorstand, der fährt dann einmal im Monat, also alle 4 Wochen rum, der mietet sich einen Sprinter und fährt dann hier überall im Großraum Köln, Bonn, Siegburg, fährt er los, hat vorher eine Liste und holt bei den Leuten irgendwelche Spenden ab. Das sind Säcke, keine Ahnung, meistens sind das Textilien, aber auch Tierbedarf, Nahrungsmittel und so weiter.
0: Und das wird dann von denen
2: separat verpackt.
0: Genau, ihr seid bekannt aber auch. Das heißt, die Leute rufen euch an und sagen, wir haben da wieder was und dann könnt ihr es abholen, dann kommt es auf eine Liste drauf und dann wird es logistisch dann ausgeführt.
2: Das ist so Mund-zu-Mund-Propaganda. Wir haben auch Visitenkarten und Flyer und so weiter. Ich kann ja kurz sagen, wie wir heißen. Wir sind die Kölschen Nachbarn. Kölsche Nachbarn, Ukraine-Hilfeverein, genau.
0: Ja, so toll, dass du das machst.
2: Genau.
0: Ich habe
2: das angefangen über eBay Kleinanzeigen, habe mir dieses Kram zusammengesucht, was Leute so verschenken. Und dann haben wir überlegt, jeder möchte irgendwie mehr machen. Und dann haben wir halt einen Verein gegründet und jetzt läuft das so richtig dicke. Und wir arbeiten auch mit dem Blau-Gelben Kreuz zusammen, Ukraine-Hilfeverein in Köln.
0: Wie viele Kisten habt ihr denn schon gepackt und weggeschickt? Hast du es gezählt?
2: Also ich habe alle 4 Wochen habe ich so zwischen 35 und 40 große Umzugskartons. Da sind fast nur Textilien drin, medizinischer Bedarf.
0: Ja,
2: zusätzlich kommen dann immer noch Lebensmittel und Medikamente dazu.
0: Kommt auch ein Feedback aus der Ukraine von Menschen, die dann was bekommen haben?
2: Ich bekomme über meinen Vorstand, über WhatsApp bzw. Signal, bekomme ich fast täglich Fotos, Videos und sehe, wo unsere Sachen ankommen, verteilt werden. Die Soldaten an der Frontlinie, die unsere Kartons aufmachen oder meine Kartons, wo ich meine Lebensmittel selber reingepackt habe, das erkenne ich wieder. Das ist unfassbar.
0: Monika ist toll, das ist ein tolles Projekt. Also ich beglückwünsche dich dazu und vor allen Dingen danke für das Engagement. Wünsche dir eine gute Nacht, ja? Ich schicke dir was ganz Kleines. Ciao.
2: Okay, wie kommst du nochmal? Ciao.

Athlete und Wires. Es ist jetzt 0.47 Uhr. Vorsicht auf der A7 Würzburg in Richtung Ulm. Da ist ein Unfall passiert. Diese Unfallstelle wurde noch nicht abgesichert zwischen Firngrundtunnel und Ellwangen. Bitte aufpassen, hier ist die Popnacht. Der Alex Warren.

Alex Warren und Fever Dreams sein Happy Birthday. Happy Birthday, lieber Jerome. Happy Birthday to you. Jerome aus Eimeldingen feiert jetzt in diesem Moment den 31. Geburtstag, aber noch ganz klein. Der Papa hat eben angerufen und hat gesagt, er hört zu jetzt hier in der Popnacht. Und er wird bestimmt überrascht sein, wenn er hört, dass er ein Grillfest vom Vater geschenkt bekommt. Kommender Sonntag bietet der Papa an, für 20 Personen kriegt Jerome aus Eimeldingen zum 31. sein Grillfest. Also die Top 20 kann er sich auswählen aus seinem Freundeskreis. Mit 31 hat man vielleicht gerade noch 20, mit 32, da vermute ich mal, wird es dann weniger werden, da kommen nur noch 18 zusammen. Aber feier schön und Happy Birthday mit deinem Lieblingshit. Wow.

Bleu Soleil, Luisa und Soleil Bleu. Ein Song, der auch immer wieder Spaß macht. Wir haben noch Menschen auf der Fahrbahn, auf der A61, Mönchengladbach, Koblenz. Da laufen Menschen auf der Fahrbahn zwischen Jackerath und Bedburg. Das ist ein lustiger Song. Also das Stimmchen, was da säuselt im Hintergrund, ist von Leonie. Callum Scott kommt da noch dazu. Neuer Hit von Callum Scott und Leonie heißt Stay in der Popnacht.

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1: Um 1 Uhr mit Wolfgang Berger. Der Iran hat Berichte westlicher Medien über eine Annäherung mit den USA dementiert. Eine Einigung auf ein neues Abkommen gebe es nicht. Aus der Nachrichtenredaktion Klaus Reginick.
2: Die Klarstellung kam von der iranischen Nachrichtenagentur Tasnim. Die steht den Revolutionsgarden im Iran nahe. Demnach seien die Berichte westlicher Medien falsch, dass ein Abkommen bereits abgeschlossen sei. Das US-Nachrichtenportal Axios hatte unter Berufung auf US-Beamte berichtet, die Waffenruhe werde verlängert und es sollten Gespräche über das iranische Atomprogramm aufgenommen werden. Tatsächlich aber gehen die USA inzwischen weiter gegen den iranischen Ölhandel vor. US-Finanzminister Bessent kündigte neue Sanktionen gegen 8 Tankschiffe und 15 Unternehmen an.
1: Israel hat die Zusammenarbeit mit UN-Generalsekretär Guterres aufgekündigt. Anlass sei die Entscheidung, Israel wegen Vorwürfen der sexualisierten Gewalt in Konfliktgebieten auf eine schwarze Liste zu setzen, schrieb der israelische UN-Botschafter Danon im Online-Dienst X. Deshalb werde Israel den Kontakt zum Büro des UN-Generalsekretärs bis zum Ablauf von dessen Amtszeit Ende des Jahres abbrechen. Die EU-Außenbeauftragte Kallas sieht die Europäische Union nicht als neutralen Vermittler im Ukraine-Krieg. Nach einem Treffen der EU-Außenminister in Zypern sagte sie, Neutralität sei unmöglich, denn die EU stehe an der Seite der Ukraine und verteidige zudem ihre eigenen Interessen. Mehrere EU-Staaten hatten gefordert, einen Chefunterhändler zu benennen, der Gespräche mit Russland führen könnte. Kallas lehnt das ab, ebenso die Bundesregierung. Im Prozess um einen geplanten Anschlag auf ein Taylor Swift-Konzert in Wien ist der Angeklagte zu 15 Jahren Gefängnis verurteilt worden. Das Konzert im August 2024 in Wien war kurzfristig abgesagt worden. Aus Wien Oliver Schosch.
3: Behram A. hatte diesen Anschlagsplan von Anfang an gestanden. Die Beweislage war erdrückend. Die Ermittler fanden Sprengstoffmaterialien, Bombenbauanleitungen und Chats mit IS-Mitgliedern. Behram A. wurde aber auch wegen Beihilfe an einem Mordversuch ein knappes halbes Jahr vor dem Taylor Swift-Konzert schuldig gesprochen. Diesen Tatvorwurf hatte er im Prozess bestritten. Es gab die Höchststrafe von 20 Jahren nur deshalb nicht, weil Behram A. ein Teilgeständnis abgelegt hatte und zuvor als unbescholten galt.
1: Das waren die Nachrichten. Das Wetter in Deutschland. Überall trocken bei Tiefstwerten von 15 bis 4 Grad. Tagsüber im Südosten heiter, im Norden und Westen mehr Wolken, später gebietsweise Schauer, teils auch kräftige Gewitter. Höchstwerte 20 Grad auf den Nordseeinseln bis 33 Grad am Oberrhein. Am Samstag zeitweise Wolken, in der Mitte und im Süden gebietsweise kräftige Schauer oder Gewitter, 18 bis 33 Grad. Am Sonntag im Nordosten häufiger trocken, ein paar Schauer und Gewitter bei 17 bis 29 Grad. Es ist 1.03 Uhr.
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4: A7 Hamburg Richtung Hannover. Die Einfahrt Altwarmbüchen wird wegen Bauarbeiten bis 2. Juni täglich zwischen 8 Uhr und 15 Uhr gesperrt. A39 Salzgitter Richtung Braunschweig. Die Ausfahrt Badeckenstedt ist wegen Bauarbeiten bis 21. Juni gesperrt.
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5: Mit Ben Streubel, da wird's jetzt laut. Lauter am lautesten ist der Lenkradklopfer. Das ist der lauteste Hit, jede Menge Fohlen bis zur Ohramputation. Welchen Titel würdet ihr denn gerne lauter hören als alle anderen Songs in dieser Show? 07221 2011 macht's möglich. Diese Ziffernfolge ins Smartphone tippen. Und dann gelangt ihr zu einem netten jungen Menschen, der gerade 27 geworden ist und der sagt dann, hallo. Das bin ich. Oder vielleicht auch mein zweites Ich, je nachdem, also wer schneller ans Telefon geht, wie man da sagt, wandert eher. 07221 2011, welchen Song würdet ihr denn gerne hören? Vielleicht habt ihr einen Lieblingshit, dann spielen wir den lauter.
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0: Oha, hier ist die Popnacht.
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0: Mit den Vorschlägen aus Thüringen und Nordrhein-Westfalen. Andrea aus Bonn, guten Morgen.
2: Hallo.
3: Hallo.
0: Ja, du hast einen harten Job in der Pflege hinter dir gelassen. Wenn du nach Hause kommst, was ist das Erste, was du tust?
2: Duschen.
0: Ah, das kann ich verstehen. Vor allen Dingen bei diesen Temperaturen ist man froh, dass man es dann geschafft hat irgendwie. Ne? Ist einigermaßen erträglich, dann so tagsüber das Arbeiten?
2: Ne, es ging. Also es war sehr warm, aber
0: Gott. Habt ihr dann eine Klimaanlage in den meisten Stellen, wo du bist?
2: Ja, doch, haben wir.
0: Das
2: haben
0: geht.
2: Wir. Auf jeden Fall.
0: Und dein Mann, der kocht dann zu Hause. Was gab's denn heute?
2: Also heute gab es Chicken. Chicken mit Gemüse, Salat.
0: Schön.
2: Ja, das lecker, ne?
0: Dann muss man ihn auch mal loben. Und wo ist er jetzt?
2: Ja, das tue ich jetzt auch.
0: Wo ist er denn jetzt?
2: Er ist im Bett.
0: Ach so, ja, Bett. Nach getaner Arbeit ist er im Bett und du telefonierst mit dem erstbesten Mann, ne?
2: Ja, richtig.
0: So, du hast ja ausgesucht von Rage Against the Machine, Killing in the Name.

0: Mit dem Duschkopf als Mikrofon. Ja. Killing in the Name, Rage Against the Machine, das ist Vorschlag Nummer 1. Andrea aus Bonn hat sich das ausgesucht und Kai aus Ilmenau mit Vorschlag Nummer 2. Guten Morgen, Kai.
1: Ja, grüß dich, Benni. Also gegen das Lied, da kann ich ja gar nicht gewinnen.
0: No, da kannst du auch gewinnen. Was hast du denn zu essen gerade im Mund?
1: Hör doch, da nee, nichts mehr. Ich halte gerade einen sauren Apfelring, aber ich jongliere gleich mit 3 Orangen aus unserer Orangenpresse im Frühstücksraum.
0: Ach so,
1: weißt du?
0: Ja, das
1: kann man
0: das
1: oben rausnehmen und dann...
0: Kai arbeitet in einem Hotel, Andrea, weißt du, deswegen, der hat immer Zugriff auf alles Mögliche. Der braucht noch nicht mal einen Partner oder Partnerin, sondern der holt sich das aus dem Frühstücksraum direkt raus, noch bevor die ersten Gäste kommen. Das ist natürlich gut. Meine Güte, das ist ein Leben.
1: Also die letzten Gäste sind gerade eingecheckt. Oh, jetzt habe ich ja mal ein bisschen Ruhe für einen Lenkradklopfer.
0: Kai hat sich ausgesucht von Tears for Fears, Sowing the Seeds of Love.

jetzt entscheidet ihr es in Deutschland. Was sollen wir lauter spielen als alle anderen Hits? Sowing the Seeds of Love? Oder vielleicht doch Killing in the Name von Rage Against the Machine? 07221 2011. Rage Against the Machine oder Tears for Fears. Ich bin gespannt, wie es ausgeht.

Sorry, eine Eilmeldung an Falschfahrer. Auf der A44 Düsseldorf-Essen zwischen Düsseldorf-Nord und Kreuz-Ratingen-Ost kommt ein Fahrzeug entgegen. Ein Falschfahrer, bitte äußerst rechts fahren, nicht überholen. Wir melden uns, wenn die Gefahr vorüber ist. Auf der A44 Düsseldorf-Essen zwischen Düsseldorf-Nord und Kreuz-Ratingen-Ost kommt ein Fahrzeug entgegen.

anstelle von der A1 Bremen Richtung Hamburg. Da liegt ein Metallteil, wo es nicht hingehört. Zwischen Stuckenborstel und Buckel. Und nach diesem Song von Giant Rooks lösen wir den Lenkradklopfer auf.

0: Giant Rose, Somebody Like You in der Pop.
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0: Und Andrea aus Nordrhein-Westfalen, aus Bonn, die hatte Rage Against the Machine. Killing in the Name hat sich ausgesucht. Und Kai aus Ilmenau, Thüringen, war für Sowing the Seeds of Love und Tears for Fears. Hin und her ging's. Es ist doch dann letztendlich Sowing the Seeds of Love vorbeigezogen.

Gestern hat sie Geburtstag gehabt. 1.29 noch eine Gefahrenstelle von der A13 Schönefelder Kreuz Richtung Dresden. Da steht ein defektes Fahrzeug zwischen Schwarzheide und Ruhland.

0: 1:32 Uhr.
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2: Aktuell im Norden meist klar, vereinzelt Nebel möglich. Von der Nordsee und der Ems her ein paar lockere Wolkenfelder. Die Temperaturen sind bei 5 bis 13 Grad. 13 Grad in Bad Bentheim, 10 Grad auf den Inseln und in Barsinghausen, 8 Grad in Parchim, 5 Grad in Bad Segeberg, Tribsees, Bispingen und Friedland. Tagsüber ist es im NDR2-Land sonnig, später gibt es Schauer und stellenweise sind kräftige Gewitter möglich. Am meisten Sonne gibt es in Vorpommern. Zum Abend hin gebietsweise Starkregen, Hagel und Sturmböen möglich, Gewitterwarnungen im Blick behalten. Dazu werden es 20 bis 31 Grad.
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3: A20 Lübeck Richtung Rostock. Die Anschlussstelle Neukloster ist wegen Bauarbeiten bis zum 31. Mai gesperrt.
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0: Die am meisten unterschätzte Höchsttemperatur in Kleinberkel, 28 Grad heute. Hier ist die Popnacht, ich bin Ben Streu.

0: Terry Barlow, Let Me Go.
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0: Gleich wird es lustig werden, falls ihr noch nichts zu lachen hattet, was eben in den besten Familien um diese Zeit vorkommt, um 1.40 Uhr. Wer hat da noch was zu lachen oder hört ihr irgendwo kichern? Ich muss mal in die letzte Reihe schauen. Hallo, letzte Reihe? Die ist noch gar nicht besetzt. Naja, wir sind ja auch noch früh in der Nacht. Aber es wird lustig werden durch einen Comedian, der dafür bezahlt wird, lustig zu sein. Ich werde ihm auch 1 Euro geben. Tobias Mann erklärt uns gleich mal die Welt und vor allen Dingen den Trumpismus in der Politik. Also wenn ein Comedian politisch wird, muss nicht immer lustig sein, aber vielleicht ist es in diesem Fall ja ein wenig humorvoll. Falls nicht, wisst ihr ja, ihr bekommt hier Geld zurück. Der Comedian nicht. Da lebten Dödemann vorher noch. Komet.

0: Der Mann mit Apache 207, der Komet, es ist jetzt 1.44 Uhr. Entwarnung mal für die A44 Düsseldorf-Essen, da ist jetzt kein Falschfahrer mehr unterwegs zwischen Düsseldorf-Nord und Kreuz-Ratingen-Ost. Und jetzt wird es hoffentlich lustig werden, wenn uns Tobias Mann Politik erklärt.
1: Auch hier spürst du schon, dass der Trumpismus langsam so rüberkommt. Diese emotionsgetriebene Nicht-Politik, die da gemacht wird. Ja, also du hast auch Nachrichten hier bei uns, wo du dich fragen musst, ist das fake, ist das real? Ja, ist das jetzt irgendwie Spiegel oder ist es was weiß ich, der Postillon? Gab so ein paar Personalentscheidungen in der Politik, auch wo ich erst so, heute noch denke, das muss fake sein. Julia Klöckner hat jetzt faktisch das zweithöchste Amt im Land als Bundestagspräsidentin. Und in ihrer Stellenbeschreibung steht, sie hat die Würde des Parlaments zu sichern. Da kannst du auch Dieter Bohlen zum Chefdirigenten der Berliner Philharmoniker machen. Und Jens Spahn ist ja auch sowas. Da denkst du, das kann doch nicht wahr sein. Das kann doch nicht real sein, dass der noch... Jens Spahn dürfte für mich nicht mehr in die Nähe von irgendeinem politischen Amt kommen. Und jetzt ist er... Und jetzt ist er... Fraktionsvorsitzender ist er jetzt und ist jetzt sozusagen der fleischgewordene Selbstzerstörungsknopf für die Kanzlerschaft von Friedrich Merz. Macht ja einen Bombenjob, ne, der Spahn. Da hieß es ja, naja, der Spahn, den hat der Merz da hingesetzt, damit er den unter Kontrolle hat, weil der Spahn ist so unberechenbar. Ich finde ihn total berechenbar. Ich habe sogar die Formel. 6-mal Andi Scheuer.

0: Es ist 1.48 Uhr. Auf der A13 Schönefelder Kreuz in Richtung Dresden, da steht ein defektes Fahrzeug zwischen Schwarzheide und Roland. Da fahrt ihr vorsichtig und was Kultisches? Na klar.
1: Ei, ei, ei, ei.

Auf diesen Angel Eyes noch eine Gefahrenstelle. Da passt ja bitte auf, da sind Menschen auf der Fahrbahn der A44 Mönchengladbach-Aachen in beiden Richtungen zwischen Kreuz, Jackerath und Tietz. Menschen auf der Fahrbahn. Habt ihr noch was gesehen, das nicht auf die Straße gehört? Dann gerne eine WhatsApp schicken oder WhatsApp-Audio, wer bei Stimme ist. Und dann gehen wir das gemeinsam durch. Wie wäre es denn mal mit einem Hauch von Romantik? Ein großer Hauch von Romantik mit Portishead. Man muss sich auch mal was gönnen können. Ich weiß, ihr mögt es immer laut, laut, laut, lauter. Man kann auch mal kurz durchpusten. Das mache ich jetzt nämlich mit Rhodes hier. Legt die Füße hoch. Nur wenn es geht.

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1: Mit Wolfgang Berger. Der Iran hat Berichte westlicher Medien über eine Annäherung mit den USA dementiert. Eine Einigung auf ein neues Abkommen gäbe es nicht. Aus der Nachrichtenredaktion Klaus Reginek.
2: Die Klarstellung kam von der iranischen Nachrichtenagentur Tasnim. Die steht den Revolutionsgarden im Iran nahe. Demnach seien die Berichte westlicher Medien falsch, dass ein Abkommen bereits abgeschlossen sei. Das US-Nachrichtenportal Axios hatte unter Berufung auf US-Beamte berichtet, die Waffenruhe werde verlängert und es sollten Gespräche über das iranische Atomprogramm aufgenommen werden. Tatsächlich aber gehen die USA inzwischen weiter gegen den iranischen Ölhandel vor. US-Finanzminister Bessent kündigte neue Sanktionen gegen 8 Tankschiffe und 15 Unternehmen an.
1: Außenminister Wadephul will für einen nichtständigen Sitz Deutschlands im UN-Sicherheitsrat werben. Vor seiner Abreise nach New York hieß es, Deutschland wolle im wichtigsten multilateralen Gremium für Frieden und Sicherheit einen aktiven Beitrag leisten. Die Abstimmungen in der Generalversammlung der Vereinten Nationen finden am 3. Juni statt. In der Regionalgruppe Westeuropa und andere bewerben sich auch Österreich und Portugal. Im Prozess um einen geplanten Anschlag auf ein Taylor Swift-Konzert in Wien ist der Angeklagte zu 15 Jahren Haft verurteilt worden. Die Geschworenen sprachen den 21-Jährigen in allen Punkten für schuldig. Neben dem geplanten Anschlag ging es dabei auch um Beihilfe zu einem Mordversuch. Der Österreicher war nach einer Warnung von US-Geheimdiensten einen Tag vor dem geplanten Anschlag im August 2024 festgenommen worden. Babyspielzeug, Kleider, Elektronik. Auf Temu können Kunden alles Mögliche günstig kaufen. Mit Risiken, wie Testkäufe zeigen. Jetzt greift die EU durch und verhängt eine Strafe in Höhe von 200 Millionen Euro gegen den chinesischen Online-Marktplatz. Aus der Nachrichtenredaktion Peter Eichenberg.
3: Der Grund für die Strafe? Illegale Produkte. Das Unternehmen habe die Risiken und Schäden für Verbraucher nicht ordnungsgemäß bewertet, teilte die Brüsseler Behörde mit. Bei Testkäufen im vergangenen Jahr seien viele Produkte durchgefallen. Temu kritisierte, die Entscheidung spiegle nicht den aktuellen Stand wider. Die chinesische Handelskammer bei der EU warnte, eine so wörtlich übermäßige Durchsetzung von Regeln könne zu höheren Importkosten und Inflationsdruck in Europa führen.
1: Das waren die Nachrichten. Das Wetter in Deutschland. Überall trocken bei Tiefstwerten von 15 bis 4 Grad. Tagsüber im Südosten heiter, im Norden und Westen mehr Wolken. Später gebietsweise Schauer, teils auch kräftige Gewitter. Höchstwerte 20 Grad auf den Nordseeinseln bis 33 Grad am Oberrhein. Am Samstag zeitweise Wolken in der Mitte und im Süden. Gebietsweise kräftige Schauer oder Gewitter 18 bis 33 Grad. Am Sonntag im Nordosten häufiger trocken, ein paar Schauer und Gewitter. Es ist 2.03 Uhr.
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4: Vorsicht bitte auf der A2 Berlin Richtung Hannover. Zwischen Kreuz Braunschweig Nord und Braunschweig Hafen steht ein defekter LKW. A7 Hamburg Richtung Hannover. Die Einfahrt Altwarmbüchen wird wegen Bauarbeiten bis 2. Juni täglich zwischen 8 Uhr und 15 Uhr gesperrt. A20 Lübeck Richtung Rostock. Die Anschlussstelle Neukloster ist wegen Bauarbeiten bis zum 31. Mai gesperrt.
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5: Mit Ben Sträubel. Dann haben wir noch das PPPPP. Das ist das fantastisch perfekt polierte Popnacht-Package. Das werden wir gleich übergeben an jemanden, der mitspielt bei zwei Fragen. Und da bin ich mal sehr gespannt, ob ihr in dieser Zeitmaschine richtig liegt. 07221 2011, wer mitspielen möchte, um das fantastisch polierte, perfekte Popnacht-Package. 07221 2011.
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